0: Hintergrund der bisherigen Ermittlungsergebnisse aus, teilten die Generalstaatsanwaltschaft Stuttgart und das Landeskriminalamt mit. Ein oder mehrere bislang noch unbekannte Täter seien nach derzeitigem Stand auf das Gelände eingedrungen, um dort an mehreren Stellen Brände zu legen. Dabei soll Brandbeschleuniger genutzt worden sein. Um fast 500 Euro sollten sich ab Juli die Bezüge der Abgeordneten im Bundestag erhöhen. Nun steht fest, die Diätenerhöhung wird in diesem Jahr gestrichen. Die Fraktionen von Union und SPD haben nach dpa-Informationen beschlossen, noch in dieser Woche einen entsprechenden Gesetzentwurf im Bundestag einzubringen.
1: Die Politiker wollen damit ein Sparsignal an die Bevölkerung senden. Immerhin leben wir alle in schwierigen Zeiten. Auch die Grünen, die AfD und die Linke haben schon ihr Go gegeben. Damit ist das Abstimmungsergebnis im Bundestag also schon klar. Die Diäten orientieren sich normalerweise an der Lohnentwicklung und die war gut, aber gleichzeitig stehen aktuell viele Reformen an. Es sei ein Gebot der Glaubwürdigkeit und der Verantwortung, dass auch die Abgeordneten ihren Beitrag leisteten, hieß es. Ursula Winkler, Nachrichtenredaktion.
0: Die deutschen Fußballerinnen haben zum Abschluss der WM-Qualifikation einen Sieg gefeiert. Beim Gruppenletzten Slowenien gewann die DFB-Auswahl mit 2:0. Das WM-Ticket hatte das deutsche Team sich schon zuvor gesichert.
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3: Aktuell bleibt es über Hamburg meist trocken und oft klar. Im Umland kann sich stellenweise Nebel bilden. Der Start in den Tag gelingt freundlich. Später ziehen wieder einzelne Schauer durch. Bei einer Tagestop-Temperatur von 18 Grad.
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6: Achtung Autofahrer, auf der A26 Hamburg Richtung Stade liegt zwischen Horneburg und Dollern ein totes Tier auf der Autobahn. Und auf der A1 Lübeck Richtung Hamburg ist der Rastplatz Ellerbrook West gesperrt. Soweit der Radio Hamburg Verkehr für Hamburg, Niedersachsen und Schleswig-Holstein.
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5: Ich bin Thomas Brock. Nach dem Abschuss eines US-Militärhubschraubers haben die USA nach eigenen Angaben Vergeltungsschläge auf Ziele im Iran ausgeführt. Die Angriffe erfolgten auf Anordnung von Präsident Trump, erklärte das für den Nahen Osten zuständige Regionalkommando des US-Militärs.
6: Die USA sprechen von einer verhältnismäßigen Antwort auf ungerechtfertigte iranische Aggression. Die Angriffe werden als Selbstverteidigung beschrieben. Der Iran aber droht seinerseits mit Vergeltungsschlägen. Verlasst unsere Region, wenn ihr sicher sein wollt, erklärte der iranische Außenminister. Man lasse diese Bedrohung nicht unbeantwortet. Dies lässt eine erneute Eskalation des Krieges erwarten, auch wenn theoretisch eine Waffenruhe gilt und seit Wochen Verhandlungen geführt werden. Aus den USA, Tina Eck.
5: Nach dem Feuer in einem Umspannwerk in Reutlingen und dem daraus folgenden großflächigen Stromausfall hat sich der Verdacht auf Brandstiftung erhärtet. Davon gehe man inzwischen vor dem Hintergrund der bisherigen Ermittlungsergebnisse aus, teilten die Generalstaatsanwaltschaft Stuttgart und das Landeskriminalamt mit. Ein oder mehrere bislang noch unbekannte Täter seien nach derzeitigem Stand auf das Gelände eingedrungen, um dort an mehreren Stellen Brände zu legen. Dabei soll Brandbeschleuniger genutzt worden sein. Um fast 500 Euro sollten sich ab Juli die Bezüge der Abgeordneten im Bundestag erhöhen. Nun steht fest, die Diätenerhöhung wird in diesem Jahr gestrichen. Die Fraktionen von Union und SPD haben nach dpa-Informationen beschlossen, noch in dieser Woche einen entsprechenden Gesetzentwurf im Bundestag einzubringen.
7: Die Politiker wollen damit ein Sparsignal an die Bevölkerung senden. Immerhin leben wir alle in schwierigen Zeiten. Auch die Grünen, die AfD und die Linke haben schon ihr Go gegeben. Damit ist das Abstimmungsergebnis im Bundestag also schon klar. Die Diäten orientieren sich normalerweise an der Lohnentwicklung und die war gut, aber gleichzeitig stehen aktuell viele Reformen an. Es sei ein Gebot der Glaubwürdigkeit und der Verantwortung, dass auch die Abgeordneten ihren Beitrag leisteten, hieß es. Ursula Winkler, Nachrichtenredaktion.
5: Die deutschen Fußballerinnen haben zum Abschluss der WM-Qualifikation einen Sieg gefeiert. Beim Gruppenletzten Slowenien gewann die DFB-Auswahl mit 2:0. Das WM-Ticket hatte das deutsche Team sich schon zuvor gesichert.
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8: In den nächsten Stunden zeigt sich das Wetter ruhig und trocken. Dazu örtlich etwas Nebel außerhalb der Stadt. Der Tag startet mit Sonne und Wolken. Später wird es wechselhaft mit einzelnen Schauern und einer Tagestop-Temperatur von 18 Grad.
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10: Achtung Autofahrer, auf der A26 Hamburg Richtung Stade liegt zwischen Horneburg und Dollern ein totes Tier auf der Autobahn. Und auf der A1 Lübeck Richtung Hamburg ist der Rastplatz Ellerbrook West gesperrt. Soweit der Radio Hamburg Verkehr für Hamburg, Niedersachsen und Schleswig-Holstein.
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1: Ich bin Thomas Ort. Das US-Militär hat nach eigenen Angaben mit Vergeltungsschlägen gegen den Iran begonnen. Diese seien auf Anweisung von US-Präsident Trump und als Reaktion auf den Abschuss eines US-Militärhubschraubers erfolgt, teilte das US-Regionalkommando CENTCOM mit. Nähere Angaben wurden nicht gemacht. Nach Berichten iranischer Medien wurden am Abend in der Hafenstadt Sirik am Golf von Oman Explosionen gemeldet, ohne dass diese eindeutig zugeordnet werden konnten. Beim 500 Milliarden Euro Sondervermögen für Investitionen in die Infrastruktur gibt es aus Expertensicht Handlungsbedarf. Ein Beirat für das Programm legte in Berlin seinen ersten Bericht vor. Finanzminister Klingbeil räumte ein, dass das Tempo bei den Investitionen noch höher werden müsse.
2: Immer wieder hört man, dass die hunderten Milliarden, die für die Infrastruktur bereitstehen, nur langsam abfließen. Auch der Beirat, der das 500-Milliarden-Programm begleitet, sieht da Luft nach oben. Finanzminister Klingbeil bat einerseits um Geduld. Das Programm laufe ja erst seit rund einem Jahr, sei aber für 12 Jahre ausgelegt. Höheres Tempo sei aber möglich und nötig, so Klingbeil. Helfen soll unter anderem auch ein Bonus- und Malus-System. Die Idee, wer Investitionen schneller umsetzt, könnte mehr Mittel bekommen, wer bummelt, weniger. Ronny Tochau, Nachrichtenredaktion.
1: Sophia und Noah sind weiter die beliebtesten Babynamen. Das hat die Gesellschaft für deutsche Sprache herausgefunden. Ein anderer Name dagegen ist erst im vergangenen Jahr weit nach oben geklettert in der Hitliste.
3: Theo macht einen richtigen Sprung nach vorn, aber auch Emil klettert im Ranking. Doch unterm Strich kleben auf den Kita-Garderoben bei uns wohl doch eher die bekannten Namen. Bei den Mädels sind das neben Sophia, Mia, Lina und Ella, bei den Jungs klar Noah, aber auch Matteo und Leo ist im Kommen. Das hat aber wohl nichts mit dem aktuellen Papst zu tun. Kurze, prägnante Namen, sagen die Forscher, die sind im Trend. Claudia Wächter, Nachrichtenredaktion.
1: Der Bundestag soll in diesem Jahr auf die regelmäßige Diätenerhöhung verzichten. Die Fraktionen von CDU, CSU und SPD haben nach Informationen der Deutschen Presseagentur beschlossen, noch in dieser Woche einen entsprechenden Gesetzentwurf einzubringen. Sie wollen damit in finanziell und wirtschaftlich schwierigen Zeiten ein Sparsignal an die Bevölkerung senden. Die Diätenerhöhung, die sich an der Lohnentwicklung orientiert, hätte in diesem Jahr fast 500 Euro ausgemacht.
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4: Aktuell bleibt es über Hamburg meist trocken und oft klar. Im Umland kann sich stellenweise Nebel bilden. Der Start in den Tag gelingt freundlich. Später ziehen wieder einzelne Schauer durch. Bei einer Tagestop-Temperatur von 18 Grad.
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7: Achtung Autofahrer, auf der A7 Hamburg Richtung Hannover liegen zwischen Ramelsloh und Thieshope Gegenstände auf der Autobahn. Und auf der A1 Lübeck Richtung Hamburg ist der Rastplatz Ellerbruck West gesperrt. Das ist er, der Radio Hamburg Verkehr für Hamburg, Niedersachsen und Schleswig-Holstein.
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3: Ich bin Thomas Ort. Das US-Militär hat nach eigenen Angaben mit Vergeltungsschlägen gegen den Iran begonnen. Diese seien auf Anweisung von US-Präsident Trump und als Reaktion auf den Abschuss eines US-Militärhubschraubers erfolgt, teilte das US-Regionalkommando CENTCOM mit. Nähere Angaben wurden nicht gemacht. Nach Berichten iranischer Medien wurden am Abend in der Hafenstadt Sirik am Golf von Oman Explosionen gemeldet, ohne dass diese eindeutig zugeordnet werden konnten. Beim 500 Milliarden Euro Sondervermögen für Investitionen in die Infrastruktur gibt es aus Expertensicht Handlungsbedarf. Ein Beirat für das Programm legte in Berlin seinen ersten Bericht vor. Finanzminister Klingbeil räumte ein, dass das Tempo bei den Investitionen noch höher werden müsse.
4: Immer wieder hört man, dass die hunderten Milliarden, die für die Infrastruktur bereitstehen, nur langsam abfließen. Auch der Beirat, der das 500-Milliarden-Programm begleitet, sieht da Luft nach oben. Finanzminister Klingbeil bat einerseits um Geduld. Das Programm laufe ja erst seit rund einem Jahr, sei aber für 12 Jahre ausgelegt. Höheres Tempo sei aber möglich und nötig, so Klingbeil. Helfen soll unter anderem auch ein Bonus- und Malus-System. Die Idee, wer Investitionen schneller umsetzt, könnte mehr Mittel bekommen, wer bummelt, weniger. Ronny Tochau, Nachrichtenredaktion.
3: Sophia und Noah sind weiter die beliebtesten Babynamen. Das hat die Gesellschaft für deutsche Sprache herausgefunden. Ein anderer Name dagegen ist erst im vergangenen Jahr weit nach oben geklettert in der Hitliste.
5: Theo macht einen richtigen Sprung nach vorn, aber auch Emil klettert im Ranking. Doch unterm Strich kleben auf den Kita-Garderoben bei uns wohl doch eher die bekannten Namen. Bei den Mädels sind das neben Sophia, Mia, Lina und Ella, bei den Jungs klar Noah, aber auch Matteo und Leo ist im Kommen. Das hat aber wohl nichts mit dem aktuellen Papst zu tun. Kurze, prägnante Namen, sagen die Forscher, die sind im Trend. Claudia Wächter, Nachrichtenredaktion.
3: Der Bundestag soll in diesem Jahr auf die regelmäßige Diätenerhöhung verzichten. Die Fraktionen von CDU, CSU und SPD haben nach Informationen der Deutschen Presseagentur beschlossen, noch in dieser Woche einen entsprechenden Gesetzentwurf einzubringen. Sie wollen damit in finanziell und wirtschaftlich schwierigen Zeiten ein Sparsignal an die Bevölkerung senden. Die Diätenerhöhung, die sich an der Lohnentwicklung orientiert, hätte in diesem Jahr fast 500 Euro ausgemacht.
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6: In den nächsten Stunden zeigt sich das Wetter ruhig und trocken, dazu örtlich etwas Nebel außerhalb der Stadt. Der Tag startet mit Sonne und Wolken, später wird es wechselhaft mit einzelnen Schauern und einer Tagestop-Temperatur von 18 Grad.
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9: Achtung Autofahrer, auf der A7 Hamburg Richtung Hannover liegen zwischen Ramelsloh und Thieshobe Gegenstände auf der Autobahn. Und auf der A1 Lübeck Richtung Hamburg ist der Rastplatz Ellerbrook West gesperrt. Das ist er, der Radio Hamburg Verkehr für Hamburg, Niedersachsen und Schleswig-Holstein.

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1: Ich bin Thomas Brock. Die schwarz-rote Koalition startet in die entscheidende Reformphase. Bei einem Spitzentreffen im Kanzleramt loten Union und SPD heute zunächst mit Arbeitgebern und Gewerkschaften aus, ob man bei der Einschätzung des Reformbedarfs auf einen gemeinsamen Nenner kommt. Entscheidungen sollen nicht getroffen werden. Dazu ist für den 1. Juli eine Sitzung des Koalitionsausschusses geplant. Ziel ist es, ein großes Reformpaket zu schnüren, das die Bereiche Arbeitsmarkt, Rente, Einkommensteuer und Bürokratie Abbau umfasst. Nach dem Abschuss eines US-Militärhubschraubers haben die USA nach eigenen Angaben Vergeltungsschläge auf Ziele im Iran ausgeführt. Die Angriffe erfolgten auf Anordnung von Präsident Trump, erklärte das für den Nahen Osten zuständige Regionalkommando des US-Militärs.
2: Die USA sprechen von einer verhältnismäßigen Antwort auf ungerechtfertigte iranische Aggression. Die Angriffe werden als Selbstverteidigung beschrieben. Der Iran aber droht seinerseits mit Vergeltungsschlägen. Verlasst unsere Region, wenn ihr sicher sein wollt, erklärte der iranische Außenminister. Man lasse diese Bedrohung nicht unbeantwortet. Dies lässt eine erneute Eskalation des Krieges erwarten, auch wenn theoretisch eine Waffenruhe gilt und seit Wochen Verhandlungen geführt werden. Aus den USA, Tina Eck.
1: Um fast 500 Euro sollten sich ab Juli die Bezüge der Abgeordneten im Bundestag erhöhen. Nun steht fest, die Diätenerhöhung wird in diesem Jahr gestrichen. Die Fraktionen von Union und SPD haben nach dpa-Informationen beschlossen, noch in dieser Woche einen entsprechenden Gesetzentwurf im Bundestag einzubringen.
3: Die Politiker wollen damit ein Sparsignal an die Bevölkerung senden. Immerhin leben wir alle in schwierigen Zeiten. Auch die Grünen, die AfD und die Linke haben schon ihr Go gegeben. Damit ist das Abstimmungsergebnis im Bundestag also schon klar. Die Diäten orientieren sich normalerweise an der Lohnentwicklung und die war gut, aber gleichzeitig stehen aktuell viele Reformen an. Es sei ein Gebot der Glaubwürdigkeit und der Verantwortung, dass auch die Abgeordneten ihren Beitrag leisteten, hieß es. Ursula Winkler, Nachrichtenredaktion.
1: Die deutschen Fußballerinnen haben zum Abschluss der WM-Qualifikation einen Sieg gefeiert. Beim Gruppenletzten Slowenien gewann die DFB-Auswahl mit 2:0. Das WM-Ticket hatte das deutsche Team sich schon zuvor gesichert.
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4: Aktuell bleibt es über Hamburg meist trocken und oft klar. Im Umland kann sich stellenweise Nebel bilden. Der Start in den Tag gelingt freundlich. Später ziehen wieder einzelne Schauer durch bei einer Tagestop-Temperatur von 18 Grad.
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7: Achtung Autofahrer, auf der A7 Hamburg Richtung Hannover liegen zwischen Ramelsloh und Thieshope Gegenstände auf der Autobahn. Und auf der A1 Lübeck Richtung Hamburg ist der Rastplatz Ellerbrook West gesperrt. Das ist er, der Radio Hamburg Verkehr für Hamburg, Niedersachsen und Schleswig-Holstein.
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5: Ich bin Thomas Brockt. Die schwarz-rote Koalition startet in die entscheidende Reformphase. Bei einem Spitzentreffen im Kanzleramt loten Union und SPD heute zunächst mit Arbeitgebern und Gewerkschaften aus, ob man bei der Einschätzung des Reformbedarfs auf einen gemeinsamen Nenner kommt. Entscheidungen sollen nicht getroffen werden. Dazu ist für den 1. Juli eine Sitzung des Koalitionsausschusses geplant. Ziel ist es, ein großes Reformpaket zu schnüren, das die Bereiche Arbeitsmarkt, Rente, Einkommensteuer und Bürokratie Abbau umfasst. Nach dem Abschuss eines US-Militärhubschraubers haben die USA nach eigenen Angaben Vergeltungsschläge auf Ziele im Iran ausgeführt. Die Angriffe erfolgten auf Anordnung von Präsident Trump, erklärte das für den Nahen Osten zuständige Regionalkommando des US-Militärs.
6: Die USA sprechen von einer verhältnismäßigen Antwort auf ungerechtfertigte iranische Aggression. Die Angriffe werden als Selbstverteidigung beschrieben. Der Iran aber droht seinerseits mit Vergeltungsschlägen. Verlasst unsere Region, wenn ihr sicher sein wollt, erklärte der iranische Außenminister. Man lasse diese Bedrohung nicht unbeantwortet. Dies lässt eine erneute Eskalation des Krieges erwarten, auch wenn theoretisch eine Waffenruhe gilt und seit Wochen Verhandlungen geführt werden. Aus den USA, Tina Eck.
5: Um fast 500 Euro sollten sich ab Juli die Bezüge der Abgeordneten im Bundestag erhöhen. Nun steht fest, die Diätenerhöhung wird in diesem Jahr gestrichen. Die Fraktionen von Union und SPD haben nach dpa-Informationen beschlossen, noch in dieser Woche einen entsprechenden Gesetzentwurf im Bundestag einzubringen.
7: Die Politiker wollen damit ein Sparsignal an die Bevölkerung senden. Immerhin leben wir alle in schwierigen Zeiten. Auch die Grünen, die AfD und die Linke haben schon ihr Go gegeben. Damit ist das Abstimmungsergebnis im Bundestag also schon klar. Die Diäten orientieren sich normalerweise an der Lohnentwicklung und die war gut, aber gleichzeitig stehen aktuell viele Reformen an. Es sei ein Gebot der Glaubwürdigkeit und der Verantwortung, dass auch die Abgeordneten ihren Beitrag leisteten, hieß es. Ursula Winkler, Nachrichtenredaktion.
5: Die deutschen Fußballerinnen haben zum Abschluss der WM-Qualifikation einen Sieg gefeiert. Beim Gruppenletzten Slowenien gewann die DFB-Auswahl mit 2:0. Das WM-Ticket hatte das deutsche Team sich schon zuvor gesichert.
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8: In den nächsten Stunden zeigt sich das Wetter ruhig und trocken. Dazu örtlich etwas Nebel außerhalb der Stadt. Der Tag startet mit Sonne und Wolken. Später wird es wechselhaft mit einzelnen Schauern und einer Tagestop-Temperatur von 18 Grad.
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10: Achtung Autofahrer, auf der A7 Hamburg Richtung Hannover liegen zwischen Ramelsloh und Thieshope Gegenstände auf der Autobahn. Und auf der A1 Lübeck Richtung Hamburg ist der Rastplatz Ellerbrook West gesperrt. Das ist er, der Radio Hamburg Verkehr für Hamburg, Niedersachsen und Schleswig-Holstein.
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0: Guten Morgen.
1: Hallo.
0: Ja, damit ist eigentlich für heute alles gesagt.
1: Ne? Das sind wir durch.
0: Mehr gibt's nicht. Ja. Doch noch gute Laune mit Stefanie Heinzmann. Megahits war auch Musiksender Nummer 1, auch in der nächsten halben Stunde für euch mit dem Besten von heute, Summer und Homewrecker. Es ist 5 Uhr.
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3: Ich bin Thomas Brock. Das US-Militär hat seine Angriffe auf Ziele im Iran beendet. Das teilte das für den Nahen Osten zuständige Regionalkommando CENTCOM mit. Die Verteidigungsschläge gegen den Iran als Antwort auf den Abschuss eines US-Militärhubschraubers seien abgeschlossen, hieß es. Es seien iranische Luftabwehranlagen, Bodenkontrollstationen und Radaranlagen im Bereich der Straße von Hormuz bombardiert worden. US-Präsident Trump hatte den Iran für den Abschuss des Kampfhubschraubers verantwortlich gemacht und Vergeltung angekündigt. Selten stand eine Gesundheitsministerkonferenz von Bund und Ländern so unter Beschuss wie die heute in Hannover. Bundesweit protestieren Lobbygruppen und Gewerkschaften gegen die geplanten Sparmaßnahmen im Gesundheitssystem.
4: Arztpraxen, Krankenhäuser und die Pharmaindustrie, bei ihnen soll der Rotstift massiv angesetzt werden. Mehr als 16 Milliarden Euro sollen kommendes Jahr durch die Gesundheitsreform eingespart werden, damit rote Zahlen im Gesundheitssystem und höhere Beiträge für die Versicherten verhindert werden. Die Gewerkschaften warnen dagegen vor Krankenhausschließungen, wenn die Kliniken mit weniger Geld auskommen sollen, und der Verband der Hausärzte vor spürbaren Folgen für die Versorgung der Kranken. Thomas Thonfeld, Nachrichtenredaktion.
3: Nach einem Feuer in einem Umspannwerk in Reutlingen und einem daraus folgenden großflächigen Stromausfall hat sich der Verdacht auf Brandstiftung erhärtet. Davon gehe man inzwischen vor dem Hintergrund der bisherigen vorläufigen Ermittlungsergebnisse aus, teilten die Generalstaatsanwaltschaft Stuttgart und das Landeskriminalamt mit.
5: Die Ermittler gehen davon aus, dass ein oder mehrere Täter auf dem Gelände an mehreren Stellen Brände gelegt haben. Dabei soll Brandbeschleuniger verwendet worden sein. Wer hinter der Attacke stehen könnte, ist unklar. Ein Bekennerschreiben hat es nicht gegeben. Doch der Vorfall erinnert an zwei mutmaßlich von Linksextremisten begangene Brandanschläge auf die Stromversorgung in Berlin. Dirk Zeitler, Nachrichtenredaktion.
3: Die Spitzen der Regierungskoalition loten heute mit Arbeitgebern und Gewerkschaften aus, inwieweit es eine gemeinsame Sichtweise auf den Reformbedarf in Deutschland gibt. Dabei soll es zuallererst um den Arbeitsmarkt, aber auch um Sozialreformen, Steuern und Bürokratieabbau gehen. Entscheidungen sind nicht zu erwarten. Die sollen erst in einer Sitzung des Koalitionsausschusses fallen, die für den 1. Juli geplant ist.
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0: Na sowas. Und hier ist euer Radio Hamburg. Wetter mit dir, Lea.
1: 18 Grad maximal, 8 Stunden Sonnenschein. Da sind wir doch langsam wieder in dem Sommer, den wir doch so mögen. Und heute Morgen ist irgendwie auch extra hell und schön sonnig schon bei 9 Grad in der City. 9 messen wir auch noch in Kiel, 7 in Soltau. Und das Gute ist, es bleibt auch erstmal trocken. Da ist erstmal nichts mit Regen. Ab mittags so leicht verregnet schon möglich. Abends dann aber irgendwann auch wieder trocken. Und auch morgen bleibt stabil. 17 Grad, 6 Stunden Sonnenschein und so ein bisschen Wind dazu.
0: Und hier ist für eure Sicherheit der Radio Hamburg-Verkehr mit der Edeka-App. Stop and Go jetzt schon auf der A1 Bremen Richtung Hamburg auf 3 Kilometern zwischen Dreieck Norderelbe und Moorfleet. Hier braucht ihr gerade 15 Minuten mehr. Und Radio Hamburg-Hörer Fabian, es blitzt.
6: Es war A7 Hamburg Richtung Hannover. Bei der Ausfahrt, zwischen Ausfahrt und Auffahrt beim Volkspark, da haben sie so einen ganz kleinen Dreieckständerblitzer aufgestellt. 60 ist erlaubt.
0: Dankeschön. Das ist der Radio Hamburg-Verkehr für Hamburg, Niedersachsen und Schleswig-Holstein.
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0: Guten Morgen.
1: Hallo.
0: Ja, als Radio Hamburg Ultras wisst ihr doch, hier bei eurem Musiksender Nummer 1 gibt es ganz viele Mega-Hits. Stefanie Heinzmann aus der Schweiz sorgt gleich für gute Laune bei euch im Bad mit Good. Und das hier ist Summer mit dem Besten von heute, Homewrecker.

0: Auf Wiederlauge. Moin. Was schweizerisch auf Wiedersehen heißt. Was ist mit dir los?
1: Ich habe mich verschluckt.
0: Bitte weiter. Das kosten wir jetzt aus.
1: Ich lebe wieder.
0: Bis 10 haben wir Zeit.
1: Ja, okay. Nee, ich muss einen Schluck Kaffee trinken.
0: Lass mal. Ich überbrück mal. Es ist 5:12 Uhr. Kommt doch gut rein in euren Mittwochmorgen.

0: Guten Morgen.
1: Hallo.
0: Radio Amok hier um 5.15 Uhr. Euer Musiksender Nummer 1 hat für euch gleich für ganz viele mehr jetzt das Beste von heute mit Alle Farben. Baby, goodbye.
1: Genau.
0: Kennt ihr ja vom Mitsingen. Und ihr erfahrt, was Regisseur Steven Spielberg so für ein Typ ist. Einer, mit dem ihr morgens gerne mal einen Kaffee trinken würdet oder euch lieber totstellt. Direkt nach deinem Sommerwetter-Update, Lea.
1: Da strahlt euch der Himmel jetzt schon so schön entgegen mit dem Sonnenaufgang bei 9 Grad in der City. Und dann bleibt es auch sonnig und erstmal trocken auf jeden Fall bei 18 Grad.
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3: Heute startet Steven Spielbergs neuer Film in den Kinos und Spielberg ist ja der erfolgreichste Regisseur aller Zeiten und eines seiner Lieblingsthemen sind natürlich
0: Aliens,
3: ja, E.T. und so weiter.
0: Zu schön.
3: Und um die geht es auch in seinem neuen Film Disclosure Day, Tag der Wahrheit.
4: Die Menschen verlangen nach der Wahrheit.
5: Was wirst du tun?
4: Ich enthülle es vor der ganzen Welt.
3: Ja, was sind die Zutaten von Steven Spielberg? Eine krasse, weltweite Verschwörung der Regierungen, Außerirdische und ein Whistleblower. Und daraus hat er so eine Art, ja, fast spirituellen Alien-Thriller gemacht.
0: Und Steven Spielberg glaubt ja selbst an Aliens, ne?
3: Ja, er glaubt zumindest, dass wir nicht allein sind in diesem unendlichen Weltall, hat er mir mal in einem Interview erzählt. Und ich will nicht zu viel verraten, aber der Film spielt eben so mit der Idee, dass Aliens wirklich da sind, auch schon auf der Erde. Und was passiert, wenn wir das herausfinden?
6: Diese Wahrheit wird die bestehende Weltordnung auf den Kopf stellen. Wenn sie das tun, gibt es kein Zurück.
0: Du hast ja Steven Spielberg immer wieder interviewt. Was für ein Mensch ist denn das? Ist das so nett, dann möchte man mit dem mal eine Partie Uno spielen?
3: Nee, eher so eine Partie Mau-Mau vielleicht.
0: So.
3: Also er ist erstaunlich offen für einen Regiestar seines Kalibers. Du kannst mit ihm über fast alles reden. Und er redet auch sehr ausführlich über seine Kindheit. Und er ist innerlich auch noch immer dieser Junge mit seiner kindlichen Begeisterung für Kino und Film. Das sieht man auch in Disclosure Day, Tag der Wahrheit. Ja, es ist ein Alien-Thriller, aber es hat auch sowas Märchenhaftes. Da steckt auch sehr viel E.T. drin in diesem Film, nur nicht so niedlich. Disclosure Day, Tag der Wahrheit, bekommt von mir eine 2 oder 8 von 10 Außerirdischen.
0: Niedlichen Außerirdischen.
1: Ja.

0: Guten Morgen, Hamburg.
1: Hallo.
2: Hier ist eure Radio Hamburg Morning Show. Es ist 5.25 Uhr und die Megastars wollen doch alle für euch ran. Ganz vorne in der Schlange, aber Fastlane, damit es ein bisschen schneller geht. Ariana Grande. Viele Megahits für euch auf allerhöchstem Niveau. Auch das Beste von heute bringt euch Kamerad. Und für ganz viele Megahits bei eurem Musiksender Nummer 1 garantiert noch vor 5.30 Uhr. Der große Auftritt in eurer Küche. Bühne frei, Vorhang auf für Zoe Wees und Lightning.
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0: Guten Morgen.
1: Hallo.
2: Hier ist eure Radio Mucke Morning Show. Wenn es reicht, die schnellsten 100 Euro der Stadt holt ihr euch ab schon in 10 Minuten. Jetzt ist es 5.30 Uhr.
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2: 600 Fans mal eben so glücklich gemacht. Das haben unsere DFB-Jungs geschafft, denn wegen der hohen Bus- und Bahnpreise in New York organisierten Kimmich und Koma eben einen kostenlosen Transport für das letzte Gruppenspiel gegen Ecuador, das am Donnerstag, den 25. Juni in New Jersey stattfinden wird. Das ist doch Fanbindung, oder?
1: Ja,
2: großartig.
1: Würde ich so nennen.
2: Schicken wir ein Dankeschreiben. Die nächsten Nachrichten gibt's um 6 und euer Radio Hamburg. Sommerwetter kommt von dir, Lea.
1: Das wird so schön. 18 Grad maximal, dazu auch 8 Stunden Sonnenschein. Auch jetzt morgens bei 9 Grad in der City. Die ist schon so sonnig, da sehen selbst die Backsteinhäuser gegenüber schön aus, wenn die Sonne schon raufstrahlt. Bei 8 Grad auch in Bagdeheide und Jesteburg. Und es ist auch erstmal trocken. Später kann es so ein bisschen regnen noch, aber das geht auch schnell wieder vorbei. Morgen bleibt es auch weiter angenehm bei 17 Grad und auf jeden Fall 6 Stunden Sonne dazwischen.
2: Backstein ist auch so ein schönes Wort.
1: Backstein.
2: Ne?
1: Ja,
2: Backstein.
1: Ja, ist echt so.
2: Ja, für eure Sicherheit der Radio Hamburg Verkehr mit der Edeka-App. Stop and Go auf der A1 Bremen Richtung Hamburg. 6 Kilometer zwischen Dreieck Norderelbe und Moorfleet. Hier braucht ihr gerade 15 Minuten mehr. Und A7 Hannover Richtung Hamburg. 9 Kilometer zwischen Tishope und Horster Dreieck. Hier braucht ihr gerade 10 Minuten Geduld. Der Radio Hamburg Verkehr um 5.31 Uhr für Hamburg, Niedersachsen und Schleswig-Holstein.
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2: Guten Morgen!
1: Hallo!
2: Hier ist der Sender, wo sich Ariana Grande und Kamrat erstmal zuprosten. Ariana Grande gleich für euch dabei mit One Last Time. Und bei eurem Musiksender Nummer 1 das Beste von heute jetzt für euren Start in diesem sonnigen Mittwochmorgen.

0: Guten Morgen. Radio Hamburg ist hier für euch um 5.38 Uhr. Hohe Luft Ost gegen Heimfeld, Niendorf gegen Neuenfelde oder kurz nördlich der Elbe gegen südlich der Elbe.
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0: Ja, 11 Begriffe sollten es werden im Update von Stadtland Fluss. Melanie aus Langbeck wollte damit die 9 Begriffe schlagen, aber dann sollte es doch irgendwie ganz anders kommen.
3: Eine Sprache mit L wie Ludwig.
4: Gott, geht schon los. Ja, keine Ahnung.
3: Eine Comicfigur mit B wie Bertha.
4: mach weiter.
3: Jetzt kommst du nochmal rein. Eine Burgerzutat mit S wie Samuel.
4: Salami.
3: Ein Wort mit F wie Friedrich, irgendeins.
4: Friedrich.
3: Ein Fernsehsender mit N wie Nordpol.
4: NDR.
3: Eine Pflanze mit T wie Theodor.
4: Tomatenpflanze.
3: Eine Käsesorte mit C wie Cäsar.
4: Cheddar. Kompletter Blackout.
3: Ja, voll nachvollziehbar. Christina, fühlst du mit, ne?
5: Total, also war noch zu meiner Kategorie.
4: Ja, herzlichen Glückwunsch.
5: Dankeschön.
0: Ja, Glückwunsch an Christina Aushorn mit 9 Begriffen mal eben 100 Euro gewonnen und das Ganze nördlich der Elbe. Ihr spielt mit bei unserer geupdateten Version von Stadtland Fluss. Zweimal am Tag spielen wir mit euch. Der Norden liegt vor um 6.16 Uhr, das ist ja schon gleich. Der Süden will dann das Finale für sich entscheiden in der Stübi-Show, eurem Radio Hamburg Nachmittag. Ihr macht mit, ihr wohnt nördlich der Elbe, macht es dem Süden vor gleich um 6.16 Uhr. Meldet euch an unter radiohamburg.de bei eurem Musiksender Nummer 1 singt jetzt erstmal Aloe Black.

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0: schön. So gut. Radio Hamburg hier für euch an eurem Mittwochmorgen. Es ist 5.45 Uhr. Habt ihr euch vielleicht auch schon mal über den Krach von oben gewundert? Das sind ja Flugzeuge, ne?
1: Ja.
0: Die Tornados, neue Mehrzahl, die Tornaden.
1: Natürlich.
0: Die Tornaden fliegen ab 9 Uhr immer noch Patrouille über Hamburg. Einer hat sich verflogen, den lassen wir einmal kurz hier durch. Ist der kürzeste Weg. Lea, machst du mal kurz die Tür auf für den Tornado?
1: Ja. Entspannter
0: Tschüss.
1: Besuch.
0: Genau. Moin. Und das bei bestem Wetter, dein Wetterupdate, Lea.
1: Es ist so schön sonnig. Jetzt schon 10 Grad, der Himmel strahlt blau und es bleibt auch erstmal schön trocken, später bei 18 Grad.

0: 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Hi. Hier ist eure Radio Hamburg Morning Show. Ganz viele mega Hits bei eurem Musiksender Nummer 1. Wie so eine große Packung Celebrations.
1: Oh,
0: für
1: geil.
0: Jeden was dabei. Mhm. Freuen wir uns doch gleich alle zusammen kurz nach 6 auf das Beste von heute mit Taylor Swift und Oberleit. Und garantiert noch vor 6. Tom Gregory gibt sein Bestes mit Rather Be You.
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0: Moin Tom, hier ist Radio Hamburg. Guten Morgen.
1: Moin.
0: Schön, dass ihr dabei seid an eurem Mittwochmorgen und ihr macht euch was aus Geld. Ja, wir auch. Für euch.
1: Ja, klar.
0: Kann ich mal eben die 50 Millionen haben? Ja, das reicht noch nicht. Nein, noch, komm. Jo. Einmal so richtig im Lotto abräumen, so, ich sag mal so 12 richtige oder so.
1: Genau.
0: Davon träumt ihr doch. Lea, deine Mutter hat das tatsächlich schon mal erlebt mit 5 richtigen.
1: 5 richtige, ja.
0: 5 richtige.
1: Lasst euch mal überraschen, wie viel 5 richtige gebracht haben. In 10 Minuten. Jetzt ist es 6 Uhr.
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3: Guten Morgen. Protest in Arztpraxen. Zeugensuche nach Schuss auf Pferd. Sonne, Schauer bis zu 18 Grad. Wer heute in Hamburg zum Arzt geht, könnte erstmal vor verschlossenen Türen stehen. Mark Elvers.
4: Grund dafür ist eine Protestaktion der Berufsverbände der niedergelassenen Ärztinnen und Ärzte gegen die Sparpolitik der Bundesregierung. Die Hamburger Praxen sollen von 8 bis 10 Uhr heute Morgen geschlossen bleiben. Die Ärzte kritisieren, dass sie durch das neue Gesetz weniger Geld für die gleiche Arbeit bekommen sollen. Schon heute gibt es ein Budget für jede Praxis. Ist das ausgeschöpft, behandeln Ärzte Patienten quasi umsonst.
3: Der Spardruck im Gesundheitswesen ist auch Anlass für die Entscheidung, Teile des Unfallkrankenhauses Boberg aufs UKE Gelände umzuziehen. Gestern wurden Details dazu vorgestellt. Carolina Koplin.
5: Quasi rechts neben dem Haupteingang vom Uniklinikum Eppendorf wird der Neubau des BG-Klinikums aus Boberg entstehen. Dort sollen dann künftig die Schwerstverletzten behandelt werden. Auf dem bisherigen Gelände in Boberg wird dann ebenfalls ein Neubau entstehen. Dort soll dann ein Fokus auf die Versorgung von Menschen mit Rückenmarksverletzungen gelegt werden. Bürgermeister Peter Tschentscher hält die künftige Zusammenarbeit der Krankenhäuser für genau richtig. Einen Zeitplan für die Umsetzung der Pläne gibt es noch nicht.
3: In Norderstedt ermittelt die Polizei nach einem Schuss auf ein Islandpferd, das dadurch verletzt wurde. Nach Angaben der Ermittler wurde ein Projektil gefunden, wie es beispielsweise in Luftgewehren verwendet wird. Der Angriff muss letzten Donnerstag oder Freitag erfolgt sein. Die Polizei bittet Zeugen, sich zu melden. Nach dem Abschuss eines US-Militärhubschraubers haben die USA nach eigenen Angaben Vergeltungsschläge auf Ziele im Iran ausgeführt. Aus den USA, Tina Eck.
6: Die USA sprechen von einer verhältnismäßigen Antwort auf ungerechtfertigte iranische Aggression. Die Angriffe werden als Selbstverteidigung beschrieben. Der Iran aber droht seinerseits mit Vergeltungsschlägen. Verlasst unsere Region, wenn ihr sicher sein wollt, erklärte der iranische Außenminister.
3: Soweit die Nachrichten aus Hamburg, Deutschland und der Welt.
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1: Es wird endlich wieder sommerlich. 18 Grad heute schon mal, 8 Stunden Sonnenschein. Und da ist vor allem auch keine Wolke am Himmel jetzt. Bei 10 Grad in der City messen wir hier, 8 im Buchholz, 9 messen wir schon in Trittau. Später kann es zwar so ein bisschen regnen, trotzdem holt ihr wohl die Sonnenbrille wieder raus, Staub einmal schnell mit dem T-Shirt abwischen und dann seid ihr ready für den Tag. Morgen wieder ein bisschen windig, auch Regen dabei, trotzdem angenehm bei 17 Grad.
0: Und hier ist für eure Sicherheit der Radio Hamburg Verkehr mit der Edeka-App. Aktuell sind noch keine Staus gemeldet, aber das Blitzer-Update. Radio Hamburg Hörer Horst meldet den Blitzer A1 Richtung Lübeck, einer vor und einer nach den Elbbrücken. Das ist subtil. Und Radio Hamburg Hörer Lars hat noch einen Blitzer gesehen auf der A7 Richtung Hannover, Höhe Volkspark. Euch vielen Dank fürs Melden. Der Radio Hamburg Verkehr für Hamburg, Niedersachsen und Schleswig-Holstein.
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0: Guten Morgen!
1: Hallo!
0: Ja, wir optimieren euren sonnigen Mittwochmorgen mit ganz vielen Megahits jetzt direkt rein in euer Auto. Auf dem Weg von eurer Nachtschicht nach Hause. Glockenbach mit dabei mit Brooklyn. Und das Beste von heute, die Stimme von Taylor Swift erklingt bei euch im Bad mit Opalite.

0: Raum um 6:11 Uhr und wir sehen euch doch vor uns. Ihr sitzt vor eurem Lottoschein und denkt, so ein Mist. Wieder 43 falsche.
1: Ja, eigentlich ja.
0: Wir regeln euch 50 Millionen. So ist aktuell der Lotto-Jackpot. Unvorstellbar das Gefühl, bei der Lottoziehung so seine eigenen Lottozahlen zu sehen. Stell dir vor, er sitzt da vor dem Fernseher, guckt dann so Zahl für Zahl. Hey, hab ich? Hab ich auch? Die hab ich auch? Lea, du hast ja diesen Moment mal erlebt mit deiner Mutter. Fünf richtige.
1: Ja, fünf richtige Zahlen. Das ist echt so ein Moment, man glaubt es einfach null. Also wirklich so gar nicht. Man denkt auf einmal, ich kann nicht mehr lesen. Was ist das hier? Mama, du fühlst es auch immer noch. Es war ja eigentlich ein normaler Freitag.
2: Also wir waren jetzt zu dritt da, haben da gegessen. Und dann nur so, ach nee, heute ist ja auch Lotto. Lass mal gucken. Ja, und dann haben wir die Zahlen nachgeguckt. Und dann konnten wir das nicht glauben. Und dann haben wir nochmal nachgeguckt auf einer anderen Seite. Und dann nochmal auf dem anderen Handy. Und ja, dann haben wir ja da rumgegrölt und euch gerufen und so. Ich habe dann erstmal eine Buddel aufgemacht. Wir konnten es gar nicht fassen, ey.
1: Nee, das war wirklich
0: schöne
1: so
0: Buddel.
1: Krass.
0: Gut so.
1: Ja, auf 8 Handys haben wir dann gelesen, es waren 5 richtige, vor 10 Jahren oder so waren das 100.000 Euro.
0: Wahnsinn.
1: So eine krasse Summe. Wurde natürlich in der Lottogruppe geteilt und es ist auch alles weg, wie es dann ist.
0: Na klar, 100.000 Euro, 100.000 Leute hat jeder einen Euro abbekommen.
1: Ja, genau, ungefähr.
0: Eine Tippgruppe. Ja. Ja, wir schenken euch heute Morgen 6 komplett ausgefüllte Scheine für die Lotto 6 aus 49 Ziehung am heutigen Mittwoch im Wert von über 110 Euro.
1: Mhm.
0: Den vielleicht zukünftigen Multimillionär hört ihr dann um 7.40 Uhr. Und damit ihr das seid, schickt ihr uns jetzt einfach eine WhatsApp mit einem Geldsack-Emoji an die 040 333 10.000 und macht es jetzt, denn sonst haben wir nachher niemanden zum Anpumpen.

0: Guten Morgen, Radio Hallo für euch um 6.15 Uhr mit deinem Wetterupdate, Lea.
1: Überall sonnig, gerade nördlich und südlich der Elbe bei 10 Grad, die wir jetzt in der City messen. 18 Grad sind noch drin und dazu bleibt es auch erstmal trocken.
0: Ja, und was denkt ihr, wer ist cleverer und schneller und holt sich damit 100 Euro ab? Unsere Radioamok-Hörerinnen und Hörer, nördlich oder südlich der Elbe?
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0: Ja, und ihr spielt auch jetzt mit in eurer Küche, eurem Bad, eurem Auto. Du direkt selbst nördlich der Elbe. Johannes aus Olschitt. Moin.
4: Moin.
0: Hallo. Hey. Johannes, du bist Fußballtrainer in der F-Jugend in Olschitt beim Duvo.
4: Genau, richtig.
0: Ja, und was bist du so für ein Trainertyp? So der Pöbler an der Seite oder eher so der Ruhige?
4: Positiver Pöbler.
0: Ah, ja, das alles klar. Natürlich großartig. Zwei Kinder hast du, eine einjährige Tochter, einen neunjährigen Sohn. Und genau. Auch für die beiden trittst du jetzt an bei den schnellsten 33 Sekunden deines Lebens. Johannes Schetter tritt an für nördlich der Elbe und deine 33 Sekunden starten jetzt. Eine Sprache mit G wie Gustav.
4: Griechisch.
0: Eissorte mit S wie Samuel.
4: Stracciatella.
0: Jo, ein Beruf mit D wie Dora.
4: Dirigent.
0: Bahnstation in Hamburg mit O wie Otto.
4: Olstedt.
0: Natürlich. Comicfigur mit M wie Martha.
4: Mickey Mouse.
0: Fernsehsender mit P wie Paula.
4: Rosin.
0: Wurstsorte mit M wie Martha.
4: Mortadella.
0: Sportart mit F wie Friedrich.
4: Fechten.
0: Du bist, genau. Farbe mit L wie Ludwig.
4: Lila.
0: Burgerzutat mit Z wie Zürich.
4: Zwiebeln.
0: Natürlich! Hey. Die ist noch mit drin. Zwiebeln müssen dabei sein, na sonst klar. Geht's nicht. Lea hat für dich mitgezählt.
1: Ja, Johannes, das war mega 10 Begriffe geschafft.
4: Perfekt.
1: Krass.
0: Ja, super vorgelegt. Das muss heute Nachmittag um 17.17 Uhr von südlich der Elbe erstmal getoppt werden, Johannes.
4: Ja, bin ich mal gespannt.
0: Ja, und wir natürlich, und ihr hört's natürlich, wenn ihr südlich der Elbe wohnt, zum Beispiel in Kranz, Hittfeld oder Siebetal, dann tretet doch einfach heute Nachmittag an, holt euch die 100 Euro, meldet euch an unter radiohamburg.de und dann schaltet ihr ein. Die Stübi-Show, euren Radio Hamburg Nachmittag und Devi Dirigent brauchen wir jetzt für Elvi Leonie. Hier ist sie bei eurem Musiksender Nummer 1 mit dem Besten von heute. So

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1: Es gibt auch eine Lea, please don't do it Version.
2: Leid,
1: ja, zum Glück sehr kurz. Jetzt seid ihr richtig wach. Es ist 6:23 Uhr, kommt gut rein in euren Mittwochmorgen.

0: Guten Morgen. Radio Hamburg, hier ist eure Morningshow um 6.26 Uhr. Und zum Glück habt ihr keine Mega-Hit-Unverträglichkeit. Denn wir haben ja ganz viele von euch bei eurem Musiksender Nummer 1. Gleich nach halb das Beste von heute mit Teddy Swims, Mr. Know-It-All. So die Hängematte zum Hören. So lässig startet ihr an euren Mittwochmorgen. Und noch vor 6.30 Uhr, sie ist auch schon da, stärkt sich eben noch mit dem Kaffee für ihren großen Auftritt für euch. Tiffany Harris mit Breathe.
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0: Guten Morgen. Radio Muck hier, eure Morningshow. Und diesen Megastar kennt ihr, den kennt natürlich die ganze Welt, Madonna. Jetzt sorgt sie mit einem neuen Video für Schlagzeilen. Und unser Radio Muck Musikexperte Tim Gaffron kennt Madonna natürlich persönlich von vielen Spieleabenden und Fahrradtouren. Tim wird euch mal gleich verraten, was Madonna sich wohl bei diesem krassen Video gedacht hat in 10 Minuten. Jetzt ist es 6.31 Uhr.
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2: Guten Morgen, ich bin Rainer Hirsch. Möglicherweise bleiben einige Arztpraxen heute zwischen 8 und 10 Uhr geschlossen. Viele Mediziner wollen ein Zeichen gegen die aktuelle Gesundheitspolitik setzen und mit den Patienten dazu ins Gespräch kommen, heißt es in einer Information der Kassenärztlichen Vereinigung Hamburg. Die Ärzte kritisieren Honorareinbußen durch das geplante GKV-Beitragsstabilisierungsgesetz. Der Hamburger Sportverein ist vom Sportgericht des Deutschen Fußballbundes zu einer Geldstrafe von 153.000 Euro verurteilt worden. Hintergrund ist das Fehlverhalten von HSV-Fans während des Bundesligaspiels bei Borussia Dortmund im März. Die SPD steckt weiter im Umfragetief und rutscht auf den schlechtesten Wert seit Jahren. Im RTL-NTV-Trendbarometer verlieren die Sozialdemokraten einen Punkt und fallen auf 11%. Die Union kann sich um einen Punkt auf 22% verbessern. Die AfD bleibt mit 27% stärkste Kraft.
0: Die nächsten Nachrichten gibt es um 7%. Also um 7 Uhr.
3: Ja.
0: Und wir freuen uns jetzt auf das Radio Hamburg Sommerwetter. Das kommt von dir, Lea.
3: Ganz viel Sonnenschein gibt's heute wieder. Endlich. 8 Stunden Sonne bei 18 Grad maximal. Und auch jetzt morgens bei 10 Grad in der City merkt ihr schon, wie es immer wärmer wird. 10 messen wir auch am Timmendorfer Strand. 11 sogar schon in York. Und ihr fühlt euch sowieso erstmal wie Superman, weil ihr beide Hände wieder zur Verfügung habt. Kein Schirm, kein Regen. Alles gut erstmal. Nachmittags kann zwar so ein bisschen nieseln und windig werden. Genauso wie morgen, da aber auch bei Sonnenschein und 17 Grad.
0: Und hier ist für eure Sicherheit um 6.33 Uhr der Radio Hamburg Verkehr mit der Edeka-App. Stop and Go auf der A25. Gestart Richtung Hamburg. 4 Kilometer zwischen Nettelnburg und Allermöhe. Ihr seid ihr mit 10 Minuten dabei und Hohenwischer Straße stadteinwärts. 1 Kilometer zwischen Hohenwisch und Moorburger Eppdeich wegen der Sperrung auf der A26 braucht ihr gerade 20 Minuten Geduld. Zwei Blitzer im Radio Hamburg Blitzer Update. A1 Richtung Lübeck, einer vor und einer nach den Elbbrücken. Und A7 Richtung Hannover Höhe Volkspark. Der Radio Hamburg Verkehr für Hamburg, Niedersachsen und Schleswig-Holstein.
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0: Guten Morgen.
3: Hello.
0: Schön, dass ihr dabei seid bei eurem Musiksender Nummer 1, das Beste von heute. Freut sich schon auf euch, Teddy Swims persönlich mit Mr. Know-It-All. Und das hier liebt ihr doch. Kennt ihr vom Mitsingen bei euch im Bad Kaigo mit der wunderbaren Stimme von Tina Turner und What's Love Got to Do With It.

0: lässig. Ihr hört Radio Muck. Guten Morgen.
1: 6:41 Uhr. Ihr feiert doch das Beste von heute. Teddy Swims, gerade gehört, Mr. Know-It-All. Dieser Radio Muck Megat ist gerade mal 8 Wochen jung. Und wenn ihr jetzt sagt, jo, ich habe Bock auf noch mehr neue Musik, dann checkt doch mal unseren Neuheiten-Stream. Radio Muck Musikexperte Tim Gaffron. Du hast viel Nachschub diese Woche.
2: Wir haben neue Musik von Madonna.

0: großartig. Ja. Sie altert ja auch irgendwie nicht, ne?
1: Wenn es nach ihr geht, zumindest nicht. Mhm. Love Sensation heißt ihr neuer Track und sie hat jetzt so ein Mini-Musikvideo-Film rausgebracht. Das sind die ersten Singles jetzt aus ihrem kommenden Album, das im Sommer erscheint, zu einem Film zusammengefasst. Es geht nur darum zu tanzen. Ist ja Confessions on a Dance Floor 2, das neue Album. Mhm. Und sie tanzt da wirklich sehr viel und teilweise ist ihr Gesicht so doll gemacht. Ich musste zwischendurch wirklich überlegen, ist sie das jetzt oder soll das eine Person sein, die Madonna darstellt? Aber sie war es selbst.
0: Ja, und da spielen ja so viele Promis in dem Video mit, Tim.
1: Tatsächlich, Kate Moss ist in dem Film mitzusehen, in diesem sehr langen Musikvideo, was über 12 Minuten geht. Megastar Sabrina Carpenter aber auch. Julia Garner aus der Netflix-Serie Ozark zum Beispiel auch. Oder, ich glaube, den findest du auch so toll, ne? Oder, John? Benedict Cumberbatch.
0: Ja, richtig toll. Sherlock, Dr. Strange, die Stimme von Smaug, dem Drachen beim Hobbit. Wahnsinn.
1: Alle in diesem kleinen Film von Madonna. Das ist schon cool gemacht. Also man merkt, sie gibt alles, ja, damit das was wird, ob es reicht. Hm. Das Musikvideo seht ihr jetzt bei uns auf der Homepage und da klickt ihr dann auch direkt in den Neuheiten-Stream. Hört die neue Single.
0: Jo, viel Spaß mit eurem Musiksender Nummer 1.

0: Guten Morgen. Morgen. Hier hat Radio Hamburg um 6.45 Uhr. Miles Smith und Niall Horan. Ich würde sie beide adoptieren.
1: Ja, ob die das wollen?
0: Ja, weiß ich nicht.
1: Ich glaube nicht.
0: Sie werden gar nicht erst gefragt. Die kommen aber gleich für euch mit dem Besten von heute. Miles Smith und Niall Horan mit Drive Safe. Vorher dein Radio Hamburg Sommerwetter-Update, Lea.
1: Bis zu 18 Grad heute auf jeden Fall. Auch 8 Stunden Sonnenschein neben so ein bisschen Regen später. Und das macht sich auch jetzt schon bemerkbar bei 11 Grad in der City.
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0: Morgen!
1: Hallo!
0: Radio Hamburg hier um 6.54 Uhr, eure Intensivstation. Für ganz viele Mega-Hits mit Lady Gaga gleich. Gute Laune bei euch im Bad mit den Besten von heute, kurz nach 7 mit Alex Warren. Der Platz vor 7 direkt ist noch mit dem Handtuch besetzt.
1: Da
0: kommt gleich Summer mit 12 to 12.
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0: sechsten Gang in euren Mittwochmorgen mit Somber hier bei Radio Hamburg, eurem Musiksender Nummer 1. Und noch benutzt ihr ganz normale Zahnseide. Das klingt dann so bei euch im Bad.
1: Ja.
0: Ja, so klingt Zahnseide. Mhm. Und ab morgen benutzt ihr Zahnseide aus puren Goldfäden. Ja, denn wir schenken euch eure Chance auf die 50 Millionen Euro im Lotto-Jackpot gleich um 7.17 Uhr. Jetzt ist es 7 Uhr.
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3: Schönen guten Morgen. Arztpraxen wollen protestieren. Spitzentreffen zu großen Reformen. Sonne, Schauer bis zu 18 Grad. Wer heute in Hamburg zum Arzt geht, könnte erstmal vor verschlossenen Türen stehen. Marc Elvers.
4: Grund dafür ist eine Protestaktion der Berufsverbände der niedergelassenen Ärztinnen und Ärzte gegen die Sparpolitik der Bundesregierung. Die Hamburger Praxen sollen von 8 bis 10 Uhr heute Morgen geschlossen bleiben. Die Ärzte kritisieren, dass sie durch das neue Gesetz weniger Geld für die gleiche Arbeit bekommen sollen. Schon heute gibt es ein Budget für jede Praxis. Ist das ausgeschöpft, behandeln Ärzte Patienten quasi umsonst.
3: Im Hamburger Hauptbahnhof soll ein Bahnmitarbeiter eine junge Frau angeschrien und mehrfach zu Boden geschubst haben. Sie wollte einen mutmaßlich rassistischen Vorfall melden. Clemens Benke.
5: Der DB-Security-Mitarbeiter soll zuvor gemeinsam mit einem Kollegen eine schlafende Frau gebeten haben, von der Treppe am Bahnhofs-WC aufzustehen, erzählt die Frau in einem TikTok-Video. Bereits hier soll der 58-Jährige ungeduldig und aggressiv gewesen sein und er soll sich dann auch mutmaßlich rassistisch geäußert haben. Die Deutsche Bahn hat auf das viral gegangene Video reagiert. Wir arbeiten den Fall derzeit intern auf und arbeitsrechtliche Schritte wurden eingeleitet, so ein Sprecher der Bahn.
3: Die von der Bundesregierung geplanten umfangreichen Reformen sind heute Abend Thema bei einem Spitzentreffen der Regierung mit Vertretern von Gewerkschaften und Arbeitgebern. Beschlüsse sollen da allerdings nicht getroffen werden. David Riemer.
6: Die Zeit drängt. Bis zur Sommerpause will die Bundesregierung liefern und ein Reformpaket schnüren. Stand jetzt ist eine Einigung aber noch meilenweit entfernt. Die Bundesregierung hofft, dass Wirtschaftsverbände und Gewerkschaften heute Abend mit gemeinsamen Vorschlägen in die Reformdebatte einsteigen. Ausgang der Gespräche völlig offen.
3: In Norderstedt ermittelt die Polizei nach einem Schuss auf ein Islandpferd, das dadurch verletzt wurde. Nach Angaben der Ermittler wurde ein Projektil gefunden, wie es beispielsweise in Luftgewehren verwendet wird. Der Angriff muss letzten Donnerstag oder Freitag erfolgt sein. Die Polizei bittet Zeugen, sich zu melden. Soweit die Nachrichten aus Hamburg, Deutschland und der Welt.
0: Die nächsten Nachrichten haben wir für euch um 8 und das Quatsch.
1: Achso, nicht. Doch, nee.
0: Doch, um 7.30 Uhr.
1: Ja.
0: Oh Gott.
1: Oh mein Gott.
0: Ich muss ins Heim zurück.
1: Komm mit.
0: Das Radio und Wetter jetzt erstmal mit Lea.
1: 8 Stunden Sonnenschein gibt es auf jeden Fall. Das steht bei 18 Grad maximal. 11 messen wir jetzt in der City. Und es ist wirklich so schön draußen. Ich sage euch, es ist ein gutes Wetter, auch wenn ich selbst nie wache, um mal wieder mit dem Rad zum Fahrrad zu fahren.
0: Oder einen Ausflug zu machen aus dem Heim.
1: Ins Heim. John, ich bringe mich auch mit dem Rad ins Heim. Und dann checkt ihr nebenbei aber nochmal, ob da nicht so ein roter Zettel vielleicht an dem Fahrrad hängt. Das heißt dann von der Stadtreinigung Schrottrad, lang nicht bewegt. Wäre der Fall wahrscheinlich bei dir, John. Ja. Also 10 Grad messen wir auch in Soltau und Trittau und es bleibt vor allem erstmal trocken. Abends leicht verregnet, morgen auch. Ein Mix aus Sonne und Regen bei 17 Grad.
0: Und hier ist für eure Sicherheit der Radio Hamburg Verkehr mit der Edeka-App. Stop and Go, B73 Richtung Buxtehude zwischen Fischbeek und Neu-Wulmsdorf. Hier gab es einen Unfall mit einem Bus, hier brauchte gerade 20 Minuten mehr. Und Hohenwischerstraße stadteinwärts, 1 Kilometer zwischen Hohenwisch und Moorburger Elbdeich wegen der Sperrung auf der A26. Hier braucht ihr 15 Minuten Geduld. Der Radio Hamburg Verkehr um 7.03 Uhr für Hamburg, Niedersachsen und Schleswig-Holstein.
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0: Guten Morgen!
1: Hallo!
0: Ja, ein Mann, ein Hit. Ne? Alex Vorenberg für euch mit dem Besten von heute. Fever Dream bei eurem Musiksender Nummer 1. Und für ganz viele Mega-Hits Lady Gaga. Zum Glück gehört sie auch dazu mit Abracadabra.

0: Morgen. Hi. Hier ist Radio Hamburg um 7.10 Uhr und eure Küche wird auch jetzt zur Quizarena.
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2: Euer Warm-up für den Arbeitstag ist natürlich auch das Mitquizzen hier jetzt. Ihr checkt mal, würdet ihr den Jackpot von 200 Euro mitnehmen? Deine Mission ist es auf jeden Fall. Theresa aus Isarbrook, guten Morgen.
3: Guten Morgen, liebes Hamburg.
2: Ja, hey, du bist wach und du bist ja auch schon fit. Du hörst jeden Morgen mindestens eine Stunde Radio Hamburg auf dem Weg nach Winterhude zur Arbeit als Arzthelferin.
3: Ja, genau, das ist richtig.
2: Okay, da quizst du ja schon immer mit. Wie ist so die Quote? Willst du John oft weghauen?
3: Leider nein.
2: Oh, okay.
4: Kann man jetzt erinnern.
2: Ne? Da sagt sie nur jetzt, dass die will antäuschen. Ich sag, du performst sie gleich. Ich drück dir die Daumen.
3: Dankeschön.
2: Deine Joker-Kategorie hast du dir online selbst ausgesucht.
1: Hamburg, meine Perle.
4: Sehr schön.
2: Mit welcher dieser vier Städte hat Hamburg keine Städtepartnerschaft? Chicago, Prag, Mailand und Shanghai.
3: Ich rate jetzt einfach mal.
2: Ja.
3: Achso, Theresa, Shanghai.
2: Du dachtest dir so 25% Chance, einfach mal raten.
3: Ja.
2: Mailand wäre es gewesen.
3: Ach, schade.
2: Trotzdem richtige Taktik, mutig dabei. Der Punkt geht an John, aber hier ist noch gar nichts verloren.
1: Natur.
2: Ihr hört jetzt ein Tier, das auch zuletzt immer wieder in Brandenburg gesichtet wurde, obwohl das eigentlich noch in tieferen Wäldern beheimatet ist. Mhm. Ihr buzzert gerne mit eurem Namen, sobald ihr wisst, welches Tier hier jetzt zu hören ist.
4: Ach hey.
2: Ja, ach hey je.
4: Keine Ahnung.
3: Nee, das weiß ich auch nicht.
2: Okay, dann lösen wir auf. Das war ein Elch.
4: Dieser Elch war aber noch nicht im Stimmbruch, ne?
2: Ich glaube nicht. Es war sehr hoch, ja. Weiter ein 1:0 für John. Du kannst doch einen Unentschieden rausholen, Theresa.
1: Buchstabieren.
2: Wenn das hier dein Ding ist. Ich nenne euch jetzt ein Wort und ihr buchstabiert das so, wie es im Duden steht. Wenn ein Buchstabe falsch ist, geht der Punkt direkt an den Gegner. Und das leckere Wort ist Cevapcici.
4: Ach hey.
2: Das heute ist deine Standardantwort, John.
4: Ja, natürlich.
2: Ja, mega.
4: Nee, also ich bin raus. Ich hab keine Ahnung.
2: Du könntest es jetzt einfach versuchen, Theresa. Du hast ja gerade gar nichts zu verlieren, weil John führt.
3: Nee, also buchstabieren kann ich gar nicht.
2: Es ist natürlich auch tricky. Ich löse dann auf. Cevapcici wäre C-E-V-A-P-C-I-C-I gewesen.
3: Ja, da wäre ich vollkommen falsch.
2: Ja. Kennt ihr alle vom Griechen, aber gut. Theresa, es hat super viel Spaß mit dir gemacht.
3: Das fand ich auch. Vielen Dank fürs Dasein.
2: Ja, immer gerne. Macht ihr alle genauso online anmelden. Morgen geht es ja dann schon um heiße 250 Euro. Und wir drücken euch jetzt schon die Daumen, dass ihr die mitnehmt.

0: Hamburg. Hier Hallo. Ist eure Radio Hamburg Morning Show um 7.16 Uhr. Ihr fragt euch vielleicht gerade, wo sind eigentlich meine Gegenstände? Oh. Die sind hier auf der A7 Flensburg Richtung Hamburg. Gegenstände zwischen Bahrenfeld und Othmarschen. 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
1: Da fahrt ihr jetzt schon der Sonne entgegen bei 11 Grad in der City. Und es bleibt auch erstmal bis nachmittags sonnig und trocken bei 18 Grad.
0: Ja, und ihr habt natürlich eure Zahlen, ne? Kennt man ja auch. Ich habe ja meine Zahlen. Als Zocker wisst ihr Bescheid. Heute Abend 50 Millionen Euro im Lotto-Jackpot. Und da hat doch jeder von euch, der da mitspielt, garantiert die eigene Strategie auf den Tippschein. Morgen!
2: Ja, schönen guten Morgen, John und Lea. Mein Name ist Anja und habe ein System, das da heißt, dass ich Muster in dem Feld mache mit den 6 Zahlen, die ich tippe. Und geklappt hat es leider trotzdem nicht.
0: Ja, wir drücken natürlich die Daumen. Bei dir ist es ein bisschen lost. Moin!
3: Hallo John, hallo Lea. Früher habe ich meistens einen Quickschein genommen. Einfach aus der Tatsache, dass ich wenig Zeit hatte. Leider sind dabei nur 12,50 Euro bei rumgekommen. Aber vielleicht könnt ihr mir ja Tipps geben, wie ich meine Chancen optimieren kann in Zukunft.
1: Ja, kein Ding. Machen wir. Einfach möglichst viele Lose ausfüllen. Ich glaube, das ist eh immer die Taktik. Und das Gute für euch ist doch, wir haben es schon gemacht. Wir schenken euch 6 komplett ausgefüllte Scheine für die Lotto 6 aus 49 Ziehungen. Heute direkt am Mittwoch im Wert von über 110 Euro. Dafür schickt ihr einfach jetzt per WhatsApp so einen schönen Geldsack-Emoji 040 333 10.000 und gleich um 7.40 Uhr machen wir euch dann schon vielleicht zum Multimillionär.
0: Ja, und was, wenn ich das Geld schon vorher brauche?
1: John Deere ist nicht mehr zu helfen.

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1: Boah, ist das gut. Radio Amok hier, euer Musiksender Nummer 1 um 7.24 Uhr. Ich habe mich heute extra schick angezogen für die Mädels hier. Guten Morgen.
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3: Guten Morgen, John.
4: We are Sugar Base on Radio Hamburg.
1: Auch auf das, was nach 37 passiert. Da gibt es nämlich das Beste von heute mit BTS. Und gute Laune garantiert mit einem von den Daltons.
5: Na klar.
1: Auch vor 37 Ray Dalton für euch mit Blood Running.
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0: Guten Morgen.
1: Hallo. Eure Radiomuck Morning Show bringt euch in euren Mittwochmorgen und es gibt auch diese Sätze und Wörter, die ihr garantiert nicht von eurem Chef hören wollt.
2: Top 3.
1: Haben Sie mal eine Minute?
3: Oh nee.
2: Top 2.
1: Sie sind doch noch in der Probezeit.
2: Top 1.
1: Die absolute Top 1 hört ihr in genau 10 Minuten. Jetzt ist es 7.30 Uhr.
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5: Guten Morgen, ich bin Rainer Hirsch. Möglicherweise bleiben einige Arztpraxen heute zwischen 8 und 10 Uhr geschlossen. Viele Mediziner wollen ein Zeichen gegen die aktuelle Gesundheitspolitik setzen und mit den Patienten dazu ins Gespräch kommen, heißt es in einer Information der Kassenärztlichen Vereinigung Hamburg. Die Ärzte kritisieren Honorareinbußen durch das geplante GKV-Beitragsstabilisierungsgesetz. Der Hamburger Sportverein ist vom Sportgericht des Deutschen Fußballbundes zu einer Geldstrafe von 153.000 Euro verurteilt worden. Hintergrund ist das Fehlverhalten von HSV-Fans während des Bundesligaspiels bei Borussia Dortmund im März. Die SPD steckt weiter im Umfragetief und rutscht auf den schlechtesten Wert seit Jahren. Im RTL-NTV-Trendbarometer verlieren die Sozialdemokraten einen Punkt und fallen auf 11%. Die Union kann sich um einen Punkt auf 22% verbessern. Die AfD bleibt mit 27% stärkste Kraft.
1: Die nächsten Nachrichten gibt's um 8 und euer Radio Hamburg. Sommerwetter kommt von dir, Liam.
6: Ja, 8 Stunden Sonnenschein gibt's endlich wieder. 18 Grad auch. Dazu bleibt es auch erstmal trocken. Später nachmittags kann es erstmal regnen, aber das ist dann auch schnell wieder vorbei. Ist so ein bisschen Nieselregen. 12 Grad messen wir jetzt in der City. Und es ist so herrlich, auch in Ahrensburg oder Buchholz bei 10 Grad. Wenn ihr rausgeht, fühlt euch erstmal, als wenn ihr in so einem Scheinwerferlicht steht, weil es wirklich so, so hell ist. Das genießt ihr heute. Morgen auf jeden Fall auch 7 Stunden, auch wenn es da ein bisschen windig ist und wieder regnet. Bei 17 Grad.
1: Und hier ist für eure Sicherheit der Radio Hamburg Verkehr mit der EDK-App. Achtung Autofahrer, A1 Hamburg Richtung Lübeck zwischen Kreuz Ost und Basbüttel. Da ist ein Liegenbleiber, ein brennendes Auto. Die Rettungsfahrzeuge sind im Einsatz und es gibt ganz schön viel Rauch. Stop and Go auf der A25 Geesthacht Richtung Hamburg. 4 Kilometer zwischen Nettelburg und Allermöhe. Hier seid ihr mit 10 Minuten dabei. Und B73 stadteinwärts, 2 Kilometer zwischen Hamburger Chaussee und Neu-Wulmsdorf. Hier gab es einen Busunfall. Hier braucht ihr gerade 15 Minuten mehr. Das Blitzer-Update mit Radio Hamburg-Hörer Alex.
7: Auf der A7 Richtung Süden, direkt bei der Auffahrt Volkspark.
1: Jo, und Luropa Chaussee blitzt es auch stadteinwärts. Höhe der Tankstelle hat uns gerade Radio Hamburg-Hörer Christian gemeldet. Dankeschön. Das ist der Radio Hamburg-Verkehr für Hamburg, Niedersachsen und Schleswig-Holstein.
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1: Guten Morgen.
6: Hallo.
1: Schön, dass ihr dabei seid. Die Sugar Babes sind's auch mit einem ihrer größten Megahits hier bei eurem Musiksender Nummer 1. Push the Button. Singt ihr doch gleich im Auto mit auf das Beste von heute mit BTS und Swim.

0: Habt ihr doch mitgedammt, gerade bei euch im Bad. Hier ist Radio Hamburg. Guten Morgen.
1: Hallo.
0: Mal kurz die Uhrzeit ermitteln. Oh, 7:39 Uhr. Cool. Habt ihr auch so viel Platz auf eurem Konto? Davon träumt ihr doch. Zack, auf einen Schlag 50 Millionen auf dem Konto. Heute Abend klappt es ja vielleicht bei der Lotto 6 aus 49 Ziehung. Und überlegt doch mal, was würdet ihr als allererstes kaufen? Du hast einen Geldsack-Emoji gewhatsappt. Guten Morgen, Daniela.
2: Moin.
0: Daniela, was würdest du denn als allererstes mit 50 Millionen Euro anfangen? Was würdest du als allererstes kaufen?
2: Als allererstes würde ich meinem Kind die Schulden bezahlen.
0: Und dann bleiben noch 40 Millionen über.
2: Ja, ungefähr.
1: Ja, fühle ich.
0: Daniela, wir schenken dir 6 komplett ausgefüllte Scheine für die Lotto 6 aus 49 Ziehung heute Abend im Wert von über 110 Euro.
2: Ist das der Wahnsinn? Das ist ja toll.
0: Ja, alle Daumen sind natürlich gedrückt. Yes. Hier bei eurem Musiksender Nummer 1 startet ihr jetzt perfekt in euren sonnigen Mittwochmorgen mit dem Besten von heute und Nico Santos.

0: soweit. Nico Santos.
1: Ja.
0: Radio Hamburg um 7.43 Uhr. Dein Wetterupdate, Lea.
1: 18 Grad maximal. Auf jeden Fall auch ganz wie Sonnenschein. Und jetzt morgens merkt ihr es auch schon. Es ist so, so schön bei 12 Grad in der City.
0: Jo, und welchen Satz wollt ihr nicht von eurem Chef hören?
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0: Wir sind so weit zufrieden mit Ihnen.
1: Es ist echt so. Was ist das? So weit zufrieden. 7,2 von 10 Punkten, da ist jetzt die Punktzahl, die Hamburger geben für das Leben hier. Die sagen im aktuellen Glücksatlas, sie sind mit dem Leben soweit zufrieden.
0: So
1: da denke ich mir wirklich, wenn jetzt auch mein Chef zu mir sagt, soweit zufrieden, okay. Aber was denn noch?
0: Ja, Lea, wir sind mit dir auch soweit zufrieden und deswegen
1: toll.
0: Landest du natürlich im aktuellen Moderatoren-Ranking auf der
2: Top 89.
1: Für soweit finde ich das okay.
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0: Guten Morgen.
1: Hallo.
0: Danke, dass ihr uns hört zum Start eures Homeoffice um 7.50 Uhr. Euch einen richtig schönen Mittwochmorgen.
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0: guten Morgen.
1: Moin. Und Achtung, Autofahrer, um 7.55 Uhr Spanngurte auf der A23 Hamburg Richtung Heide zwischen Dreieck Nordwest und Eidel steht und ein Kabel auf der A7 Hamburg Richtung Hannover zwischen Hausbruch und Heimfeld. 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Du darfst nur liken, wenn du hierzu auch schon mal abgegangen bist.
2: Ja,
1: liken wir doch bei eurem Musiksender Nummer 1 gleich nach 8 das Beste von heute mit Bruno Mars und I Just Might und dann natürlich für ganz viele Mega Hits noch vor 8 24K Golden mit Ian Dior und Mood und der muss auch vor 8 noch laufen, damit Ian noch seine Bahn bekommt.
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0: Morgen.
1: Ich hörte Radio Hamburg, eure Morningshow, unser Chef im Studio. Sie haben einen Wunsch?
2: E.T. zu Hause telefonieren.
1: Ah ja.
3: Eindeutig.
1: Gerne, Chef. Der Schöpfer von E.T., Steven Spielberg, hat ab heute einen neuen Film in eurem Lieblingskino. Wie gut der ist und ob der Steven Spielberg auch netter ist, sagt man ja so richtig netter. Ja? Ist das auch netter? Auch das hört ihr schon in 10 Minuten. Jetzt ist es 8 Uhr.
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5: Guten Morgen. Hamburger Klage wegen Maskenskandal. Hamburger Ärzte protestieren. Sonne, später Schauer, bis zu 18 Grad. 6 Milliarden Euro hat die Corona-Maskenaffäre von Ex-Gesundheitsminister Spahn gekostet, ohne juristische Nachspiele. Eine Klage aus Hamburg könnte sie jetzt nochmal eine halbe Milliarde Euro teurer machen. Marc Elvers.
6: Der Hamburger Textilhändler Pure Fashion Agency pocht auf eine Vereinbarung vom März 2020 und stuft diese als Kaufvertrag ein. Die Forderung inklusive Zinsen an Spahn und sein Ministerium 464 Millionen Euro. Die Firma beruft sich auf Mails und Telefonate mit Spahn und dem Ministerium. Das Ministerium stuft die Kommunikation nicht als Kaufvertrag ein. Heute gibt es dazu eine mündliche Verhandlung am Landgericht Bonn. Ein Urteil wird in den kommenden Wochen erwartet.
5: Möglicherweise bleiben einige Arztpraxen heute bis 10 Uhr geschlossen. Viele Mediziner wollen ein Zeichen gegen die aktuelle Gesundheitspolitik setzen und dazu mit Patienten ins Gespräch kommen, heißt es in einer Information der Kassenärztlichen Vereinigung Hamburg. Die Ärzte kritisieren Honorareinbußen durch das geplante GKV-Beitragsstabilisierungsgesetz. Die von der Bundesregierung geplanten umfangreichen Reformen sind heute Abend Thema bei einem Spitzentreffen der Regierung mit Vertretern von Gewerkschaften und Arbeitgebern. David Riemer.
7: Die Zeit drängt. Bis zur Sommerpause will die Bundesregierung liefern und ein Reformpaket schnüren. Stand jetzt ist eine Einigung aber noch meilenweit entfernt. Die Bundesregierung hofft, dass Wirtschaftsverbände und Gewerkschaften heute Abend mit gemeinsamen Vorschlägen in die Reformdebatte einsteigen. Ausgang der Gespräche völlig offen.
5: Nach dem Abschuss eines US-Militärhubschraubers haben die USA nach eigenen Angaben Vergeltungsschläge auf Ziele im Iran ausgeführt. Aus den USA, Tina Eck.
8: Die USA sprechen von einer verhältnismäßigen Antwort auf ungerechtfertigte iranische Aggression. Der Iran aber droht seinerseits mit Vergeltungsschlägen. Verlasst unsere Region, wenn ihr sicher sein wollt, erklärte der iranische Außenminister.
5: Das waren die Nachrichten aus Hamburg, Deutschland und der Welt.
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3: Das bleibt sonnig, ist jetzt sonnig bei 13 Grad in der City, später dann sogar bei 18 Grad. Und da scheint die Sonne auch den ganzen Tag perfekt. Vielleicht auch jetzt für eure sehr frühe Runde mit dem Babywagen, wo vielleicht ja die kleine Emma oder der kleine Mohammed drin liegen. Das sind jetzt ganz frisch die beliebtesten Babynamen hier in Hamburg. Also Grüße gehen raus an alle. 12 Grad messen wir zum Beispiel auch gerade in Trittau und Soltau, da geht es genauso super. Später kann es schon mal regnen, morgen auch und Wind kommt auch dazu. Trotzdem ist auch da die Sonne da bei 17 Grad.
1: Und hier ist für eure Sicherheit um 8.03 Uhr der Radio Hamburg Verkehr mit der Edeka-App. Achtung Autofahrer, Spanngurte auf der A23 Hamburg Richtung Heide zwischen Dreieck Nordwest und Eidelstedt. Stop and Go A1 Hamburg Richtung Lübeck, 4 Kilometer zwischen Moorfleet und Basbüttel. Da hat ein Auto gebrannt, die Feuerwehr ist auch schon da. Hier braucht ihr gerade 50 Minuten Geduld. Und A7 Hannover Richtung Hamburg, 8 Kilometer zwischen Heimfeld und Rotmarschen. Hier seid ihr mit 20 Minuten dabei. Das Blitzer-Update. Der neueste Blitzer steht in der Luroper Chaussee stadteinwärts, Höhe der Tankstelle. Der Radio Hamburg Verkehr für Hamburg, Niedersachsen und Schleswig-Holstein.
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1: Guten Morgen!
3: Hallo.
1: Ja, für ganz viele Mega-Hits auch an eurem Mittwochmorgen sind wir doch euer Ansprechpartner Nummer 1, Maroon 5, gleich mit Christina Aguilera gemeinsam. Und Moves Like Jagger kennt ihr doch von Mitpfeifen. Und Bruno Mars eröffnet jetzt und veredelt euren Mittwochmorgen mit dem Besten von heute. I Just Might.

0: Guten Morgen. Morgen, schön, dass ihr dabei seid mit Popcorn zum Frühstück um 8.11 Uhr.
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2: Heute startet Steven Spielbergs neuer Film in den Kinos und Spielberg ist ja der erfolgreichste Regisseur aller Zeiten und eines seiner Lieblingsthemen sind natürlich
0: Aliens,
2: ja, E.T. und so weiter.
0: Zu schön.
2: Und um die geht es auch in seinem neuen Film Disclosure Day, Tag der Wahrheit.
3: Die Menschen verlangen nach der Wahrheit.
4: Was wirst du tun?
5: Ich enthülle es vor der ganzen Welt.
2: Ja, was sind die Zutaten von Steven Spielberg? Eine krasse, weltweite Verschwörung der Regierungen, Außerirdische und ein Whistleblower. Und daraus hat er so eine Art, ja, fast spirituellen Alien-Thriller gemacht.
0: Und Steven Spielberg glaubt ja selbst an Aliens, ne?
2: Ja, er glaubt zumindest, dass wir nicht allein sind in diesem unendlichen Weltall, hat er mir mal in einem Interview erzählt. Und ich will nicht zu viel verraten, aber der Film spielt eben so mit der Idee, dass Aliens wirklich da sind, auch schon auf der Erde. Und was passiert, werden wir das herausfinden.
6: Diese Wahrheit wird die bestehende Weltordnung auf den Kopf stellen. Wenn sie das tun, gibt es kein Zurück.
0: Du hast ja Steven Spielberg immer wieder interviewt. Was für ein Mensch ist denn das? Ist das so nett? Dann möchte man mit dem mal eine Partie Uno spielen?
2: Nee, eher so eine Partie Mau Mau vielleicht. So. Also er ist erstaunlich offen für einen Regiestar seines Kalibers. Du kannst mit ihm über fast alles reden. Und er redet auch sehr ausführlich über seine Kindheit. Und er ist innerlich auch noch immer dieser Junge mit seiner kindlichen Begeisterung für Kino und Film. Das sieht man auch in Disclosure Day, Tag der Wahrheit. Ja, es ist ein Alien-Thriller, aber es hat auch sowas Märchenhaftes. Da steckt auch sehr viel E.T. drin in diesem Film, nur nicht so niedlich. Disclosure Day, Tag der Wahrheit, bekommt von mir eine 2 oder 8 von 10 Außerirdischen.
0: Niedlichen Außerirdischen.
2: Ja.

0: Guten Morgen.
1: Morgen.
0: Wir haben okay für euch um 8.15 Uhr mit deinem Sommerwetter-Update. Vorher gibt es aber nochmal einen Achtung Autofahrer. Und zwar, Sekunde, hier, na? Zack, eine Metallstange. Wegen der Aufräumarbeiten nach dem brennenden Auto auf der A1 Hamburg Richtung Lübeck zwischen Billstedt und Öjendorf. 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
2: Da macht es richtig Spaß rauszugehen. Jetzt schon bei sonnigen 13 Grad und es ist auch echt viel sonnig heute. Zwischendurch ein bisschen Regen, aber echt warm bei 18 Grad.
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4: Guten Morgen, ihr Mäuse. Wir müssen in Evolutionsgeschichte dringend noch die Entwicklung der Tierarten durchnehmen.
5: Ja, hab ich gestern Abend auch noch gedacht.
6: Ich glaube, die ersten Tiere, sie hießen Fusilli, oder nicht?
7: Fusilli, das sind doch Nudeln. Du meinst Fossilien.
6: Ja, genau, stimmt, Fossilien.
5: Aber die Nudeln müssen sich ja auch irgendwie entwickelt haben.
8: Kollege von mir, Luigi, er sagt, die Butter von allen Nudeln, das ist Spaghetti, ist so.
5: Ja, hätte ich jetzt auch mal so geschätzt.
4: Hallo, können wir mal zurück zum Thema? Fossilien sind auch keine Tierart, sondern versteinerte Reste von urzeitlichen Tieren und Pflanzen.
7: Dinosaurier, ne?
4: Genau.
5: Stimmt, wie hieß denn nochmal der eine? Asterix oder so?
4: Du meinst den Archäopteryx?
5: Genau, das war so Wildschwein, ne?
4: Nein, es war eine Art Reptil mit Flügeln. Man nimmt an, dass der Archäopteryx eine Art Urvogel war.
5: Warum Urvogel? Konnte der schon urlesen?
4: Natürlich nicht.
6: Glaube ich auch nicht. Der hatte maximal so Abreißkalender für Datum oder so.
4: Jedenfalls sind die Dinosaurier vor 65 Millionen Jahren ausgestorben.
5: Warum?
7: Ich habe gehört, weil sie nur so kleine Gehirne wie ein Ei hatten.
5: Aber du lebst ja auch noch, Marcel.
7: Funny, Jamie.
4: Forscher nehmen an, dass es einen großen Meteoriteneinschlag gegeben hat, der alles Leben auf der Erde auslöschte.
5: Echt? Krass.
6: Kann das heutzutage auch passieren?
4: Also theoretisch kann das jederzeit wieder passieren. Hupsi-dupsi. Also ich wollte eigentlich bis zu den Säugetieren kommen. Aber das könnt ihr euch auch zu Hause erarbeiten.
5: Ja, ich bin doch nicht dumm.
4: Wieso?
5: Ja, das ist vielleicht mein letzter Nachmittag auf der Erde und da soll ich zu Hause hängen und Hausaufgaben machen. Ja, was?
0: Ja, und das Warten hat sich gelohnt. Jetzt Miley Cyrus für euch bei eurem Musiksender Nummer 1.

0: Ihre Stimme, ich würde genauso singen. Großartig. Miley Cyrus bei Radio Hamburg. Schön, dass ihr dabei seid. Guten Morgen.
1: Moin.
0: 8.22 Uhr. Wir bleiben bei ganz viel Gefühl. Für ganz viel Gefühl und ganz viele Mega-Hits gleich. Eine der schönsten Balladen aller Zeiten. Verliebt euch in Am I Enough von Loy nach 8:30. Und das Beste von heute mit Leonie. Und du bist auch dabei. Hi.
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0: Das ist alles komplett richtig. Leonie und Callum Scott gemeinsam noch vor 8.30 Uhr mit Stay.
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0: so lässig. Das ist Radio Hamburg, euer Musiksender Nummer 1. Guten Morgen.
1: Moin.
0: 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Jetzt ist es 8.30 Uhr.
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3: Guten Morgen, ich bin Rainer Hirsch. In einem Streit über Corona-Masken droht dem Bund eine weitere Zahlungspflicht von fast einer halben Milliarde Euro. Der Hamburger Textilhändler Pure Fashion Agency pocht auf eine Vereinbarung vom März 2020, die nach seiner Lesart ein Kaufvertrag war. Dazu gibt es heute Mittag eine mündliche Verhandlung vor dem Landgericht Bonn. Mit dem Urteil wird in einigen Wochen gerechnet. Auch in Hamburg wollen Mediziner heute gegen die geplanten Sparvorhaben im Gesundheitswesen protestieren. Laut Ankündigung der Kassenärztlichen Vereinigung Hamburg bleiben deshalb einige Arztpraxen bis 10 Uhr dicht. Die USA und der Iran haben sich trotz Waffenruhe und laufenden Verhandlungen über ein Kriegsende erneut gegenseitig angegriffen. Als Reaktion auf den Abschuss eines US-Militärhubschraubers bombardierte das US-Militär Anlagen im Iran, der seinerseits daraufhin US-Stützpunkte in der Golfregion und in Jordanien angegriffen haben soll.
0: Die nächsten Nachrichten haben wir für euch um 9 und deine Radio Hamburg Sommerwetter, Lea.
1: Ganz viel Sonnenschein, 18 Grad später und auch jetzt morgens ist dieser Himmel schon so strahlend blau bei 13 Grad in der City. Auch in Bremervörde bei 12, 14 sind sogar schon am Timmendorfer Strand. Und wenn ihr so glücklich seid und vielleicht im Bus oder in der Bahn, in der S-Bahn einen Fensterplatz bekommt, dann fühlt sich das schon so ein bisschen an wie so Logenplätze, Business Class. Das genießt ihr doppelt. Abends kann es so ein bisschen regnen, geht aber auch vorbei, so wie morgen. Da ist es so ein Mix aus Regen, Sonne, Wind, aber trotzdem angenehme 17 Grad.
0: Aber trotzdem, das habe ich als Kind immer gesagt.
1: Aber trotzdem. Ja,
0: aber trotzdem.
1: So wird das dann betont.
0: Für eure Sicherheit der Radio Hamburg Verkehr mit der Edeka-App. Achtung Autofahrer, eine ungesicherte Unfallstelle auf der A1 Lübeck Richtung Hamburg zwischen Basbüttel und Kreuz Ost. Stop and Go A1 Hamburg Richtung Lübeck. 4 Kilometer zwischen Moorfleet und Basbüttel. Hier hat ein Auto gebrannt. Die Feuerwehr ist schon vor Ort. Hier braucht ihr gerade 50 Minuten Geduld. Und A7 Hannover Richtung Hamburg. 8 Kilometer zwischen Heinfeld und Othmarschen. Hier seid ihr mit 20 Minuten dabei. Noch eine Meldung zum Stau auf der A1 von dir, Radio Hamburg-Hörer Tommy.
4: Die A1 Bremen Richtung Lübeck ist voll gesperrt ab Hamburg-Oehendorf. Dort wird alles von der Autobahn abgeleitet.
0: Jo, dankeschön für die Info. Das ist der Radio Hamburg-Verkehr für Hamburg, Niedersachsen und Schleswig-Holstein.
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0: Guten Morgen, Hamburg.
1: Hallo.
0: Ja, Zeit, einen Tom Walker Fanclub zu gründen. Ihr werdet ihn gleich hören. Er singt mit Glockenbach gemeinsam Home. Und für ganz viele Mega-Hits bei eurem Musiksender Nummer 1 startet ihr gemeinsam mit uns mit einer wunderschönen Ballade. Richtig schön entschleunigend. Jetzt mit Loy und Am I Enough.

0: Jo, guten Morgen.
1: Moin.
0: Radio Amok hier 8:38 und seit dieser Woche fiebert ihr mit beim größten Battle des Nordens. 100 Euro für die Siegerin oder den Sieger nördlich der Elbe gegen südlich der Elbe.
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0: Ja, ihr spielt mit bei unserem Update von Stadtland Fluss. Morgens 6.16 Uhr spielen wir mit einem, der nördlich der Elbe wohnt. Heute Morgen habt ihr an eurem Radio mitgeraten mit Johannes aus Ohlstedt. Farbe mit L wie Ludwig.
4: Lila.
0: Burger Zutat mit Z wie Zürich.
4: Zwiebeln.
0: Natürlich. Hey. Zwiebeln ist noch mit drin. Zwiebeln müssen dabei sein, sonst geht's nicht. Lea hat für dich mitgezählt.
5: Ja, Johannes, das war mega 10 Begriffe geschafft.
4: Perfekt.
0: Jo, perfekt. Und bei dir, Stübi, im Radio am Nachmittag gibt's dann die zweite Runde mit einem, der südlich der Elbe lebt.
6: Ja, hört mal, John und Lea, ich habe das Gefühl, nach ein paar Tagen vom Elbduell ändert sich schon der Ton unserer Kandidaten.
7: Moin, ich bin Alex aus Grüneburg. Ich hole den Sieg in Hamburger Süden. Ich habe schon einmal gewonnen und diesmal wird das zweite Mal.
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0: Ja, einfach einschalten, das Leben ist so einfach mit Radio Hamburg. Wir sind euer Musiksender Nummer 1. Kommt gut rein in euren sonnigen Mittwoch.

0: Guten Morgen. Moin. Wir sind bei euch, Radio Hamburg um 8.42 Uhr und ganz besonders bei euch sind wir gerade auf der A1 Hamburg Richtung Lübeck. Da gibt es ja 4 Kilometer Stop-and-Go zwischen Harburg und Basbüttel. Ein Auto hat gebrannt und Peter, du bist Autobahnhelfer mit neuen Infos.
1: Die Autobahn 1 immer noch gesperrt zwischen Uellendorf und dem Kreuz Hamburg-Ost. Es kommen immer noch Feuerwehrfahrzeuge eben auch noch. Es kann also sein, dass es noch eine Weile dauert, denn wenn das ein E-Auto ist, dann haben die von der Feuerwehr Probleme mit der Batterie. Da muss ja alles möglich dann gekühlt werden. Autofahrer, bitte weiträumig ausweichen.
0: Ja, vielen Dank für die Info, Peter. Und ihr habt hoffentlich eine gute Klimaanlage im Auto. Mhm. 1 Stunde, 10 Minuten dein Wetterupdate, Lea.
2: Ja, da könnt ihr schön nochmal den Arm aus dem Fenster halten. Alles entspannt bei 14 Grad, die wir jetzt in der Spitaler Straße messen. Und es bleibt auch erstmal sonnig und trocken bei maximal 18 Grad.
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0: Moin. Eure Radio Hamburg Morning Show und diese Frau kann einfach alles. Ihr liebt sie doch. Pink hat in New York City gerade die Tony Awards moderiert. Jetzt am Sonntag durch den gesamten Abend geführt bei den wichtigsten Preisen für Musicals und Theater. Ehemann war dabei, die zwei Kinder. Süß. Und ihr hört sie doch gleich mit Trustfall. Was für eine tolle Frau. Trustfall dabei in der nächsten halben Stunde. Das Beste von heute nach neun mit Kamerad und Hug Yourself. Jetzt war auch Musiksender Nummer 1 garantiert noch vor 9 Uhr. So viel Gefühl mit Alex Warren und Ordinary.
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0: Guten Morgen. Hallo. Ihr hört Radio Hamburg und seid gerade beim Frühstück. Dann wünschen wir euch einen guten Magen.
1: Na klar.
0: Und wir franzen gleich eine Runde mit euch. Franzbrötchen, die zuerst noch ein bisschen hart waren. Da waren sie auch noch tiefgefroren. Erstmal zwei Zähne verloren. Aber lohnt sich für euch der Griff ins Tiefkühlregal und dann vier Franzbrötchen für 2,99 €. Kann das schmecken? Mhm. Wir testen das für euch ultimativ um 9.19 Uhr. Jetzt ist es 9 Uhr.
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3: Guten Morgen. Kinder bei Unfall verletzt. Protest gegen Sparvorhaben. Sonne, später auch Schauer bis zu 18 Grad. Schwerer Unfall heute Morgen in Blankenese. In der Karstenstraße sind um kurz vor 8 zwei Kinder schwer verletzt worden. Wie es aussieht, sind sie von einem ausparkenden Auto angefahren worden. Der Fahrer oder die Fahrerin ist leicht verletzt. Wie alt die Kinder sind, ist noch unbekannt. Offenbar waren sie auf dem Weg zur Schule, die dort in der Straße ist. 6 Milliarden Euro hat die Corona-Masken-Affäre von Ex-Gesundheitsminister Spahn gekostet. Ohne juristische Nachspiele. Eine Klage aus Hamburg könnte sie jetzt noch mal eine 500 Millionen Euro teurer machen. Marc Elvers.
4: Der Hamburger Textilhändler Pure Fashion Agency pocht auf eine Vereinbarung vom März 2020 und stuft diese als Kaufvertrag ein. Die Forderung inklusive Zinsen an Spahn und sein Ministerium 464 Millionen Euro. Die Firma beruft sich auf Mails und Telefonate mit Spahn und dem Ministerium. Das Ministerium stuft die Kommunikation nicht als Kaufvertrag ein. Heute gibt es dazu eine mündliche Verhandlung am Landgericht Bonn. Ein Urteil wird in den kommenden Wochen erwartet.
3: Selten stand eine Gesundheitsministerkonferenz von Bund und Ländern so unter Beschuss wie die heute in Hannover. Bundesweit, auch in Hamburg, protestieren Lobbygruppen und Gewerkschaften gegen die geplanten Sparmaßnahmen im Gesundheitssystem. Thomas Thonfeld.
5: Arztpraxen, Krankenhäuser und die Pharmaindustrie, bei ihnen soll der Rotstift massiv angesetzt werden. Mehr als 16 Milliarden Euro sollen kommendes Jahr durch die Gesundheitsreform eingespart werden, damit rote Zahlen im Gesundheitssystem und höhere Beiträge für die Versicherten verhindert werden. Die Gewerkschaften warnen dagegen vor Krankenhausschließungen, wenn die Kliniken mit weniger Geld auskommen sollen, und der Verband der Hausärzte vor spürbaren Folgen für die Versorgung der Kranken.
3: Soweit die Nachrichten aus Hamburg, Deutschland. Land und der Welt.
0: Und das ist euer Radio Hamburg Sommerwetter mit dir, Lea.
1: Da kommt noch ganz viel Sonne auf euch zu, später bei 18 Grad maximal. Und auch jetzt morgens ist es aber schon so sonnig. Bei 14 Grad in der City, 13 messen wir in Lübeck, auch schon in Neu-Wulmsdorf. Und auf dem Bau habt ihr doch auch wieder euer Sonnenstarter-Pack dabei. Schön die Cappy auf, Sonnenbrille und für den perfekten T-Shirt-Abdruck müssen die Ärmel auch so ein bisschen länger sein beim T-Shirt. Nur dann sieht's gut aus, ne? Genauso genießt ihr das den ganzen Tag noch. Kann zwar auch ein bisschen regnen über Nacht, Mittag, abends dann aber wieder schön. Morgen auch Sonne, Regen, Wind. Alles dabei bei 17 Grad.
0: Und jetzt für eure Sicherheit der Radio Hamburg Verkehr mit der Edeka-App. Achtung Autofahrer, eine ungesicherte Unfallstelle jetzt auf der A25 Geesthacht Richtung Hamburg zwischen Nettelnburg und Neu-Allermühe West. Und dann gibt es Stop and Go auf der A1 Hamburg Richtung Lübeck auf 20 Kilometer. Das Update von Radio Hamburg Hörer Peter Autobahn Nothelfer.
6: Nochmal eine Zwischenmeldung, Adi. Die A1 ist immer noch ab Öhlendorf gesperrt. Auf der Gegenfahrbahn hat sich ein Stau gebildet, auch durch Leute, die auf die Gegenfahrbahn gucken, warum da die Polizei die Autobahn gesperrt hat. Jetzt ist der Abschleppwagen durchgefahren, um den verbrannten Wagen abzuholen. Dann könnte es sein, dass ungefähr so in 10, 15 Minuten die Autobahn wieder freigegeben werden kann. Das bleibt dann trotzdem Stau, denn der muss sich erstmal auflösen.
0: Ja, vielen Dank, Peter, für die Info. Aktuell braucht ihr hier 45 Minuten Geduld auf der A1 Hamburg Richtung Lübeck. A7 Hannover Richtung Hamburg, 10 Kilometer zwischen Heimfeld und Barenfeld. Hier seid ihr mit 20 Minuten dabei. Der Radio Hamburg Verkehr für Hamburg, Niedersachsen und Schleswig-Holstein.
7: Hey Leute, hier ist Kamrad und diese Show ist auf einer Skala von 1 bis 10.
0: Na.
7: Moment, hallo? Was hat denn die 12 aufgeschrieben? Ah, eine 12.
1: Gut.
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0: Guten Morgen.
1: Hi.
0: Ja, das ist doch keine akustische Täuschung. Wir haben für euch ganz viele Mega-Hits. Euer Musiksender Nummer 1 gleich mit Katy Perry und Skip Marley. Pink sorgt für ordentlich Power mit Trustfall. Und das Beste von heute präsentiert von Kamrad, veredelt und aktiviert jetzt euren Mittwochmorgen mit Hug Yourself.

0: Mega Hit wie ein Franzbrötchen, ne? Fühlt sich so gut lecky an. Ihr hört Radio Hamburg um 9.14 Uhr. Lecky, hast du gerade gesagt.
1: Lecky?
0: Das ist richtig lecky.
1: Ja.
0: Genau, aber wird's auch gleich lecky, das hört ihr direkt nach deinem Radio Hamburg Wetterupdate, Lea.
1: Jetzt schon sonnige 15 Grad in der City und es bleibt auch erstmal sonnig und trocken bei bis zu 18 Grad.
0: Ja, und vielen Dank an dieser Stelle an die Mopo, denn ohne euch wüssten wir gar nicht, dass es jetzt eine Tiefkühlvariante von Hamburger Franzbrötchen gibt.
1: Gewagt.
0: Ja. Hier bei Edeka für 2,99 vier Stück, also 10-15 Minuten antauen und dann ab in den Ofen, haben wir gerade für euch mal gemacht.
1: Ja,
0: wir haben jetzt hier das vor uns.
1: Also wir haben es aufgebacken, ne?
0: Es riecht auf jeden Fall nach Franzbrötchen. Das ist auf jeden Fall gut. Du hast es in der Mitte einmal aufgetrennt.
1: Ja, ich glaube, das ist unser Fehler. Wir haben es, glaube ich, nicht ganz durchgebacken. Es ist sehr weich, aber wir können ja mal an den Rand beißen, oder?
0: Ja, probier doch mal bitte. Ich warte, bis du fertig bist.
1: Danke, mega.
0: Ich weiß ja nicht, ob man die Dingsbumssäure schmeckt. Und Xylanase soll da auch drin sein. Keine Ahnung, was das ist. Steht auf der Packung.
1: Danke.
0: Und? Also ich probiere es auch mal jetzt.
1: Also, meine Finger ölen vor Fett.
0: Also ich kriege vom Anblick Zucker.
1: Aber es schmeckt schon gut.
0: Vielleicht mal Insulin, aber nee,
1: ich finde es geil. Draußen ist so knusprig blätterteigartig. Ist schon gut. Mhm. Ich wundere mich trotzdem ein bisschen. Ich habe hier die Zutaten angeguckt, weil Zimt und so, klar.
0: Also
1: hat auch geil
0: drei,
1: gerochen.
0: Aber auch eine Note, eine gute 3.
1: Eine gut gemeinte 3.
0: Ja, auf jeden Fall.
1: Ein bisschen Promi-Dinner hier reinbringen.
0: Ganz liebe 3 Punkte.
1: Trotzdem, das Produkt kann Spuren enthalten von Ei, Milch, Fisch. Wie kommt da Fisch rein?
0: Das weiß ich auch nicht.
1: Also wo ist hier der Fisch?
0: Ist halt typisch Hamburg.
1: Ja, das Sie haben es sehr gut gemeint.
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0: Guten Morgen.
1: Hallo.
0: Ihr seid doch dabei bei eurem Musiksender Nummer 1, Radio Hamburg um 9.25 Uhr. Gleich singt für euch in der nächsten halben Stunde Nico Santos. Und für euch eine absolute Bank macht so viel Spaß. Snow Patrol dabei mit Chasing Cars. Perfekt für die erste Luftgitarre des heutigen Mittwochmorgens. Ne? Und das Beste von heute garantiert auch noch vor 9.30 Uhr. Bibi Rexha featuring Faithless und New Religion.
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0: Guten Morgen, Hamburg.
1: Hallo.
2: Hier ist eure Radio Hamburg Morning Show und das habt ihr doch selbst schon erlebt. Alle 10 Jahre wird die gesamte Bevölkerung gezählt. Na, kennt ihr doch, da steht einer so 1, 2, 3.
1: Genau, so.
2: Nicht nochmal von vorn. Alle 5 Jahre wählen wir das Europäische Parlament und alle 4 Jahre seid ihr im Sammelfieber. Und wir unterstützen euch dabei in 10 Minuten. Jetzt ist es 9.30 Uhr.
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4: Guten Morgen, ich bin Rainer Hirsch. In einem Streit über Corona-Masken droht dem Bund eine weitere Zahlungspflicht von fast 500 Millionen Euro. Der Hamburger Textilhändler Pure Fashion Agency pocht auf eine Vereinbarung vom März 2020, die nach seiner Lesart ein Kaufvertrag war. Dazu gibt es heute Mittag eine mündliche Verhandlung vor dem Landgericht Bonn. Mit dem Urteil wird in einigen Wochen gerechnet. Auch in Hamburg wollen Mediziner heute gegen die geplanten Sparvorhaben im Gesundheitswesen protestieren. Laut Ankündigung der Kassenärztlichen Vereinigung Hamburg bleiben deshalb einige Arztpraxen bis 10 Uhr dicht. Die USA und der Iran haben sich trotz Waffenruhe und laufenden Verhandlungen über ein Kriegsende erneut gegenseitig angegriffen. Als Reaktion auf den Abschuss eines US-Militärhubschraubers bombardierte das US-Militär Anlagen im Iran, der seinerseits daraufhin US-Stützpunkte in der Golfregion und in Jordanien angegriffen haben soll.
2: Die nächsten Nachrichten haben wir für euch um 10 und das ist deine Radio Hamburg Sommerwetter, Lea.
1: Fast schon die Tagestoptemperatur erreicht, jetzt schon 15 Grad in der City, 14 in Bad Oldesloe, 14 auch in Stade, 18 sind noch drin und die Sonne gibt echt viel Gas heute. 8 Stunden scheint die, später so ein bisschen Regen und Wind vor allem dazu, aber ist ja super, dann haben eure frisch aufgehängten Deutschlandflaggen für die WM auch mal eine Möglichkeit, ein bisschen zu wehen. Morgen auf jeden Fall auch noch, da ist es gut windig, aber auch sonnig bei 17 Grad.
2: Und jetzt für eure Sicherheit der Radio Hamburg Verkehr mit der Edeka-App um 9.32 Uhr. Achtung Autofahrer, eine ungesicherte Unfallstelle auf der A7 Flensburg Richtung Hamburg zwischen Dreieck Nordwest und Stellingen. Und dann gibt es eine gute Nachricht, keine Fußgänger mehr auf der A23 Hamburg-Heidehöhe Pinneberg Nord. Stop and Go auf der A1 Hamburg-Lübeck in beide Richtungen. Das finale Update von Peter ist Autobahn-Nothelfer.
5: Die Autobahn ist mit jetziger Uhrzeit in Fahrtrichtung Lübeck wieder geöffnet. Die Autofahrer sollten trotzdem vorsichtig fahren, da ja ein dicker Stau ist und da muss ich erstmal auflösen. Also es kann sein, dass es irgendwo dazwischen wieder hakt. Und damit es keinen Auffahrunfall gibt, Augen auf, vorsichtig fahren.
2: Ja, danke schön. Aktuell sind es 15 Kilometer auf der A1 Hamburg-Lübeck zwischen Basbüttel und Kreuzost. A7 Hannover Richtung Hamburg 10 Kilometer zwischen Heimfeld und Bahrenfeld. Hier braucht ihr gerade 20 Minuten Geduld. Der Radio Hamburg Verkehr für Hamburg, Niedersachsen und Schleswig-Holstein.
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2: Guten Morgen!
1: Hello.
2: Ja, wie schön, dass ihr dabei seid. Summer ist es doch auch mit dem Besten von heute in der nächsten Viertelstunde mit Homewrecker. Und das ist doch der Moment, wo ihr die Luftgitarre rausholt jetzt bei euch im Homeoffice. Snow Patrol für ganz viele Megahits bei eurem Musiksender Nummer 1 mit Chasing Cars.

0: Guten Morgen, Hamburg.
1: Moin.
0: Das ist eure Radio Hamburg Morning Show. Und es ist 9.41 Uhr und wir blättern hier gerade in diesem Sticker-Album, WM-Sticker-Album.
2: Du blätterst da.
0: Ja, ich blätter da. Das gebe ich auch nicht aus der Hand.
2: Nee.
0: Und hier sehe ich noch ein paar Sachen frei.
2: Und also einiges frei.
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0: Moin.
1: Moin. Radio Hamburg ist hier für euch um 9.45 Uhr. Das wird der schönste Mittwoch in dieser Woche.
0: Ja.
1: Das bestätigt auch dein Wetterupdate, Lea.
0: Da gehe ich mit. Das wird auf jeden Fall erstmal der schönste Tag überhaupt dieser Woche. 18 Grad, 8 Stunden Sonnenschein, 15 Grad. Mehr ist mir jetzt schon in der City Donnersvaters.
1: Okay. Ich habe mich so gefreut.
0: Machst du es noch einmal? Okay. Danke.
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0: ein Naturbanause durch und durch. Radio Hamburg Megastar Dermot Kennedy. Wenn der hier in Hamburg wohnen würde, ne, hättet ihr ihn sehr wahrscheinlich eben auf dem Fahrrad neben euch gesehen, auf dem Weg zur Arbeit. Draußen und in der Natur kann er am besten abschalten, sagt er. Sehr sympathisch. Und dann kann er auch noch so verdammt gut singen. Funeral hören wir gleich nach den News. Und vorher noch extra für euch Felix Jehn und Sara Barrios. Now's a good time to be.
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3: Es ist 10 Uhr.
1: Die Radio Hamburg Nachrichten mit Rainer Hirsch.
4: Guten Tag. Kinder bei Unfall verletzt. Wie sieht die neue Kölbrandbrücke aus? Sonne, später noch Schauer, bis zu 18 Grad. Schwerer Unfall heute Morgen in Blankenese. In der Karstenstraße sind um kurz vor 8 zwei Kinder schwer verletzt worden. Wie es aussieht, sind sie von einem ausparkenden Auto angefahren worden. Der Fahrer oder die Fahrerin ist leicht verletzt. Wie alt die Kinder sind, ist noch unbekannt. Offenbar waren sie auf dem Weg zur Schule, die dort in der Straße ist. Heute Vormittag sollen wir erfahren, wie die neue Kölbrandbrücke mal aussehen wird. Der Siegerentwurf wird im Rathaus vorgestellt. Carolina Koplin.
5: Die alte Brücke muss ersetzt werden, das steht ja schon lange fest. Sie ist marode, muss ständig geflickt werden und schwere Laster dürfen sie gar nicht mehr passieren. Auch wenn die Details erst nachher präsentiert werden, ist eigentlich schon klar, dass die neue Kölbrandbrücke höher werden dürfte, damit auch größere Schiffe darunter fahren können. Die Ausstellung mit den Entwürfen soll ab dem frühen Nachmittag im Rathaus auch öffentlich zugänglich sein.
4: Vor dem für heute Abend angesetzten Treffen der Spitzen der Bundesregierungskoalition mit Gewerkschaften und Arbeitgebern steigt der Druck auf Union und SPD. Katrin Müller.
6: Beim gemeinsamen Spargelessen am Abend haben Spitzenpolitiker von Union und SPD nochmal Einigkeit demonstriert. Im Kanzleramt dürfte es dann aber weniger harmonisch zugehen. Beim Treffen mit den Arbeitgebern und Gewerkschaften soll es vor allem um die Themen Arbeitsmarkt, Sozialreformen, Steuern und Bürokratieabbau gehen. Auch die Wirtschaftsweise Veronika Grimm drängt auf grundlegende Reformen. Demnach befindet sich die deutsche Wirtschaft in einer langen Schwächephase. Wegen der Ölkrise infolge des Irankriegs wird wohl auch für dieses Jahr nur ein Mini-Wachstum erwartet.
4: Das waren die Nachrichten aus Hamburg, Deutschland und der Welt.
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3: Wie schön das ist, heute mal keine nasse Jacke im Büro aufhängen zu müssen. Geht auch eine ganze Weile so weiter mit dieser herrlichen Sonne und dem blauen Himmel. Auch in eurer Mittagspause nachher übrigens. Erst am Nachmittag kommen dann die ersten Schauer dazu. 18 Grad maximal. 15 davon messen wir im Moment hier bei uns in der Spitaler Straße vom Radio Hamburg Studio. 14 habt ihr im schönen Wedel an der Elbe und 15 in Buchholz. Morgen auch wieder 6 Stunden Sonne, dann im Wechsel mit Wolken, kurzen Schauern bei 17 Grad maximal.
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3: Und das ist für eure Sicherheit der Radio Hamburg Verkehr mit der Edeka-App. Stop and Go momentan bei euch auf der A7 Hannover Richtung Hamburg. Da steht ihr 10 Kilometer zwischen Heimfeld und Bahrenfeld, plant da mal 20 Minuten länger ein. Und dann steht ihr noch auf dem Vetterdamm stadtauswärts 2 Kilometer zwischen am Windhukheim und am Moldauhafen, dauert auch 20 Minuten länger. In allen anderen Staus, wenn ihr euren jetzt gerade nicht gehört habt, seid ihr auf jeden Fall unter 15 Minuten durch. Der Radio Hamburg Verkehr für Hamburg, Niedersachsen und Schleswig-Holstein.
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3: Yo.
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3: Was ist das schön, so viele Kollegen im Büro zu sehen. Wenig im Homeoffice und wir leisten euch da sehr, sehr gerne Gesellschaft im Büro. Als euer Musiksender Nummer 1, Sophie and the Giants, um in den Flow zu kommen. A little bit wild. Und damit Kennedy hat das Beste von heute für euch. Funeral.

0: schwarze Oliven, roter Paprika, gelber Mais. Das wird doch so ein Tag vor der WM, jetzt wo es immer mehr zum Gesprächsthema wird bei euch bei der Arbeit, der perfekte Pizzabelag, oder? Aber wie immer, sucht ihr euch das selbst aus mit Radio Hamburg und den Smileys Pizza Profis.
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0: Wenn ihr den Racker in der nächsten halben Stunde zwischen zwei Megahertz hört, dann schickt ihr ein Pizza-Emoji an die 040 333 10.000 für die Chance auf 10 Mittagspizzen. Mehr ist es nicht. Und solange hören wir neu, Loy, genießen Loy mit Red Eyes.

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0: habt ihr doch direkt einen Namen im Kopf. Welchem Kollegen oder welcher Kollegin vertraut ihr blind bei der Arbeit? Mit wem ist das so richtig spitzenmäßiges Teamwork? So eine Harmonie, wie bei den Radio Hamburg Megastars. Mal Smith und Niall Horan, das hören wir da direkt raus beim Besten von heute. Drive safe, gleich bei eurem Musiksender Nummer 1 Radio Hamburg.
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0: 10.30 Uhr.
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19: Mit Rainer Hirsch. Guten Tag. In der Karstenstraße in Blankenese hat sich am Morgen ein schwerer Unfall ereignet. Beim Ausparken hat ein Autofahrer oder eine Fahrerin zwei Kinder übersehen und angefahren. Sie sollen schwere Verletzungen erlitten haben. Wirtschaftssenatorin Leon Hart stellt am Vormittag vor, wie die neue Kühlbrandbrücke aussehen soll. Mehrere Bieter hatten Entwürfe eingereicht. Die Kühlbrandbrücke ist 52 Jahre alt und muss in den kommenden Jahren ersetzt werden. In Deutschland könnte es Engpässe bei Blutkonserven geben, weil der Kreis der Blutspender schrumpft. Es gäbe immer mehr ältere Spender und weniger junge, die nachkommen, heißt es von den Blutspendediensten des Deutschen Roten Kreuzes vor dem Weltblutspendetag nächste Woche.
0: Um 11 hört ihr die nächsten Radio Hamburg Nachrichten. Und das Wichtigste, erstmal ganz viel Sonne, auch noch über den Mittag hinaus. Da fühlen sich die 18 Grad Tagestoptemperatur draußen mindestens wie 20 an. Erst nachmittags kommen dann die ersten Schauer runter. Kurzer Blick auf die Straßen für eure Sicherheit. Der Radio Hamburg Verkehr mit der Edeka-App. Gerade reingekommen. Achtung Autofahrer, da liegen Gegenstände bei euch auf der A7 Hamburg Richtung Hannover. Zwischen Hausbruch und Heimfeld ganz besonders vorsichtig fahren. Stop and Go. Momentan steht ihr auf der A7 Hannover Richtung Hamburg. 14 Kilometer zwischen Heimfeld und Volkspark. Dauert 25 Minuten länger. Habt ihr noch was für uns? Ein Blitzer im Stau? Gerne her damit. Schickt doch gerne eine kurze WhatsApp-Sprachnachricht an die 040 333 10000. Der Radio Hamburg Verkehr für Hamburg, Niedersachsen und Schleswig-Holstein. Ihr habt das Handy doch schon ganz dicht bei euch, dass ihr auch richtig fix den Pizza-Emoji abschicken könnt, wenn ihr dann gleich zwischen 2 Megahits unser Pizza-Monster hört. Erstmal starten wir aber rein mit ganz vielen Megahits. Gleich das Beste von heute, Miles Smith und Niall Horan, Drive Safe.

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1: Jawohl, die einzige Reaktion, die da angebracht ist, wenn ihr von Radio Hamburg und den Smileys Pizza Profis so viel Pizza geliefert bekommt, dass ihr noch einen Kollegen holen müsst, um alle Kartons zu tragen. Aber das sollte bei euch ja kein Ding sein, Sarah, oder?
2: Das passt perfekt, weil wir machen heute sogar Teamfotos.
1: Ihr macht sogar Teamfotos? Wie viele seid ihr im Büro? Wo arbeitest du denn überhaupt?
2: Ich arbeite in Wedel bei SET.
1: Okay, und wie viele seid ihr da heute?
2: Ich glaube so um die 30, 40, ja.
1: Ja, guck mal, easy, das bekommt ihr auf jeden Fall hin. Was sagst du denn eigentlich zur WM-Pizza? Schwarze Oliven, rote Paprika, gelber Mais?
2: Oliven ist jetzt nicht so meins, aber...
1: Ja, fühle ich komplett. Dann sucht ihr euch einfach bitte aus, was ihr möchtet. 10 Pizzen gibt's insgesamt von den Smileys Pizza Profis. Yes, genießt sie auf jeden Fall, ne? Ganz neue Musik gibt's dazu. Tame Impala, Dracula im Jenny Remix hier bei eurem Musiksender Nummer 1. Und morgen seid ihr dann dran, ne? Mit der Pizza. Selber Ort, selbe Zeit. Oh.

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0: Wir machen uns alle etwas lockerer in 3, 2, 1. Mit Luis Fonsi und Daddy Yankee, Despacito bei eurem Musiksender Nummer 1 Radio Hamburg. Und Tiffany Aris hat das Beste von heute für euch. Boah, die hat so viel Kraft in ihrer Stimme. Lieben wir und freuen uns gleich drauf nach den Radio Hamburg News Vertigo.
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0: Wir haben es 11 Uhr.
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15: Guten Tag. Schüler bei Unfall verletzt. Neue Kölbrandbrücke wird vorgestellt. Später noch Schauer bis zu 18 Grad. Bei einem Verkehrsunfall vor der Gorch-Fock-Schule in der Blankeneser Karstenstraße sind heute Morgen mehrere Kinder verletzt worden. Laut Polizei wurden sie von einem ausparkenden Auto angefahren. Zwei Kinder wurden demnach zur weiteren Behandlung ins Krankenhaus gebracht. Weitere Einzelheiten kennen wir noch nicht. Zurzeit stellt Wirtschaftssenatorin Leonhard vor, wie die neue Kölbrandbrücke mal aussehen wird. Der Siegerentwurf des Architekturwettbewerbs wird im Rathaus präsentiert. Carolina Koplin.
16: Die alte Brücke muss ersetzt werden, das steht ja schon lange fest. Sie ist marode, muss ständig gepflegt werden und schwere Laster dürfen sie gar nicht mehr passieren. Auch wenn die Details erst nachher präsentiert werden, ist eigentlich schon klar, dass die neue Kölbrandbrücke höher werden dürfte, damit auch größere Schiffe darunter fahren können. Die Ausstellung mit den Entwürfen soll ab dem frühen Nachmittag im Rathaus auch öffentlich zugänglich sein.
15: Randalierer sind in der Nacht teils vermummt durch die Straßen der nordirischen Hauptstadt Belfast gezogen und haben Fahrzeuge und auch Häuser in Brand gesetzt. Mehrere Bewohner mussten gerettet werden. Hintergrund der Ausschreitung ist ein Video von einem Messerangriff, bei dem ein Mann vorgestern schwer verletzt worden war. Mutmaßlicher Täter ist laut Polizei ein Sudanese. Mehrere hundert Menschen hatten sich vor den Ausschreitungen gestern Abend in Belfast versammelt, um gegen Migranten und Einwanderung zu demonstrieren. Auch in Southampton und anderen Städten gingen Menschen wieder auf die Straße, um gegen Einwanderung zu protestieren. Bei einer Massenschießerei in Südafrika sind der Polizei zufolge mindestens 12 Menschen getötet und 9 weitere verletzt worden. Eine Gruppe von etwa 10 mit Maschinengewehren bewaffneten fiel demnach am späten Abend in eine Siedlung nahe der Wirtschaftsmetropole Johannesburg ein und eröffnete das Feuer. Das Motiv ist derzeit unklar. Das waren die Nachrichten aus Hamburg, Deutschland und der Welt.
0: Das Radio Hamburg Wetter für euch.
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0: Heute geht ihr ganz locker flockig in die Mittagspause, ohne Angst haben zu müssen, dass ihr jederzeit einen Schauer abbekommt. Bleibt sonnig und trocken, bis zum Nachmittag auf jeden Fall. Da kommt dann einiges runter, zum Abend hin haben wir dann aber die Sonne wieder. 16 von 18 Grad messen wir momentan hier bei uns in der Spitaler Straße. 16 auch bei euch in Jesteburg oder auch in Schwarzenbeek. Morgen könnt ihr das Outfit von heute eigentlich gleich nochmal anziehen. Die Sonne bei 17 Grad, zwischendurch aber auch mit Schauern und windig wird's dazu.
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0: Für eure Sicherheit der Radio Hamburg Verkehr mit der Edeka-App. Achtung Autofahrer, da liegen Gegenstände bei euch auf der A7 Hamburg Richtung Hannover zwischen Hausbruch und Heimfeld. Ganz besonders vorsichtig fahren. Stop and Go momentan steht ihr auf der A7 Hannover Richtung Hamburg. 14 Kilometer zwischen Heimfeld und Volkspark seid ihr in 20 Minuten durch. Der Radio Hamburg Verkehr für Hamburg, Niedersachsen und Schleswig-Holstein.
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0: Ja moin, was hat sie für einen Lauf? Letztes Jahr bei Radio Hamburgs Next Megastar dabei gewesen. Dann ihr allererstes Konzert hier bei uns in Hamburg gespielt und nach Breathe ihren nächsten großen Mega-Hit rausgehauen. Tiffany Harris mit dem Besten von heute, Vertigo.

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1: Wartet mal kurz. Ich suche noch kurz im Radio Hamburg Studio mal. Ich suche eigentlich eine Schere und dann will ich mich mal versuchen hier an meiner Jeans, ob ich das hinbekomme, da so eine Dreiviertel-Version draus zu machen. Eine Ankle-Wide Leghose. Habt ihr bestimmt auch schon auf der Straße gesehen, ist das Ding für diesen Sommer. Heute Morgen im Bus auch schon wieder einen gesehen. Also einfach eine weite Dreiviertel-Jeans. Sieht ganz lässig aus, eure Schuhe kommen da perfekt zur Geltung. Luftig ist es noch dazu, ne? Das Einzige, was ich da jetzt schon vor mir sehe, ich habe schon im Ohr, dieser Kommentar. Wenn es am Wochenende zur Familie geht, der Blick von Mutti auf die Hose runter und dann der Satz dazu. Na, was ist das denn für eine Hochwasserhose? Gab's die nicht mehr in deiner Größe? Da freue ich mich richtig draus. Ey, guten Morgen. Robin Schulz hat ganz neue Musik für uns mit Babs zusammen. Better Times, das Beste von heute.

11.13 Uhr. Achtung Autofahrer, da ist ein Liegenbleiber bei euch auf der A20 Lübeck Richtung Rostock zwischen Kreuz Lübeck und Lübeck Genin. Ganz besonders vorsichtig fahren. Und eine ungesicherte Unfallstelle haben wir bei euch auf der A23 Hamburg Richtung Heide zwischen Schafstedt und Albersdorf. 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

0: Wir feiern eure Erfolge super gerne mit euch zusammen hier bei Radio Hamburg. Auch die Kleinen, wie endlich habt ihr die wichtige Mail abgeschickt, die seit Montag bei euch rumliegt, wo ihr die ganze Zeit noch an der Formulierung gefeilt habt, ne? Kennen wir alle. Oder ihr habt den nächsten Fahrgast in eurem Taxi gut ans Ziel gebracht. Wir feiern euch sowieso immer. Mit der Swedish House Mafia gleich hier bei eurem Musiksender Nummer 1, Radio Hamburg. Beste von heute sind wir auch ganz heiß. Beautiful Life von den Jungs von Fastboy. Hört ihr gleich.
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0: 11.30 Uhr.
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18: Mit Rainer Hirsch. Guten Tag. In der Karstenstraße in Blankenese hat sich am Morgen ein schwerer Unfall ereignet. Beim Ausparken hat ein Autofahrer oder eine Fahrerin zwei Kinder übersehen und angefahren. Sie sollen schwere Verletzungen erlitten haben. Wirtschaftssenatorin Leon Hart stellt am Vormittag vor, wie die neue Kühlbrandbrücke aussehen soll. Mehrere Bieter hatten Entwürfe eingereicht. Die Kühlbrandbrücke ist 52 Jahre alt und muss in den kommenden Jahren ersetzt werden. In Deutschland könnte es Engpässe bei Blutkonserven geben, weil der Kreis der Blutspender schrumpft. Es gäbe immer mehr ältere Spender und weniger junge, die nachkommen, heißt es von den Blutspendediensten des Deutschen Roten Kreuzes vor dem Weltblutspendetag nächste Woche.
0: Um 12 gibt's die nächsten Radio Hamburg Nachrichten für euch. Und wenn die Sonne bei euch gerade mal nicht durch die Wolken kommt und es nicht schafft, kann sich nur noch um Sekunden handeln. Ordentlich Wind da oben, dann werden die Wolken auch schnell weggepustet. Die Tagestop-Temperatur haben wir auch schon fast. 17 von 18 Grad aktuell hier bei uns in der City. Moin, liebe Autofahrer, für eure Sicherheit der Radio Hamburg Verkehr mit der Edeka-App. Achtung, Autofahrer, da liegen immer noch die Gegenstände bei euch auf der A7 Hamburg Richtung Hannover, zwischen Hausbruch und Heimfeld. Ein Liegenbleiber auf der A20 Lübeck Richtung Rostock, zwischen Kreuz Lübeck und Lübeck-Genin. Und ein Spanngurt auf der A23 Hamburg Richtung Heide, zwischen Schenefeld und Hanerau-Hademarsch. Dann haben wir noch eine ungesicherte Unfallstelle auf der A23 Hamburg Richtung Heide, zwischen Schafstedt und Albersdorf das Ganze. Stop and go. A7 Hannover Richtung Hamburg, 14 Kilometer zwischen Hausbruch und Volkspark, dauert aktuell 20 Minuten länger. Das steht ihr noch auf dem Vettler Damm statt auswärts. 2 Kilometer sind es zwischen dem Windhutkai und am Moldauhafen, dauert 15 Minuten länger. In allen anderen Staus, wenn ihr euren gerade nicht gehört habt, seid ihr in unter 15 Minuten auf jeden Fall durch. Der Radio Hamburg Verkehr für Hamburg, Niedersachsen und Schleswig-Holstein. Die Jungs von Fastboy, die nehmen mal kurz den Druck raus, wenn ihr gerade so mittendrin steckt und so vertieft seid. Kurz durchatmen und lockere Beats genießen. Das Beste von heute, Drive Safe, der Start von ganz vielen Megahits.

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0: Eine Person von der Sorte gibt's immer bei der Arbeit. Kommt nicht nur in den Raum, nee, stolziert in den Raum. Erstmal überall Hallo sagen morgens, ne, High Five links, einschlagen rechts. 4 Stunden später dann auch mal am Arbeitsplatz angekommen. Radio Hamburg Megastar, Teddy Swims, wäre zu 100% dieser Kollege bei euch. Die Lässigkeit in Person, ich sag's euch. Und so klingt das Beste von heute auch. Allein schon der Titel, Mr. Know-It-All. Feiern wir gleich nach den Radio Hamburg News zusammen ab.
1: Das Wunder von Bern. 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

0: dieses wunderbare Wetter bitte gefehlt. 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
2: Das Schönste am Frühling ist einfach, wenn es langsam wärmer wird und dann plötzlich aber auch in Eimsbüttel zum Beispiel die ganzen Straßen wieder richtig grün werden.
3: Ich weiß, es ist Frühling, wenn endlich die Frage, möchten Sie drinnen oder draußen essen, kommt. Dann das freundliche Moin vom Nebentisch, Sonnenbrille auf, leichte Decke auf den Beinen.

0: Wir haben es 12 Uhr.
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2: Schönen guten Tag. Behinderung durch Megabahnprojekt. Seniorin fährt Schüler an. Später noch Schauer bis zu 18 Grad. Megasperrung in den Sommerferien. Ab dem 14. Juli arbeitet die Bahn an verschiedenen Großbaustellen in Hamburg. Marc Elvers, wer dann in der Stadt unterwegs ist, wird die Bauarbeiten auf jeden Fall spüren.
3: In den Sommerferien wird an der Kreuzung Stresemannstraße-Max-Brauer-Allee die über 3500 Tonnen schwere neue Sternbrücke eingefügt. Die Max-Brauer-Allee wird wochenlang gesperrt sein. Davon ist auch die Verbindungsbahn betroffen, also neben dem Autoverkehr auch der S-Bahn, Regional- und Fernverkehr. Der Straßenverkehr soll dann großräumig über die Fruchtallee im Norden und die Elbchaussee im Süden, die extra dafür aufgemacht wird, umgeleitet werden. Für Verkehrssenator Tjax unausweichlich.
4: Es ist eine der 5 wichtigsten Bahnstrecken in Deutschland, würde ich denken. Und sie muss einfach betriebsbereit sein, möglichst für die nächsten 100 Jahre 24/7. Und diese Brücke ist 100 Jahre alt, sie muss jetzt ersetzt werden.
2: Bei einem Unfall vor der Gorch-Fock-Schule in Blankenese sind heute Morgen 3 Schüler verletzt worden. Eine 75-Jährige gab aus noch ungeklärter Ursache beim Ein- oder Ausparken vor der Schule zu viel Gas und fuhr in eine Hecke. Dabei erfasste sie auch 3 Kinder. 2 im Alter von 7 und 10 Jahren mussten ins Krankenhaus gebracht werden. Ein weiterer 10-Jähriger konnte vor Ort in die Obhut des Vaters übergeben werden. Ermittlungen zu dem Unfall laufen. Der vergangene Monat Mai war laut dem Klimadienst Copernicus weltweit der zweitwärmste seit Beginn der Aufzeichnung. Eine intensive Hitzewelle führte vor allem in Europa zu Wetterkapriolen, von Dürre bis Überschwemmung. Katrin Müller.
5: Erst kalt, dann plötzlich sehr heiß. Laut Klimadienst gab es im Mai eine der intensivsten Hitzewellen, die jemals so früh im Jahr in Westeuropa beobachtet wurden. Mehrere Temperaturrekorde wurden gebrochen. Unter extremen Bedingungen litten vor allem Frankreich, Großbritannien, Irland und Portugal. Insgesamt sehen die Forscher den Trend bestätigt, dass die Erderwärmung in Europa schneller vorangeht und Wetterextreme zunehmen.
2: Das waren die Nachrichten aus Hamburg, Deutschland und der Welt.
0: Das Radio Hamburg Wetter für euch.
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0: Wie die kleinen Mozzarella-Kugeln bei euch im Salat gleich, sind die Wolken da oben verteilt. Zum Glück mit ganz viel Platz für die Sonne. Bleibt in eurer Mittagspause auch so schön gleich. So um 16, 17 Uhr rundum, da kommt dann einiges an Regen runter. Abends haben wir die Sonne dann aber auch zurück. Die vollen 18 Grad messen wir hier vorm Radio Hamburg Studio in der Spitaler Straße. 17 habt ihr in Kiel und 18 in Maschen. Morgen stellen wir uns gedanklich schon mal auf 17 Grad ein, mit viel Sonne, zwischendrin auch mal ein paar Schauer.
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0: Für eure Sicherheit der Radio Hamburg Verkehr mit der Edeka-App. Achtung Autofahrer, Gegenstände auf der A7 Hamburg Richtung Hannover. Zwischen Hausbruch und Heimfeld ganz besonders vorsichtig fahren. Dann haben wir nochmal Gegenstände auf der A23 Hamburg Richtung Heide zwischen Albersdorf-Meldorf und Heide Süd. Stop and Go, momentan A7 Hannover Richtung Hamburg. 14 Kilometer zwischen Hausbruch und Volkspark, dauert 20 Minuten länger. Vettler Damm, stadtauswärts steht ihr noch. 2 Kilometer zwischen am Windhoek-Kai und am Moldauhafen, dauert 15 Minuten länger. Und in allen anderen Staus seid ihr dann unter 15 Minuten auf jeden Fall durch. Das Radio Hamburg Blitzupdate mit dir, lieber Holger.
7: Ein Radbruch an der Ecke, wo es reingeht zum Bahnhof. Er blitzt nach beiden Seiten.
0: Jo, wissen wir Bescheid, Holger. Großes Kino, dankt dir sehr. Und ihr macht's bitte genauso wie Holger, wenn ihr einen Blitzer gesehen habt. 040-333-10.000. Mit der Nummer landet ihr über WhatsApp direkt hier bei uns im Studio. Der Radio Hamburg Verkehr für Hamburg, Niedersachsen und Schleswig-Holstein.
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0: Schön, dass ihr mit dabei seid. Teddy Swims macht übrigens genauso wie ihr. Der Mann zieht einfach sein Ding durch. Coolness Faktor 1000. Hören wir auch direkt beim Besten von heute. Da wollen wir uns alle gleich eine Sonnenbrille aufsetzen und so lässig mitwippen wie er. Mr. Know-It-All für euren Mittwochmittag.

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Und da wundern wir uns so überhaupt nicht. Natürlich schneiden wir beim Glücksatlas gut ab, ist ja klar. Bei der Frage, wie zufrieden seid ihr insgesamt mit eurem Leben, landen wir Hamburger auf Platz 10 von 40 deutschen Großstädten insgesamt. Die zufriedensten Großstädter wohnen in Erfurt, Augsburg und Düsseldorf. Boah, auch ganz schön, ne? Keine Frage. Aber so verglichen mit Hamburg, in Erfurt, Augsburg und Düsseldorf können der Rhein, die Lech und die Gera doch alle zusammen niemals so schön sein wie unsere eine Alster. Vielleicht ist sogar euer Spot für die Mittagspause oder für einen herrlichen Ausflug am Wochenende. Und dann dieser Blick aufs Wasser, die Ruderboote, die Segler, die Stand-Up-Paddler und die Sonne, wie sie jetzt in der Wolkenlücke gerade auf dem Wasser glitzert. Herrlich. Das macht doch mehr als glücklich und zufrieden, oder? Und dazu noch das Beste von heute, Summer 12 to 12.

0: Einmal auf Neustart bitte für heute Nachmittag, wenn es bislang noch nicht so rund lief bei euch. Gar kein Ding. Ein absoluter Moodbooster hier bei eurem Musiksender Nummer 1 Radio Hamburg. Michael Schulte, 5 AM. Mit dem Besten von heute haben wir gleich für euch.
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0: Wir haben es 12:30.
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17: Guten Tag, ich bin Rainer Hirsch. Die Deutsche Bahn hat vorhin Einzelheiten zu ihrem Megabauprojekt in Hamburg während des Sommers vorgestellt. Demnach wird in den Schulferien die neue Sternbrücke eingefügt und die Max-Brauer-Allee dafür wochenlang gesperrt. Der Regional- und Fernverkehr sowie die S-Bahn werden in der Zeit auch nicht die sogenannte Verbindungsbahn nutzen können, also die Bahntrasse zwischen Hauptbahnhof und Altona. Eine 75-Jährige hat heute Morgen 3 Kinder vor der Gorch-Fock-Schule in Blankenese angefahren. 2 im Alter von 7 und 10 Jahren wurden so schwer verletzt, dass sie ins Krankenhaus gebracht werden mussten. Warum die Seniorin während des Parkvorgangs auf einmal Vollgas gab, ist unklar. Bei einer Massenschießerei in Südafrika sind der Polizei zufolge mindestens 12 Menschen getötet und 9 verletzt worden. Eine Gruppe von etwa 10 mit Maschinengewehren bewaffneten fiel demnach gestern Abend in eine Siedlung in der Nähe von Johannesburg ein und eröffnete das Feuer. Das Motiv ist derzeit unklar.
0: Wir haben um 13 Uhr die nächsten Radio Hamburg Nachrichten für euch. Und viel Zeit noch, um draußen frische Luft zu schnappen und den Kopf hoch in die Sonne zu strecken bei den vollen 18 Grad momentan. Der erste Regen kommt dann so ab 16 Uhr. Für eure Sicherheit der Radio Hamburg Verkehr mit der EDK-App. Und Achtung Autofahrer, Gegenstände auf der A7 Hamburg Richtung Hannover zwischen Hausbruch und Heimfeld. Stop and Go, A7 Hannover Richtung Hamburg, 14 Kilometer zwischen Hausbruch und Volkspark, dauert deswegen 20 Minuten länger. Vettlerdamm, da steht ja auch noch, stadtauswärts, 2 Kilometer zwischen am Windhoekai und am Moldauhafen, dauert 15 Minuten länger. Und in allen anderen Staus seid ihr dann in unter 15 Minuten auf jeden Fall durch. Das Radio Hamburg Blitzer-Update. Tom, danke dir, dass du dich gemeldet hast. Ortsausgang in Buxtehude blitzt es, aus Appensen kommt. Ihr macht's wie Tom, schickt gern Blitzer rüber oder einen Stau, den ihr gesehen habt. 040 333 10.000 ist die Nummer dafür. Der Radio Hamburg Verkehr für Hamburg, Niedersachsen und Schleswig-Holstein. Ganz viele Mega-Hits als Support bei der täglichen Essensfrage. Und wir starten rein mit Ray Garvey. Ganz locker flockig. Take this heart. Hier bei Radio Hamburg.

Eine Zahnbürste zum Kauen. Also jetzt geht's richtig los, oder? Hier ist Radio Hamburg und ihr habt ihn am Hamburger Flughafen auch schon entdeckt. Auf der Toilette ein Automat mit so kleinen Zahnbürsten ohne Stiel. Sieht aus wie eine doppelseitige Mini-Bürste. Und da macht ihr nichts anderes mit, als drauf rumzukauen, um saubere Zähne zu bekommen. Braucht nicht mal Zahnpasta. Steht da extra drauf, ne? Da ist so ein Belag drauf. Könnt ihr einfach nur ein bisschen kauen. Also mich hat man ja mit solchen Gadgets, muss ich ehrlich sagen. Ich sag mal so, ich probiere es vielleicht nicht aus, aber ich bin mir sicher, ihr habt doch auch etwas im Kopf, was ihr im Alltag eigentlich gar nicht braucht, aber so drauf verzichten wollt ihr dann auch wieder nicht. Auf die Antworten freue ich mich nach zwei Mega-Hits. Loreen mit Euphoria und vorher noch das Beste von heute von Michael Schulte, hier bei eurem Musiksender Nummer 1, 5 a.m.

0: eigentlich. Eigentlich braucht ihr es nicht, ihr liebt es aber trotzdem. Moin, hier ist Radio Hamburg. So wie ich diese Zahnbürste zum Kauen am Hamburger Flughafen da entdeckt habe und mir so gedacht habe, ja, eigentlich ein ganz cooles Ding. Habt ihr eben gehört hier bei Radio Hamburg und ihr habt da natürlich auch was. Moin.
1: Hallo Radio Hamburg, hallo Finn. Ich bin der Nils und in meiner Freizeit zocke ich abends gerne mal ein paar Runden Valorant. Das bringt mir eigentlich gar nichts, aber es macht halt viel Spaß, mit seinen Freunden den Abend ausklingen zu lassen.
0: Und solange es Spaß macht, oder? So eine Runde Valorant, so ein Taktikspiel mit anderen. Ja, so eine ganz andere Richtung haben wir hier. Moin.
2: Hallo Finn, ich bin Mareike und mein unnötiges Gadget, das keiner sonst braucht, ist eine Tasche, in die absolut nichts reinpasst, außer meine Kopfhörer.
0: Da werden jetzt sehr viele von euch mitfühlen, die mit viel zu kleiner Tasche heute bei der Arbeit sind. Leute, und da haben wir meine Schwachstelle entdeckt. Hi.
3: Hallo Radio Hamburg, hallo Finn. Ich bin Niklas und bei mir ist auch Parfüm so das Unnötigste, weil ich habe jetzt auch so inzwischen so 12 Flaschen Parfüm, bräuchte wahrscheinlich 2 realistisch. Mein aktueller Lieblingsduft ist Stronger With You Intensely von Armani.
0: Sehr, sehr nice. Aber warte mal, hast du gerade 12 Flaschen Parfüm gesagt? 12? Respekt, okay, also ich glaube auf 12 komme ich nicht, aber wir können uns doch alle drauf einigen und deswegen ja auch das eigentlich. Eigentlich brauchen wir es nicht, aber es ist doch so schön und es macht auch so viel Spaß.
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0: Olivia Rodrigo mit dem Besten von heute, Drop Dead.

0: mit Loi gleich. Das Beste von heute, Left in Your Love. Und von Kamrat gibt's Good Vibes Only. Hack Yourself gleich nach den Radio Hamburg Nachrichten.
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10: Gleich 13 Uhr.
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12: Schönen guten Tag. Großeinsatz der Feuerwehr in Torstedt. Behinderung durch Megabahnprojekt. Einzelne Schauer heute 18 Grad. Großeinsatz der Feuerwehr in Torstedt im Landkreis Harburg. Dort brennt eine Autowerkstatt in der Bahnhofstraße. Eine dicke Rauchsäule ist zu sehen. Es sollen Explosionsgeräusche zu hören sein. Meldungen über mögliche Verletzte und zur Brandursache gibt es bisher noch nicht. Megasperrungen in den Sommerferien. Ab dem 14. Juli arbeitet die Bahn an verschiedenen Großbaustellen in Hamburg. Marc Elvers, wer in Hamburg unterwegs ist, wird diese Bauarbeiten ja auf jeden Fall spüren.
13: In den Sommerferien wird an der Kreuzung Stresemannstraße-Max-Brauer-Allee die über 3500 Tonnen schwere neue Sternbrücke eingefügt. Die Max-Brauer-Allee wird wochenlang gesperrt sein. Davon ist auch die Verbindungsbahn betroffen, also neben dem Autoverkehr auch der S-Bahn, Regional- und Fernverkehr. Der Straßenverkehr soll dann großräumig über die Fruchtallee im Norden und die Elbchaussee im Süden, die extra dafür aufgemacht wird, umgeleitet werden. Für Verkehrssenator Tjax unausweichlich.
14: Es ist eine der 5 wichtigsten Bahnstrecken in Deutschland, würde ich denken. Und sie muss einfach betriebsbereit sein, möglichst für die nächsten 100 Jahre 24/7. Und diese Brücke ist 100 Jahre alt, sie muss jetzt ersetzt werden.
12: Nach den rassistischen Krawallen vergangene Nacht in Belfast kündigt der britische Premier Keir Starmer hartes Durchgreifen an. Die Verantwortlichen werden die volle Härte des Gesetzes zu spüren bekommen, schreibt er auf X. Clemens Benke.
15: Nach einem Messerangriff mit einem Schwerverletzten hat es in der nordirischen Hauptstadt ausländerfeindliche Ausschreitungen gegeben. Hintergrund ist, dass ein 30-jähriger Sudanese unter Tatverdacht steht. Britische Rechtsextreme hatten ein Video von der Tat in den sozialen Medien geteilt und zu Protesten aufgerufen. Vermummte Demonstranten waren dann in der vergangenen Nacht durch die Straßen gezogen und zündeten mehrere Fahrzeuge an, darunter ein Bus. Auch Wohnhäuser sind angezündet worden und Bewohner mussten gerettet werden.
12: Und das waren die Nachrichten aus Hamburg, Deutschland und der Welt.
10: Na dann auf zum Radio Hamburg Wetter.
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10: Einige Sonnenlücken bekommen wir auf jeden Fall noch ab. Bis dahin Stück für Stück die ersten, ja, beziehungsweise zum Teil kleinen Regenwolken dann angeflogen kommen. Stärker wird es dann heute Nachmittag, aber wenn das dann erstmal durch ist, das Regengebiet, haben wir auf jeden Fall zur Gassi-Geh-Runde heute Abend pünktlich wieder die Sonne im Gesicht. Momentan 18 Grad hier bei uns in der City, genauso wie bei euch in Wedel oder auch in Trettau. Morgen stehen dann 17 Grad auf dem Plan, auch mit Sonne, Wolken und Regen im Wechsel.
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10: Moin zu euch auf die Straßen für eure Sicherheit, der Radio Hamburg Verkehr mit der Edeka-App. Achtung Autofahrer, da liegen immer noch die Gegenstände auf der A7 Hamburg Richtung Hannover zwischen Hausbruch und Heimfeld. Stop and Go momentan, A7 Hannover Richtung Hamburg. 14 Kilometer zwischen Hausbruch und Volkspark seid ihr in 15 Minuten durch. Und ihr habt es eben in den News mit Ines Wiese gehört. In Toschstedt läuft aktuell ein Feuerwehreinsatz wegen eines Großbrandes. Die Rauchwolke ist da laut Feuerwehr über der ganzen Stadt zu sehen. Teilweise bekommt ihr da Warnmeldungen aufs Handy. Stellt euch schon mal drauf ein. Danke auch an Max fürs Melden. Großes Kino. Haltet wegen Rauchgasen unbedingt Fenster und Türen geschlossen und schaltet auf Lüftung und Klimaanlagen da in der Region ab. Das Radio Hamburg Blitzer-Update kommt von Radio Hamburg-Hörer Sönke.
3: Simon von Utrechtstraße, Ecke Hamburger Berg, stadtauswärts steht Blitzeranhänger.
10: Jo Sönke, danke dir fürs Melden. Und Ortsausgang in Buxtehude blitzt es auch noch aus Appen kommt. Ihr macht's genauso wie Sönke. Schickt eine WhatsApp rüber, 040 333 10.000 ist die Nummer dafür. Der Radio Hamburg Verkehr für Hamburg, Niedersachsen und Schleswig-Holstein.
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10: Moin, moin. Mit unserem imaginären Cowboy-Hut kommen wir aus der Mittagspause zurück bei Texas Hold'em von Beyoncé. Und wenn ihr schon wieder voll im Flow seid, ne? Das Beste von heute geht gut ab. Kamrat, hack yourself.

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1: Guten Morgen, ihr Mäuse. Wir müssen in Evolutionsgeschichte dringend noch die Entwicklung der Tierarten durchnehmen.
2: Ja, hab ich gestern Abend auch noch gedacht.
3: Ich glaube, die ersten Tiere, sie hießen Fusilli, oder nicht?
4: Fusilli, das sind doch Nudeln. Du meinst Fossilien.
3: Ja, genau, stimmt, Fossilien.
2: Aber die Nudeln müssen sich ja auch irgendwie entwickelt haben.
5: Kollege von mir, Luigi, er sagt, die Butter von allen Nudeln, das ist Spaghetti, ist so.
2: Ja, hätte ich jetzt auch mal so geschätzt.
1: Hallo, können wir mal zurück zum Thema? Fossilien sind auch keine Tierart, sondern versteinerte Reste von urzeitlichen Tieren und Pflanzen.
4: Dinosaurier, ne?
1: Genau.
2: Stimmt, wie hieß denn nochmal der eine? Asterix oder so?
1: Du meinst den Archaeopteryx?
2: Genau, das war so Wildschwein, ne?
1: Nein, es war eine Art Reptil mit Flügeln. Man nimmt an, dass der Archaeopteryx eine Art Urvogel war.
2: Warum Urvogel? Konnte der schon urlesen?
1: Natürlich nicht.
3: Glaube ich auch nicht. Der hatte maximal so Abreißkalender für Datum oder so.
1: Jedenfalls sind die Dinosaurier vor 65 Millionen Jahren ausgestorben.
2: Warum?
4: Ich hab gehört, weil sie nur so kleine Gehirne wie ein Ei hatten.
2: Aber du lebst ja auch noch, Marcel.
4: Funny, Jamila.
1: Forscher nehmen an, dass es einen großen Meteoriteneinschlag gegeben hat, der alles Leben auf der Erde auslöschte.
2: Echt? Krass.
3: Kann das heutzutage auch passieren?
1: Also theoretisch kann das jederzeit wieder passieren. Hupsi-dupsi. Also ich wollte eigentlich bis zu den Säugetieren kommen. Aber das könnt ihr euch auch zu Hause erarbeiten.
2: Ja, ich bin doch nicht dumm.
1: Wieso?
2: Ja, das ist vielleicht mein letzter Nachmittag auf der Erde und da soll ich zu Hause hängen und Hausaufgaben machen. Ja, was?
6: Berechtigter Einwand, oder? So, morgen geht dann ja die WM los und auch die Mäuse. Ne? Bei uns in der Schule sind da ganz aufgeregt. Frau Schaffmann brauchte allerdings noch mal so ein bisschen Fußballnachhilfe. Tja, hört ihr morgen um 8.18 Uhr in Guten Morgen Hamburg, eurer Radio Hamburg Morning Show. Neue Musik, Rhythm Unknown. Now

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1: 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Und dann die. Die auch. Die sowieso. Und die.
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1: Ja, ganz toller Support hier bei Radio Hamburg. Gleich zum Durchatmen, wenn ihr ja gerade so einen dezent anstrengenden Kunden hattet oder ein Gespräch mit dem Chef, was wieder viel zu lange gedauert hat. Einmal schön durchatmen, zusammen mit Niall Horan. Das Beste von heute, Dinner Party und dazu Justin Bieber. 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
10: Wir haben es 13:30.
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12: Ich bin Ines Wiesel. Guten Tag. In Toschstedt im Landkreis Harburg ist die Feuerwehr im Großeinsatz. Dort brennt an der Bahnhofstraße eine Autowerkstatt. Es sollen Explosionsgeräusche zu hören sein. Zu möglichen Verletzten oder der Brandursache ist noch nichts bekannt. Urteil im Prozess um den tödlichen Messerstich gegen einen 21-Jährigen in der Großraumdiskothek Fun Park in Trittau im April vergangenen Jahres. Der angeklagte 22-Jährige ist vom Landgericht Lübeck zu 10 Jahren und 9 Monaten Gefängnis verurteilt worden, wegen Totschlags. Und nach den rassistischen Krawallen vergangene Nacht in der nordirischen Hauptstadt Belfast kündigt der britische Premier Starmer hartes Durchgreifen an. Vermummte Demonstranten hatten Autos sowie mehrere Gebäude in Brand gesetzt. Auslöser der Krawalle war ein Messerangriff in Belfast am Montagabend, bei dem ein Mann schwer verletzt wurde. Bei dem mutmaßlichen Täter soll es sich um einen Sudanesen handeln.
10: Um 14 Uhr haben wir die nächsten Radio Hamburg Nachrichten für euch. Und ihr habt noch ordentlich Sonne getankt in der Mittagspause. Gutes Timing. So ein paar Regenwolken sind schon zu sehen. Bei euch in Bad Oldesloe zum Beispiel. Das zeigt unser Radio Hamburg Regenradar. Größere Schauer dann heute Nachmittag. Und wenn die durch sind, haben wir die Sonne auch wieder zurück. Da haben wir die Sonne auch wieder zurück. Tagestoptemperatur liegt bei 18 Grad. Haben wir auch schon erreicht hier bei uns in der City. Und das ist für eure Sicherheit der Radio Hamburg Verkehr mit der Edeka-App. Achtung Autofahrer, da liegen immer noch Gegenstände bei euch auf der A7 Hamburg Richtung Hannover zwischen Hausbruch und Heimfeld. Stop and go, A1 Lübeck Richtung Hamburg. 4 Kilometer steht ihr zwischen Billstedt und dem Dreieck Südost. Dauert 15 Minuten länger. A7 Hannover Richtung Hamburg. 14 Kilometer zwischen Hausbruch und Volkspark. Da plant mal 20 Minuten länger ein. Und in allen anderen Staus, wenn ihr euren jetzt gerade nicht gehört habt, seid ihr in unter 10 Minuten durch. Dann habt ihr es gerade von Ines Wiese in den News gehört. In Toschstedt läuft aktuell ein Feuerwehreinsatz wegen eines Großbrandes in einer Werkstatt. Die Rauchwolke ist laut Feuerwehr teils da über dem gesamten Bereich zu sehen. Ihr bekommt Warnmeldungen aufs Handy, nur dass ihr schon mal vorgewarnt seid. Haltet da wegen den Rauchgasen unbedingt Fenster und Türen in der Umgebung geschlossen und schaltet auch Lüftung und Klimaanlagen ab. Das Radio Hamburg Blitzer-Update noch fix für euch. Simon von Utrechtstraße, Startauswärtsblitzes, Ecke Hamburger Berg. Habt ihr noch was für uns? 040 333 10.000. Schickt gerne eine WhatsApp direkt hier zu uns ins Radio Hamburg Studio. Der Radio Hamburg Verkehr für Hamburg, Niedersachsen und Schleswig-Holstein. Und die Bewerbung ist sowas von raus. Als Schlagzeuger bei Radio Hamburg Megastar Niall Horan. Eine sehr gute Mischung, glaube ich. Aus krassem Workout und so ganz entspannt. Wie bei dem hier. Das Beste von heute. Dinner Party.

0: ihr zockt direkt mit, eure Proberunde quasi.
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0: Morgens um 6.16 Uhr wird vorgelegt in Guten Morgen Hamburg, eure Radio Hamburg Morning Show. Und um 17.17 Uhr in der Stubi-Show wird versucht, das Ergebnis zu toppen. Schon mal sehr starke Runde von Johannes aus dem Team Nördlich der Elbe.
3: Eine Sprache mit G wie Gustav.
4: Griechisch.
3: Eissorte mit S wie Samuel.
4: Stracciatella.
3: Jo, ein Beruf mit D wie Dora.
4: Dirigent.
3: Bahnstation in Hamburg mit O wie Otto.
4: Ohlstedt.
3: Natürlich. Comicfigur mit M wie Martha.
4: Mickey Mouse.
3: Fernsehsender mit P wie Paula.
4: Rosin.
3: Wurstsorte mit M wie Martha.
4: Ortadella.
3: Sportart mit F wie Friedrich.
4: Fenken.
3: Du bist, genau. Farbe mit L wie Ludwig.
4: Lila.
3: Burgerzutat mit Z wie Zürich.
4: Zwiebeln.
3: Natürlich!
5: Hey.
3: Die ist noch mit drin. Zwiebeln müssen dabei sein,
5: na
3: sonst
5: klar.
3: Geht's nicht. Lea hat für dich mitgezählt.
5: Ja, Johannes, das war mega 10 Begriffe geschafft.
0: So stark. 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Teddy Swims mit Bad Dreams hier bei eurem Musiksender Nummer 1.

0: ein ziemlich vielversprechender Start in den Tag mit sehr viel Sonne. Jetzt zieht es zumindest hier im City-Bereich ein kleines bisschen zu. Ich würde sagen, Zeit für uns nochmal richtig zu arbeiten, ein bisschen was wegzuschaffen. Und da unterstützen wir euch mit dem Besten von heute. Einer eurer Lieblings-Mega-Hits von Katy Perry. Werden wir jetzt gleich nach den Radio Hamburg Nachrichten um 14 Uhr.
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15: Schönen guten Tag. Großeinsatz der Feuerwehr in Torstedt. Siegerentwurf für Kühlbrandbrückenneubau vorgestellt. Einzelne Schauer, 18 Grad. In Torstedt im Kreis Harburg hat eine Autowerkstatt mit anschließendem Wohnhaus in der Bahnhofstraße Feuer gefangen. Die Feuerwehr ist nach wie vor mit einem Großaufgebot im Einsatz. Clemens Benke.
16: 80 bis 100 Rettungskräfte sind laut Polizei zwischenzeitlich im Einsatz gewesen. Das Feuer ist aber mittlerweile unter Kontrolle. Restlöscharbeiten dauern noch an. Direkte Anwohner wurden evakuiert. Auch ein kleineres Seniorenheim in der Nähe der Autowerkstatt ist laut Polizei evakuiert worden. Verletzt wurde bei dem Brand niemand. Anwohner in Torstedt sollen Fenster und Türen wegen der anhaltenden Rauchentwicklung aber noch geschlossen halten, heißt es. Während des Brandes soll es auch mehrere Explosionen gegeben haben. Zur Brandursache liegen bislang aber noch keine gesicherten Erkenntnisse vor.
15: Jetzt hat die neue Kühlbrandbrücke auch ein Gesicht. Der Siegerentwurf ist im Rathaus vorgestellt worden. Carolina Koblin war dabei.
17: Sie erinnert auf den ersten Blick schon sehr stark an die alte. Auf den zweiten Blick fällt dann aber auf, dass sie eleganter und filigraner wirkt. Wirtschaftssenatorin Melanie Leonhardt.
18: Ich glaube, dass es womöglich vielen so geht, dass man sie sieht und sagt, ja doch, die ist schön. Und es ist ehrlich gesagt auch was Schönes, dass sie an die alte erinnert und sie irgendwie so ein bisschen ehrt und würdigt.
17: Die neue Brücke wird aber 20 Meter höher und etwa einen Kilometer länger sein, weil die Auffahrten länger werden müssen, damit es nicht zu steil wird für die Fahrzeuge. Ende der 30er Jahre soll sie dann fertig sein und sie wird neben der alten gebaut, die dann im Anschluss abgerissen wird.
15: Im Prozess am Lübecker Landgericht um den tödlichen Messerstich gegen einen 21-Jährigen in der Großraumdiskothek Fun Park in Trittau ist das Urteil gefallen. Der angeklagte 22-Jährige ist wegen Totschlags schuldig gesprochen worden. Er bekommt eine Gefängnisstrafe von 10 Jahren und 9 Monaten. In der mittlerweile geschlossenen Diskothek hatte es am 13. April vergangenen Jahres am frühen Morgen eine Schlägerei gegeben. Im Verlauf der Auseinandersetzung hatte der jetzt verurteilte 22-Jährige ein Messer gezogen und dem 21-jährigen Opfer den tödlichen Stich versetzt. Das Urteil ist bislang nicht rechtskräftig. Die Verteidigung hatte auf Freispruch plädiert. Und das waren die Nachrichten aus Hamburg, Deutschland und der Welt.
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0: Ja, also die ganz sonnige Phase ist jetzt erstmal vorbei. Ein paar dicke Wolken sind jetzt aufgezogen hier im Innenstadtbereich. 18 Grad in der Spitaler Straße, 18 in Bad Bramstedt und 18 Grad auch in Buxtehude. Ab und zu kommt jetzt auch was runter, zum Beispiel in Hasefeld hier auf dem Radio Hamburg Regenradar. Einzelne Schauer sind im Laufe des Nachmittags und Abends immer wieder möglich. Morgen am Was haben wir denn morgen eigentlich? Donnerstag, ja, so sieht's aus. Wieder 6 Stunden Sonnenschein über den Tag verteilt, also ähnlich wie heute und das war doch echt okay. 17 Grad gibt's maximal.
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0: Für eure Sicherheit der Radio Hamburg Verkehr mit der Edeka-App. Gegenstände auf der A7 Hamburg Richtung Hannover zwischen Hausbruch und Heimfeld. Dann Stop and Go A1 Lübeck Richtung Hamburg. 4 Kilometer zwischen Billstedt und dem Dreieck Südost. Viertelstunde plus. Und auf der A7 Hannover Richtung Hamburg sind es 20 Minuten Stop and Go zwischen Hausbruch und Volkspark. Und dann habt ihr es gerade in den News gehört. In Torstedt läuft ein Feuerwehreinsatz wegen eines Großbrandes. Die Rauchwolke ist laut Feuerwehr über fast der ganzen Stadt zu sehen. Teilweise gibt es auch Warnmeldungen auf dem Handy. Danke an Radio Hamburg. Hörer Max fürs Bescheid geben, also wegen Rauchgasen, Fenster und Türen dort geschlossen halten und Lüftungen und Klimaanlagen, falls vorhanden, abschalten. Das Blitzer-Update mit Blitzerkönig Rico, der direkt hier zum Start in die Show liefert. Richardstraße statt auswärts, Höderhaus Nummer 60. Das ist der Radio Hamburg Verkehr für Hamburg, Niedersachsen und Schleswig-Holstein.
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0: Wir können die Aris auch gleich mit Breathe am Start. Gibt's garantiert innerhalb der nächsten Viertelstunde. Wir gehen jetzt erstmal rein in diese neue Stunde um 14.05 Uhr.

0: Danke fürs Einschalten.
1: Moin, ich bin Nico aus dem wunderschönen Stadtteil Wilhelmsburg und bei mir auf der Arbeit in der Physiotherapiepraxis Lubbers läuft Radio Hamburg.
0: Schön.
1: Extra laut natürlich ab jetzt bis 19 Uhr bei der Stübi-Show, dem Radio Hamburg Nachmittag. Halbe Woche geschafft und heute gibt es einen Termin, den sich Fußballfans rot im Kalender markiert haben. Ab 17 Uhr startet bei uns die große WM-Sticker-Tauschbörse.
0: Oh ja.
1: Heißt für euch, schon mal die doppelten Sticker sortieren, die Glitzerbilder aus den Tiefen des Sammelalbums befreien und überlegen, welchen Schatz ihr heute noch ergattern wollt. Bis dahin bringen wir euch entspannt durch den Nachmittag. Checken mal aus, welche Schätze sich so bei euch zu Hause verbergen und hören ganz viele Mega-Hits. Wer jetzt schon nervös auf seinen Stickerstapel schielt, keine Sorge. Ein paar Stunden habt ihr noch. Also, Album schnappen, Sticker zählen und nachher schnell bei Radio Hamburg vorbeikommen. Wir machen das Warm-up hier in der Stübi-Show.
0: Bis später, ne? Kurz nach 17 Uhr gerne mal Hallo sagen hier in der Spitalerstraße, wo Radio Hamburg zu Hause ist. Euer Musiksender Nummer 1 gleich mit Nico Santos und jetzt Tiffany Harris. Das ist Breathe.

0: Stübi Show bei Radio Hamburg. Toll, dass ihr mit dabei seid, so wie Adi zum Beispiel bei der Firma Baftijari Building GmbH in Stapelfeld. Stefan, ganz normal privat in Lüneburg. Und Ulrike schreibt auch an die 040-333-10000. Ich freue mich ja immer, wenn ich eine WhatsApp von euch kriege. Meine Kolleginnen und ich vom Baktilogikum hören immer Radio Hamburg und richte doch gerne mal Grüße aus. Wir suchen übrigens neue Kollegen. Und da sollen wir ein bisschen Werbung machen. Machen wir gerne, weil ich glaube, das ist gar nicht so einfach fürs Baktilogikum, da Chemiker zu finden, die dort Bock drauf haben. The Bowser Magnetic ist das Beste von heute und das macht ihr jetzt auch schön laut.
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0: morgen geht einfach mal die Fußball-Weltmeisterschaft los. Und ich weiß noch, Radio-Megastar Leonie war ja bei der EM involviert mit One Republic. Da ging es auch um offiziellen EM-Song. Und sowieso ist sie echt international richtig angesagt. Jetzt hat sich Radio-Megastar Callum Scott an Leonie gewandt und gesagt, ey, lass uns doch auch mal was zusammen machen. Das Ergebnis ist das Beste von heute, gleich bei Radio Hamburg. Stay hören wir uns in voller Länge an, nach unserem News-Update um 14.30 Uhr.
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0: 14.30 Uhr.
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0: Comeback! Morgen startet die WM mit dem Auftaktspiel in Mexico City und am Sonntag bestreitet die DFB-Elf ihr erstes Turnierspiel gegen Curaçao in Houston. Im Tor könnte dann auch Manuel Neuer stehen, der nach einer Wadenverletzung gestern wieder ins Mannschaftstraining eingestiegen ist. Dresscode. Die FIFA überlässt nichts dem Zufall und hat bereits die Trikotfarben für alle 72 Vorrundenspiele bekannt gegeben. Inklusive der Leibchenfarbe der Auswechselspieler. Wenn ihr am Sonntag um 19 Uhr beim Anfeuern von Wirtz und Co. also perfekt gekleidet sein wollt, dann entscheidet ihr euch für ein weißes Trikot oder ein braunes Leibchen. Tauschbörse. Für alle, die im Sammelfieber sind, gibt's heute wieder die Möglichkeit, WM-Sticker bei uns in der Spitaler Straße 10 zu tauschen. Um 5 geht's los. Kommt gerne vorbei.
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0: Das Radio Hamburg Wetter. Jetzt noch mit ein paar Sonnenstrahlen bei 18 Grad. Im Laufe des Nachmittags kann es aber auch noch mal nass werden. Morgen, ähnlich wie heute, wieder 7 Stunden Sonnenschein über den Tag verteilt. Am Donnerstag 17 Grad maximal. Und mal ganz weiter Blick voraus, der nächste Sommertag. Laut Radio Hamburg Meteorologe Frank Böttcher am 18. Juni. Hier ist für eure Sicherheit der Radio Hamburg Verkehr mit der Edeka App. A7, Hannover Richtung Hamburg. 14 Kilometer zwischen Hausbruch und Volkspark. Klingt viel, aber es sind am Ende nur 15 Minuten Zeitverlust. Das Blitzer-Update. Richardstraße statt Auswärtshöhe, Haus Nummer 60 ist einer. Das ist der Radio Hamburg Verkehr für Hamburg, Niedersachsen und Schleswig-Holstein.
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0: Büro ist wieder voll nach der Mittagspause und die Energie, um vielleicht aus diesem kleinen Lunch-Tief rauszukommen, die liefern gleich Leonie und Callum Scott. Das Beste von heute, richtig cool, Stay. Dazu Paolo Pellegrino. Und jetzt zum Start in dieser halbe Stunde

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0: Deutschland spielt ja erst Sonntag, ne, aber morgen geht einfach die Weltmeisterschaft los. Und das ist ja dann nicht nur aufregend für alle Fußballfans, sondern ich habe das Gefühl, für große Turniere, dann rücken wir doch immer alle noch mal ein kleines bisschen mehr zusammen. Und jetzt bin ich mal gespannt, was ihr, die Radio Hamburg Familie, euch vielleicht extra für dieses Turnier angeschafft habt, gekauft habt.
1: Moin Stübi, Jella hier. Und zwar unser WM-Kauf war dieses Jahr ein Fernseher. Da haben wir ordentlich einen Schnapper gemacht. 19% Mehrwertsteuer, Rabatt haben wir bekommen. Ja, das war auf jeden Fall gut. WM lohnt sich.
0: Wichtig. Wobei die Übertragung fand ich jetzt irgendwie komisch aus den USA und auch aus Mexiko. Ist trotzdem irgendwie so verpixelt, ne? Und von den Farben so ein bisschen gewöhnungsbedürftig. Aber klar, guter Fernseher muss sein. Ich habe mir auch lange nicht mehr gemacht ein Trikot geholt. Und zwar

0: Und mit dem Ding geht's direkt mal so 5 bis 7 Grad Celsius aufwärts. Daddy Yankee und Snow. So klingt das hier gleich bei eurem Musiksender Nummer 1. Radio Hamburg nach unseren Nachrichten um 15 Uhr.
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11: 15 Uhr.
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13: Schönen guten Tag. Urteil nach tödlicher Messerattacke im Funpark. Siegerentwurf für Kühlbrandbrückenneubau vorgestellt. Einzelne Schauer, 18 Grad. Im Prozess um den tödlichen Messerstich in der mittlerweile geschlossenen Großraumdiskothek Funpark in Trittau ist das Urteil gefallen. Das Landgericht Lübeck hat den 22-jährigen Angeklagten zu 10 Jahren und 9 Monaten Haft verurteilt. Clemens Benke.
14: Der Tat im April letzten Jahres vorangegangen war eine Schlägerei. Dabei zog der Angeklagte das Messer, das er sich vorher von einem Freund ausgeliehen hatte. Es war nur ein Stich zwischen die Rippen, dieser verletzte aber die Lunge des 21-jährigen Opfers und führte zu dessen Tod. Wer mit einem Messer in dieser Weise und mit dieser Wucht in den Oberkörper sticht, der nimmt den Tod willentlich in Kauf, so die Richterin bei der Urteilsverkündung. Die Kammer sah den Tatbestand des Totschlags als erwiesen an. Das Urteil ist noch nicht rechtskräftig.
13: Jetzt hat die neue Kühlbrandbrücke auch ein Gesicht. Der Siegerentwurf ist im Rathaus vorgestellt worden. Carolina Koplin war dabei.
15: Sie erinnert auf den ersten Blick schon sehr stark an die alte. Auf den zweiten Blick fällt dann aber auf, dass sie eleganter und filigraner wirkt. Wirtschaftssenatorin Melanie Leonhardt.
16: Ich glaube, dass es womöglich vielen so geht, dass man sie sieht und sagt, ja doch, die ist schön. Und es ist ehrlich gesagt auch was Schönes, dass sie an die alte erinnert und sie irgendwie so ein bisschen ehrt und würdigt.
15: Die neue Brücke wird aber 20 Meter höher und etwa einen Kilometer länger sein, weil die Auffahrten länger werden müssen, damit es nicht zu steil wird für die Fahrzeuge. Ende der 30er Jahre soll sie dann fertig sein und sie wird neben der alten gebaut, die dann im Anschluss abgerissen wird.
13: Die Bundesregierung will die Luftfahrtbranche in Deutschland stärken. Dazu ist jetzt im Kabinett eine Strategie beschlossen worden. Katrin Müller.
17: Wegen gestiegener Kerosinpreise, aber auch relativ hoher Kosten am Standort Deutschland, stehen viele Airlines und Flughäfen hierzulande unter Druck. Die Bundesregierung verspricht der Branche mehr Unterstützung. Neben bereits beschlossenen Maßnahmen wie der Senkung der Ticketsteuer werde sie sich auch weiterhin langfristig für international wettbewerbsfähige Standortkosten einsetzen, heißt es in der Strategie. Darin geht es aber auch um klimaschonenderes Fliegen und stabile Lieferketten, zum Beispiel beim Flugbenzin.
13: Und das waren die Nachrichten aus Hamburg, Deutschland und der Welt.
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18: Da übernehme ich gerne das Wording von Radio Hamburg-Hörer Heiko, der vom prasselnden Regen spricht. Hier prasselt es auch gerade in der City bei 18 Grad, 19 in Geesthacht, 17 in Bremervörde. Und dann wechselt sich der Schauer eben mit Sonnenschein ab. Immer wieder möglich in Hamburg, Niedersachsen und Schleswig-Holstein auch noch heute Nachmittag und Abend. Und morgen am Donnerstag auch ein bisschen Sonne. 7 Stunden insgesamt über den Tag verteilt. 17 Grad maximal. Ab und zu ein paar sehr graue Wolken mit dabei.
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18: Hier ist für eure Sicherheit der Radio Hamburg Verkehr mit der Edeka-App. Auf der A7 Hannover Richtung Hamburg, 11 Kilometer zwischen Hausbruch und Volkspark. Viertelstunde hier plus in den anderen Staus seid ihr in unter 10 Minuten durch. Katrin meldet im Blitzer, Deichtor Tunnel statt auswärts, direkt bei der Ausfahrt Höhe Recher-Lübke-Damm. Und Drosselstraße statt einwärts ist auch noch einer, Höhe der Hausnummer 2a. Und das wissen wir von Blitzer König Rico, der Radio Hamburg Verkehr für Hamburg, Niedersachsen und Schleswig-Holstein.
20: Ganz viele Mega-Hits und das Beste von heute hört ihr übrigens auch über euren Smart Speaker oder

Typen, der ist Unteroffizierschüler der Luftwaffe. Das klingt ja richtig, richtig spannend und erinnert mich an die Tornados, die ich heute auch tatsächlich beobachtet habe, als ich draußen saß beim Kaffee trinken. Und bei der Praxis Hand in Hand in Wandsbek, so eine Ergo- und Physio- und Lokopädie-Praxis, hört Micha zum Beispiel gerade. Dankeschön fürs Hören. Das Beste von heute bringt uns jetzt in die neue Stunde BTS und der Ohrwurm schlechthin.

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1: Das ist Einsatz. Radio Hamburg-Hörerin Jella hat sich extra für die WM, die morgen losgeht, einen neuen Fernseher geholt. Hat sie gerade hier in der Stübi-Show erzählt. Und was habt ihr euch so angeschafft?
2: Moin Stübi, ich bin live. Ich habe mir für diese WM das gratis Deutschland-Trikot geholt. Ach. Und freue mich sehr drüber, das dann tragen zu können, sobald die ersten Deutschland-Spiele beginnen.
1: Das war ja bei der EM der krasseste Marketing-Geniestreich, von dem ich je gehört habe, ne? Dieses Check24-Trikot. Ich glaube, die Dinger sind jetzt auch schon wieder vergriffen. Teddy, Edeka machen das allerdings auch ab einem Einkaufsgutschein oder Einkaufswert von 50 Euro, falls ihr da noch Bedarf habt, ne? 040 333 10.000. Bin gespannt, ob ihr extra jetzt für die Weltmeisterschaft euch noch irgendwas angeschafft habt. Kann ja auch vielleicht was Kulinarisches sein. Das hier ist die aktuelle Nummer 1 unserer Radio Hamburg Charts. Alex Warren und

0: Hi, hier ist euer Musiksender Nummer 1. Wir freuen uns, dass wir euch heute Nachmittag begleiten dürfen. Vielleicht jetzt auch gerade beim Fertigmachen, bevor ihr die Kinder abholt. Leonor Luis ist dabei. Und Tame Impala, also Impalas Zähmen. Das sind diese Rehe mit so Hörnchen auf dem Kopf. Irgendwie ein abgefahrener Name und ein abgefahrener Megahead. Ganz neu, das Beste von heute, Dracula, gleich nach unserem News-Update um 15.30 Uhr, hier bei eurem Musiksender Nummer 1.
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9: Unser Meteorologe sagt, dauert noch ein kleines bisschen, bis der Sommer so richtig wieder zurückkommt. Mitte nächster Woche ist es soweit. Was gucken wir denn bis dahin? Um 15.45 Uhr gibt es einen Tipp von unserem Serieninsider. Jetzt ist es 15.30 Uhr.
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11: Ich bin Ines Wiese. Schönen guten Tag. Urteil im Prozess um den tödlichen Messerstich gegen einen 21-Jährigen in der mittlerweile geschlossenen Großraumdiskothek Fun Park in Trittau im April vergangenen Jahres. Der angeklagte 22-Jährige ist vom Landgericht Lübeck zu 10 Jahren und 9 Monaten Gefängnis verurteilt worden, wegen Totschlags. Der Entwurf für den Neubau der Köhlbrandbrücke steht fest und ist vorhin im Rathaus vorgestellt worden. Die neue soll so ähnlich wie die alte aussehen, nur deutlich höher und länger sein. Und in Tostedt im Landkreis Harburg ist die Feuerwehr inzwischen nur noch mit Nachlöscharbeiten beschäftigt. Eine Autowerkstatt in der Bahnhofstraße hatte gebrannt. Die Brandursache ist noch unklar. Ein Seniorenheim wurde evakuiert.
9: Um 16 Uhr gibt es wieder Radio Hamburg Nachrichten. Und in 22 Sekunden machen wir schon weiter mit ganz vielen Mega-Hits.
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9: Das Radio Hamburg Wetter mit vielen grauen Wolken, oft trockenen Abschnitten, aber dann eben manchmal auch ein bisschen Nieselregen, so wie jetzt in Zeven, dann auch in Kaltenkirchen oder in Bad Oldesloe. Sehe ich hier auf dem Radio Hamburg Regenradar, wo so leichte Schauer runterkommen. Das Ganze bei 17 Grad. Morgen ähnlich wie heute, auch sehr wechselhaft. Immerhin 7 Stunden Sonnenschein, aber eben auch ein paar graue Wolken mit dabei. Für eure Sicherheit der Radio Hamburg Verkehr mit der Edeka-App. Moin auf die Straßen. Einmal Reifen auf der A1 Hamburg Richtung Lübeck zwischen Morfleth und Billstedt. Und ein Fahrradfahrer B5 Bergedorfer Straße zwischen Billstedt und Mümmelmannsberg. Hier ganz besonders aufpassen. Stop and Go A7 Hannover Richtung Hamburg. 11 Kilometer zwischen Hausbruch und Volkspark. Braucht ihr eine Viertelstunde länger. Beim Blitzer-Update haben wir einmal den Deichtortunnel stadtauswärts, direkt bei der Ausfahrthöhe Recher-Lübcke-Damm und Drosselstraße stadteinwärtshöhe der Hausnummer 2A ist es. Der Radio Hamburg Verkehr für Hamburg, Niedersachsen und Schleswig-Holstein.
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9: 17 Uhr geht's los.
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9: Ist so, ne? Ganz viele Mega-Hits jetzt zu Beginn dieser Heimstunde. Direkt mit was ganz Neuem. Tame Impala und

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0: Gleich kommt das Beste von heute. Tiffany Harris mit Vertigo hier bei Radio Hamburg. Vorher unser Serien- und Filmexperte Christian Aus.
1: Heute startet Steven Spielbergs neuer Film in den Kinos. Spielberg ist der erfolgreichste Regisseur aller Zeiten und eines seiner Lieblingsthemen sind natürlich Aliens, E.T. und so weiter.
0: Ja.
1: Und um die geht es auch in Disclosure Day, Tag der Wahrheit.
2: Was wirst du tun?
3: Ich enthülle es vor der ganzen Welt.
1: Ja, was sind Steven Spielbergs Zutaten? Diesmal eine krasse, weltweite Verschwörung der Regierungen, Außerirdische und ein Whistleblower. Und aus diesen Zutaten hat er so eine Art, ja, spirituellen Alien-Thriller gemacht.
0: Und er glaubt ja auch selbst an Aliens, ne?
1: Er glaubt zumindest, dass wir nicht allein sind in diesem unendlichen Weltall, hat er mir auch mal in einem Interview erzählt.
0: Ja.
1: Und ich will nicht zu viel verraten, aber der Film spielt eben mit dieser Idee, dass es Aliens wirklich gibt, vielleicht sogar schon auf der Erde. Und was passiert, wenn wir das herausfinden?
4: Diese Wahrheit wird die bestehende Weltordnung auf den Kopf stellen.
1: Ja, Steven Spielberg hat immer noch so diese kindliche Begeisterung für das Kino und den Film nach all den Jahren. Und das sieht man auch in Disclosure Day, Tag der Wahrheit. Ja, es ist ein Alien-Thriller, aber er hat auch etwas Märchenhaftes. Es steckt auch sehr viel E.T. drin in diesem Film, aber nicht so niedlich. Disclosure Day, Tag der Wahrheit bekommt von mir eine 2 oder 8 von 10 Außerirdischen.
0: Euch einen schönen Nachmittag jetzt mit Tiffany Harris.
1: Ab

0: auch wenn es ein bisschen Spannungen gibt mit dem Kunden oder dem einen oder anderen Kollegen. Er ist immer derjenige, der alles sofort auflöst. Ich glaube, da gibt es niemanden, der den Typen nicht mag. Und so klingt er auch. Michael Schulte, 5 a.m. gleich das Beste von heute hier bei Radio Hamburg nach unseren Nachrichten um 16 Uhr.
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9: Schönen guten Tag. Urteil nach tödlicher Messeattacke im Funpark. Bundesregierung will Luftfahrtbranche stärken. Einzelne Schauer, 18 Grad. Im Prozess um den tödlichen Messerstich in der mittlerweile geschlossenen Großraumdiskothek Funpark in Trittau ist das Urteil gefallen. Das Landgericht Lübeck hat den 22-jährigen Angeklagten zu 10 Jahren und 9 Monaten Haft verurteilt. Clemens Benke.
10: Der Tat im April letzten Jahres vorangegangen war eine Schlägerei. Dabei zog der Angeklagte das Messer, das er sich vorher von einem Freund ausgeliehen hatte. Es war nur ein Stich zwischen die Rippen, dieser verletzte aber die Lunge des 21-jährigen Opfers und führte zu dessen Tod. Wer mit einem Messer in dieser Weise und mit dieser Wucht in den Oberkörper sticht, der nimmt den Tod willentlich in Kauf, so die Richterin bei der Urteilsverkündung. Die Kammer sah den Tatbestand des Totschlags als erwiesen an. Das Urteil ist noch nicht rechtskräftig.
9: Die Bundesregierung will die Luftfahrtbranche bei uns in Deutschland stärken. Dazu ist im Kabinett jetzt eine Strategie beschlossen worden. Katrin Müller.
11: Wegen gestiegener Kerosinpreise, aber auch relativ hoher Kosten am Standort Deutschland, stehen viele Airlines und Flughäfen hierzulande unter Druck. Die Bundesregierung verspricht der Branche mehr Unterstützung. Neben bereits beschlossenen Maßnahmen wie der Senkung der Ticketsteuer werde sie sich auch weiterhin langfristig für international wettbewerbsfähige Standortkosten einsetzen, heißt es in der Strategie. Darin geht es aber auch um klimaschonenderes Fliegen und stabile Lieferketten, zum Beispiel beim Flugbenzin.
9: Nach den rassistisch motivierten Ausschreitungen in der nordirischen Hauptstadt Belfast kündigt der britische Premier Starmer hartes Durchgreifen an. Die Verantwortlichen würden die volle Härte des Gesetzes zu spüren bekommen, schreibt er auf X. Aus London Philipp Detlefs.
12: Vermummte, gewalttätige Randalierer zogen in der Nacht durch Belfast, zündeten Autos und sogar Häuser an, in denen Familien wohnten. Hunderte Menschen hatten sich zuvor versammelt, um gegen Migranten und Einwanderung zu demonstrieren. Hintergrund ist eine Messerattacke in der nordirischen Hauptstadt, bei der ein 30-jähriger Mann ein Auge verlor. Der inzwischen gefasste, mutmaßliche Täter soll aus dem Sudan stammen.
9: Und das waren die Nachrichten aus Hamburg, Deutschland und der Welt.
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13: Boah, Sonnenschein jetzt hier in der Spitaler Straße und gleichzeitig sehe ich auch hier auf dem Radio Hamburg Regenradar ein ganz dicker Schauer über Himmelpforten, Stade und auch in Bad Oldesloe, wo richtig was runterkommt. Ja, und so wechselhaft geht's auch weiter. Morgen am Donnerstag 17 Grad maximal, ein paar Regenschauer. Aber auch 7 Stunden Sonne über den Tag verteilt. War ja auch heute Vormittag zum Beispiel durchgehend richtig schön.
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13: Hi, auf die Straßen. Einmal für eure Sicherheit jetzt der Radio Hamburg Verkehr mit der Edeka-App. Ein Müllsack auf der A23 Heide Richtung Hamburg zwischen Heide West und Heide Süd und auf der B5 noch der Fahrradfahrer Bergedorfer Straße zwischen Billstedt und Mümmelmannsberg. A7 Hannover Richtung Hamburg, 11 Kilometer zwischen Hausbruch und Bahrenfeld, dauert hier eine Viertelstunde. Und das ist der Radio Hamburg Verkehr für Hamburg, Niedersachsen und Schleswig-Holstein.
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13: Kleiner Snack bei euch jetzt im Auto oder so ein Coffee to go von der Tanke. Und dazu extra Energie mit 30 Seconds to Mars. Seasons hören wir gleich nach Michael Schulte. Der bringt uns rein in diese neue Stunde.

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0: Die gute Nachricht, so langsam sind wir eingegroovt hier in der Radio Hamburg Family beim Elbduell, den schnellsten 33 Sekunden. Aktueller Stand, und das sind die nicht so guten Nachrichten. Es sieht ein bisschen mau aus für uns am Nachmittag hier in der Stübi-Show. Denn wir, also der Süden, südlich der Elbe hier in Hamburg, liegt mit 0-2 gegen den Norden hinten. Aber jetzt müssen wir eine wichtige Frage klären. Die kam nämlich per WhatsApp und war klar, dass sie irgendwann gestellt wird. Radio Hamburg-Hörer Jürgen wusste nicht, bin ich jetzt Team Nord- oder Südelbler? Und dazu hatten wir eine Konferenz heute hier in der Spitaler Straße, und sie hat sich eine Hamburg-Karte in DIN A1 ausgedruckt, hat Linien gezogen, hat so Pinnnadeln reingesteckt, einige haben gar keinen Sinn ergeben, mit Zirkeln Kreise gemalt, Radio Hamburg-Moderatorin und jetzt noch Geografin Anneke Riedkerken. Was ist die Antwort? Er kommt aus Wilhelmsburg.
3: Ja, er kommt aus Wilhelmsburg, und ich habe eine neue Berufung gefunden quasi als Geografin. Wir orientieren uns nämlich an dem Arm der Norderelbe. Ihr habt so vor Augen, die zweigt sich ja einmal in Norderelbe und Süderelbe, kennt ihr auch so vom Autofahren, und alles, was unterhalb der Norderelbe ist, ist der Hamburger Süden. Also Wilhelmsburg, Veddel, Kleiner Grasbrook, alles, was sich da rumtummelt. Und nicht nur das, natürlich auch die Landkreise von Harburg zum Beispiel, die zu Niedersachsen gehören. Mhm. Auch wenn ihr nicht in Hamburg seid, ihr gehört beim Elbduell zum Süden.
0: Und Leute, wenn ihr jetzt denkt, ich weiß überhaupt nicht, wie es da aussieht, da seid ihr nicht alleine. Wir haben uns jetzt nur überdurchschnittlich lange damit auseinandergesetzt.
3: Auf jeden Fall.
0: Also wir wollen auch das Team Süden noch ein kleines bisschen größer machen, das Einzugsgebiet sozusagen. Jetzt wisst ihr genau, wo ihr euch bewerbt, wenn ihr euch dann reinklickt bei uns auf der Homepage, und dann gibt's in einer Stunde um 17.17 Uhr die nächste Ausgabe des Elbduells hier bei Radio Hamburg. Und das ist das Beste von heute, Robin Schulz und Barbs mit Better Times.
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0: er oder sie ist eine 10 von 10. Aber bei diesem TikTok-Trend kann man sich ja sehr gut die Zeit vertreiben. Und da geht es ja darum, herauszufinden, was jemanden völlig quasi entstellt, der oder die optisch eigentlich genau passt. Und bei Radio Hamburg Megastar Bruno Mars und dem Besten von heute, I Just Might, es ist ganz klar, egal wie schön du bist, wenn du nicht tanzen kannst, dann bist du bei mir leider raus. Das ist so seine Bedingung. Hören wir gleich zusammen in voller Länge nach dem News-Update um 16.30 Uhr.
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0: Oh, heute wieder besonderer Tag hier bei uns in der Spitaler Straße. Eine neue Ausgabe der WM-Tauschbörse. Und einen Tag vor Start des Turniers wollen viele gerne ihr Album komplett haben. Einem Radio Hamburg-Hörer fehlt noch genau ein Sticker. Ob vielleicht ihr den habt und ob wir das Album heute gemeinsam vollkriegen, checken wir um 16.45 Uhr schon mal.
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18: Ich bin Ines Wiese. Schönen guten Tag. Wegen eines Sprengstoffalarms hat die Polizei ein in Kiel liegendes Kreuzfahrtschiff teilweise evakuiert. Nachdem am Mittag eine Lieferung mit 4 Paletten Ladung an der Mein Schiff Relax eingetroffen und routinemäßig überprüft worden ist, haben Sprengstoffdetektoren ausgelöst. Experten des Kampfmittelräumdienstes sind vor Ort im Einsatz. Laut Polizei besteht außerhalb des gesperrten Bereichs keine Gefahr für die Öffentlichkeit. Die Bundesregierung will die Luftfahrtindustrie in Deutschland stärken. Dafür hat das Kabinett jetzt eine Strategie beschlossen. Dabei geht es nicht nur um Wettbewerbsfähigkeit, sondern auch um Themen wie eine klimaschonende Luftfahrt mit einer Verringerung von CO2-Emissionen und die Stabilität von Lieferketten. Und Deutschland ist auf Extremhitze als Krisenlage aus Sicht von Gesundheits- und Klimaexperten bisher nicht ausreichend vorbereitet. Mehr als 150 Institutionen und Verbände fordern daher, Hitzeschutz systematisch in Krisenvorsorge, Gesundheitsversorgung und Katastrophenschutz zu integrieren.
0: Die nächsten Nachrichten um 17 Uhr und Wetter, Verkehr und dann auch wieder ganz viele Mega-Hits starten hier in 20 Sekunden.
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0: Teilweise holen wir wieder die Jacken raus. Das Radio Hamburg Wetter ist dann, wenn es so windig und nass ist, schon echt kühl. Ne? 16 Grad im Moment, Wind und Regen in vielen Teilen von Hamburg, Niedersachsen und Schleswig-Holstein. Die 8 Stunden Sonne haben wir größtenteils in der ersten Tageshälfte quasi verbraucht. Aber morgen, am Donnerstag, gibt es wieder Sonne, 7 Stunden insgesamt. 18 Grad maximal, ab und zu auch ein paar graue Wolken, aber ja, also damit kommen wir schon durch, ne? Für eure Sicherheit der Radio Hamburg Verkehr mit der Edeka-App A7 Hannover Richtung Hamburg. Einmal 10 Kilometer zwischen Hausbruch und dem Dreieck Nordwest und in der Gegenrichtung auch zwischen Dreieck Nordwest und Hausbruch 10 Kilometer, jeweils 15 Minuten Zeitverlust. Und B75 stadtauswärts 2 Kilometer zwischen Bendenstraße und Vetteler Marktplatz und auf dem Zulauf über die Amsingstraße jeweils 15 Minuten plus. Der Radio Hamburg Verkehr für Hamburg, Niedersachsen und Schleswig-Holstein.
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0: Quabs mit Walk. Einmal richtig Power dazu. Bruno Mars, I Just Might. Ein bisschen Funk-Sounds hier bei eurem Musiksender Nummer 1. Kenya Grace, nochmal was Entspanntes für die Fahrt nach Hause, Strangers. Und wir gehen rein mit Felix Jehn und Sarah Barrios in dieser halbe Stunde.

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Wir haben schon ordentlich aufgebaut unten bei uns in der Spitaler Straße im Foyer hier in der Innenstadt, da wo Radio Hamburg zu Hause ist. Denn gleich geht's wieder los. Um 17 Uhr die offizielle Radio Hamburg WM Tauschbörse. Ihr habt sie eingefordert. Wir haben auch in diesem Jahr wieder geliefert und es ist so geil, wie viele von euch mit dabei sind. Unter anderem auch Radio Hamburg-Hörer Kai, der wirklich sein ganzes Album voll hat. Nur noch ein Sticker fehlt ihm und vielleicht finden wir ihn ja heute. Vielleicht habt ihr ihn auch jetzt bei euren Doppelten liegen. Es ist die Nummer 6 der USA. Es ist Alex Freeman. Ich sag mal, ein unspektakulärer Spieler, aber für Kai bedeutet er die Welt. Kriegen wir das Ding voll heute ab 17 Uhr, finden wir es raus. Vielleicht habt ihr auch noch spontan Lust, vorbeizukommen hier bei eurem Musiksender Nummer 1 bei Radio Hamburg, um mal Hallo sagen und ein bisschen tauschen. Ich habe auch meine Doppelten schon bereitgelegt. Bibi Rexha und Faithless mit New Religion, die Nummer 2 der Radio Hamburg Charts, gibt's gleich nach Clean Bandit und Mabel TikTok.

viele Megahits als Unterstützung. Jetzt bis zum Feierabend Ariana Grande, No Tears Left to Cry. Und jetzt nochmal Radio Hamburg laut machen für Tom Gregory. Das ist Fingertips. Schönen, teilweise sonnigen.

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1: Das ist ganz neu. Und das Beste von heute, Funeral von Dermot Kennedy. Ist auch so ein, weiß ich, Sonnenbrillen-Auto-Song, finde ich. Dazu Billie Eilish. Also der Mut für den Feierabend ist gesetzt hier bei Radio Hamburg, eurem Musiksender Nummer 1.
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4: Guten Tag. Sprengstoffalarm legt Kreuzfahrtschiff zeitweise lahm. Protest vor Gesundheitsministerkonferenz. Wolken, Sonne und Schauer, 14 Grad. Wegen eines Sprengstoffalarms hat die Polizei am Nachmittag ein in Kiel liegendes Kreuzfahrtschiff der Hamburger Reederei TUI Cruises teilweise evakuiert. Clemens Benke.
5: Gegen 13 Uhr ist eine Ladung mit 4 Paletten am Schiff Mein Schiff Relax eingetroffen. Daraufhin haben Sprengstoffdetektoren Alarm ausgelöst, heißt es von der Polizei. Es gab also Hinweise auf mögliche Sprengstoffrückstände. Ein Teil des Schiffs von TUI Cruises ist dann evakuiert worden. Von 13 Uhr an war der Bereich großräumig für etwa 2 Stunden abgesperrt in einem Radius von etwa 150 Metern. Der Kampfmittelräumdienst hat mittlerweile Entwarnung gegeben. Die Polizei betont, dass zu keiner Zeit Gefahr für die Bevölkerung bestanden hat.
4: Vor Beginn der Gesundheitsministerkonferenz von Bund und Ländern in Hannover haben tausende Mitarbeitende aus dem Gesundheitsbereich gegen die Sparpläne von Gesundheitsministerin Wacken protestiert. Die Demonstranten warnen unter anderem vor höheren Belastungen für Versicherte. Sulta Sowali.
6: Kritisiert werden vor allem höhere Zuzahlungen für Medikamente und geplante Einschränkungen bei der kostenlosen Mitversicherung von Ehepartnern. Die Bundesregierung will damit ein Milliardenloch bei den gesetzlichen Krankenkassen schließen und weitere Beitragserhöhungen verhindern.
4: Nach den rassistisch motivierten Ausschreitungen in der nordirischen Hauptstadt Belfast kündigt der britische Premier Starmer hartes Durchgreifen an. Die Verantwortlichen würden die volle Härte des Gesetzes zu spüren bekommen, schreibt er auf X. Aus London Philipp Detlefs.
7: Vermummte, gewalttätige Randalierer zogen in der Nacht durch Belfast, zündeten Autos und sogar Häuser an, in denen Familien wohnten. Hunderte Menschen hatten sich zuvor versammelt, um gegen Migranten und Einwanderung zu demonstrieren. Hintergrund ist eine Messerattacke in der nordirischen Hauptstadt, bei der ein 30-jähriger Mann ein Auge verlor. Der inzwischen gefasste mutmaßliche Täter soll aus dem Sudan stammen.
4: Und das waren die Nachrichten aus Hamburg, Deutschland und der Welt.
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2: 14 Grad in der Spitaler Straße, richtig frisch geworden. 18 dafür in Jesach, 13 in Buxtehude. Dazu windig, manchmal nass, Sonne jetzt echt eher ganz selten, auch nur so gefühlt 2 Minuten. Aber morgen am Donnerstag wieder 7 Stunden insgesamt Sonnenschein. Dazu gibt es 18 Grad und ab und an Regen.
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2: Für eure Sicherheit der Radio Hamburg Verkehr mit der Edeka App. A7 Flensburg Richtung Hamburg, 11 Kilometer zwischen Dreieck Nordwest und Waltershof, Viertelstunde hier. Und B75 stadtauswärts, 2 Kilometer zwischen Wendenstraße und Veddeler Marktplatz. Und auch auf dem Zulauf über die Amsingstraße, jeweils 15 Minuten plus. Einige von euch fragen sich, ey, Blitzerkönig Rico, bestimmt schon eine Stunde, nichts mehr gehört. Hier ist er, Tegelweg stadtauswärts, Höhe der Hausnummer 223 steht ein Blitzer. Das ist der Radio Hamburg Verkehr für Hamburg, Niedersachsen und Schleswig-Holstein.
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2: Beim Sport Billie Eilish und Bad Guy. Jetzt aber erstmal rein in diese wichtige Stunde. Für einige Feierabend, für andere vielleicht jetzt auch der Start zur

0: setze in diesem Mann mindestens so viel Hoffnung wie in, ich sag mal, Florian Wirth.
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0: Moin, Alexander Kahle, 27 aus Rönneburg.
3: Moin, Schiebe, grüß dich.
0: Wie geht's dir?
3: Gut und selbst?
0: Soweit alles in Ordnung. Das Einzige, was mich manchmal so ein bisschen belastet, ist, dass unser Team, das Team südlich der Elbe, im Moment 0-2 hinten liegt.
3: Das wollen wir noch ändern heute, ne?
0: Oder es wird nicht ganz einfach. 10 Begriffe liegen vorne. Johannes Schetter aus Wohldorf-Ohlstedt, also nördlicher geht's dann kaum, hat 10 geschafft. Das ist schon eine sportliche Runde, aber ich habe auch... Du bist ein souveräner Typ, ne? Du kriegst das hin.
3: Auf jeden Fall.
0: Wenn du bereit bist...
3: Ich bin ready, ja.
0: Die schnellsten 33 Sekunden deines Lebens fürs Team südlich der Elbe starten jetzt. Eine Farbe mit B wie Bertha.
3: Blau.
0: Ein Kleidungsstück mit H wie Heinrich.
3: Hemd.
0: Ein Land mit G wie Gustav.
3: Griechenland.
0: Eine Eissorte mit A wie Anton.
3: Ananas.
0: Ein Fußballer mit M wie Martha.
3: Messi.
0: Eine Süßigkeit mit K wie Kaufmann.
3: Kaugummi.
0: Eine Sportart mit T wie Theodor.
3: Taekwondo.
0: Ein Getränk mit E wie Emil.
3: Eistee.
0: Eine Bahnstation in Hamburg mit B wie Bertha.
3: Barmbek.
0: Ein Lebensmittel mit H wie Heinrich.
3: Hamburger.
0: Ein Tier mit F wie Friedrich.
3: Fuchs.
0: Boah, der Fuchs. Warte mal, ey. Boah, ey, es sind genau 10 und dieses Tier entscheidet jetzt.
3: Oh, spannend.
0: Ich hab nochmal reingehört.
3: Fuchs.
0: Und die Glocke war ein Tick vor deinem Fuchs.
3: Schade.
0: Ja, aber trotzdem, immerhin das erste Mal unentschieden. Das bedeutet.
3: Ja, aber
0: besser gehen können. Ja, gut. Ja, okay, du bist Perfektionist, aber ich sag dir, wie es ist. Gleichstand bedeutet für dich 50 Euro.
3: Ja, geil.
0: Und 50 Euro für Johannes Schetter aus Wohldorf-Ohlstedt.
4: Moin, hi.
0: Punktetteilung im Kampf nördlich versus südlich der Elbe und damit ja, kommt jetzt auch mal der Süden so ein kleines bisschen ins Spiel.
4: Ja, so ein faires Ergebnis ist doch super.
0: Ich habe auch gedacht, du freust dich wahrscheinlich auch so ein bisschen mit.
4: Ja, klar.
0: Also
4: so beide was davon.
0: Zu 50 Perfekt. Euro, 10 Begriffe, auch richtig starke Leistung und dann schönen Feierabend, ja?
4: Dankeschön.
0: Morgen früh legt das Team nördlich der Elbe dann wieder vor um 6.16 Uhr. Was ist das jetzt schon für ein Battle? Wir sind erst in der allerersten Woche und um 17.17 Uhr in der Stübi-Show bei Radio Hamburg zieht dann der Süden nach. Ihr meldet euch an über die App, hört dort jetzt das Beste von heute.

0: süß, Radiohamburgerin Ines schickt per WhatsApp ein Foto von ihrem Hund. Leni übrigens, eine Hündin. Und Ines Freundin hat ihr so ein Deutschland-Halsband genäht, gehäkelt, wie auch immer. Es sieht fantastisch aus. Schwarz, Rot, Gold. Absolut top. Haustier auch in WM-Shape. So muss es sein. Loy mit Red Eyes, gleich hier bei eurem Musiksender Nummer 1. Und es ist mal wieder Zeit für meinen absoluten Lieblings-Mega-Hit gerade hier bei Radio Hamburg. Das ist ganz neu, das Beste von heute. Und ich liebe Olivia Rodrigo und Drop Dead. Gespannt, ob ihr das Ding auch so feiert. Gleich in voller Länge nach dem News-Update um 17.30 Uhr.
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0: Wir wuseln uns um 17.45 Uhr mal dazwischen. Die große Radio Hamburg WM-Tauschbörse läuft seit einer halben Stunde. 17.30 Uhr jetzt.
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19: Ich bin Ines Wiese. Schönen guten Tag. Wegen eines Sprengstoffalarms hat die Polizei ein in Kiel liegendes Kreuzfahrtschiff der Hamburger Reederei TUI Cruises heute teilweise evakuiert. Nachdem am Mittag eine Lieferung mit 4 Paletten Ladung an der Mein Schiff Relax eingetroffen und routinemäßig überprüft worden ist, hatten Sprengstoffdetektoren ausgelöst. Vor Beginn der Gesundheitsministerkonferenz von Bund und Ländern in Hannover haben tausende Mitarbeitende aus dem Gesundheitsbereich gegen die Sparpläne von Gesundheitsministerin Wagen protestiert. Die Demonstranten warnen unter anderem vor höheren Belastungen für Versicherte. Und die Bundesregierung will die Luftfahrtindustrie in Deutschland stärken. Dafür hat das Kabinett jetzt eine Strategie beschlossen. Dabei geht es nicht nur um Wettbewerbsfähigkeit, sondern auch um Themen wie eine klimaschonende Luftfahrt mit einer Verringerung von CO2-Emissionen und die Stabilität von Lieferketten.
0: Um 18 Uhr gibt es wieder ausführliche Radio Hamburg Nachrichten. Und mit ganz vielen Mega-Hits machen wir schon in 20 Sekunden weiter.
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0: Das Radio Hamburg-Wetter ist okay. Ab und zu ein paar Sonnenstrahlen, dann so leichte Regenschauer. Das Ganze bei 15 Grad. Morgen ähnlich wechselhaft. Also ich würde fast sagen, wie heute. Und heute war ja die erste Tageshälfte auch richtig schön. Morgen kriegen wir am Donnerstag 7 Stunden Sonnenschein insgesamt, aber eben ab und zu auch ein paar Schauer ab. Hier ist für eure Sicherheit der Radio Hamburg Verkehr mit der EDK-App. Ungesicherte Unfallstelle auf der A20 Bad Segeberg Richtung Lübeck zwischen Geschendorf und Mönckhagen. Dann die A1 Hamburg Richtung Bremen, 5 Kilometer zwischen Dreieck Norderelbe und Harburg. Viertelstunde hier plus. Und A7 Flensburg Richtung Hamburg, 11 Kilometer zwischen dem Dreieck Nordwest und Waltershof. Dauert auch 15 Minuten länger. Und das Blitzer-Update. Tegelweg statt auswärts, Höhe der Hausnummer 223 ist einer. Das ist der Radio Hamburg Verkehr für Hamburg, Niedersachsen und Schleswig-Holstein.
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0: St. John und Roses, wenn ihr jetzt so ein bisschen platt seid und aufgerichtet werden möchtet von uns, dann sind wir mit Roses genau richtig dabei. Ellie Goulding ist am Start, genau wie Loy. Und jetzt zum Start in dieser halben Stunde Olivia Rodrigo. Ganz

0: seid ihr der Wahnsinn. So voll wie heute war es noch nie. Die Treppen im Foyer unseres Funkhauses in der Spitaler Straße hier bei Radio Hamburg sind voll besetzt. Alle sind fleißig in ihre Listen vertieft und tauschen bei der großen, offiziellen, legendären Radio Hamburg WM Tauschbörse. Also, die doppelten Sticker wurden mitgebracht, natürlich katalogisiert. Und einen Tag vorm allerersten Spiel in Mexico City wollen möglichst alle ihr Album vollkriegen. Radio Hamburg-Praktikant Max hat sich für 15 Euro Heft und Sticker besorgt und direkt eine Legende getroffen.
1: Seit 1970 hast du fast alle Hefte, außer welche?
2: 74 und 78. Von 1982 alle Hefte voll.
1: Wie viele fehlen dir jetzt noch?
2: 1, 2, 3, 4, 5, 6 Stück.
1: 6 Stück?
2: Ja.
1: Und bist du voll mit dem Heft?
2: Dann bin ich voll mit dem Heft.
1: Boah, bevor die WM angefangen hat.
2: Ja.
1: Wie heißt ihr beiden?
3: Ich bin Lucy.
4: Jette.
1: Und die können meinen Luka Modric gegen einen Virgil van Dijk, den du anscheinend auch doppelt hast, oder warum hast du den hier auf deinem Stapel?
4: Doppelt.
1: Ey, super. Wirklich so zwei Weltklasse-Spieler irgendwie. Dass die so oft in den Packs sind, eigentlich unfassbar.
5: Mir fehlen noch 15 Karten und ich denke, ich werde heute locker voll bekommen.
1: Ich wünsche dir viel Erfolg. Das schaffst du.
5: Danke.
1: Ich glaube an dich.
5: Danke, danke, du auch.
0: So viele volle Stickerhefte. Und das ist doch für die inneren Monks, die alle in uns stecken, eine echte Befriedigung. Super, dass das so toll funktioniert. Habt ihr auch noch ein bisschen Zeit, hier vorbeizukommen? Vielleicht nochmal spontan nach Feierabend. U-Bahn, Hauptbahnhof, zack, 200 Meter. Und dann seid ihr hier bei Radio Hamburg. Und von hier aus gibt es ganz viele Mega-Hits. Jetzt Samba. Und das Beste von heute, Homewrecker.

Geben wir weiter die Glückwünsche von Radio Hamburg-Hörer Dennis, der gesagt hat, Alter, die beiden haben ja richtig geliefert da im Elbduell. Florian und Alex, beide 10 Begriffe geschafft, nördlich und südlich der Elbe, also diesmal unentschieden. Morgen früh 6.16 Uhr gibt es die nächste Runde, die nächste Vorlage aus dem Norden. 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

0: mich da ein bisschen zu doll reingesteigert in das Thema Taylor Swifts Hochzeit und weiß zum Beispiel, weil ihre Lieblingszahl 13 ist, dass sie ganz vielleicht jetzt am Samstag, am 13. Juni, heimlich Travis Kelce heiratet. Boah, da ist ja richtig dann Druck drauf, ne? Was für eine Riesenveranstaltung mit was für unfassbaren Promis. Und es geht ja noch nicht mal nur um das Brautkleid, sondern heutzutage ist es auch gar nicht so leicht, den richtigen Anzug zu finden. Schwarz und Blau ist vorbei. Ein Freund von meiner Frau sucht auch gerade und der war so mit Erdtönen unterwegs. Und bis du da den richtigen Ton dann wirklich und den richtigen Stoff getroffen hast, gar nicht so einfach. Ganz viele Mega-Hits hier bei eurem Musiksender Nummer 1. Natürlich Taylor Swift und Oh Polite. Gleich nach den Nachrichten um 18 Uhr.
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5: Schönen guten Tag. Sprengstoffalarm legt Kreuzfahrtschiff zeitweise lahm. Reformgipfel nachher im Kanzleramt. Wolken, Sonne und Schauer, 14 Grad. Wegen eines Sprengstoffalarms hat die Polizei am Nachmittag ein in Kiel liegendes Kreuzfahrtschiff der Hamburger Reederei TUI Cruises teilweise evakuiert. Clemens Benke.
6: Gegen 13 Uhr ist eine Ladung mit 4 Paletten am Schiff Mein Schiff Relax eingetroffen. Daraufhin haben Sprengstoffdetektoren Alarm ausgelöst, heißt es von der Polizei. Es gab also Hinweise auf mögliche Sprengstoffrückstände. Ein Teil des Schiffs von TUI Cruises ist dann evakuiert worden. Von 13 Uhr an war der Bereich großräumig für etwa 2 Stunden abgesperrt in einem Radius von etwa 150 Metern. Der Kampfmittelräumdienst hat mittlerweile Entwarnung gegeben. Die Polizei betont, dass zu keiner Zeit Gefahr für die Bevölkerung bestanden hat.
5: Vor Beginn der Gesundheitsministerkonferenz von Bund und Ländern in Hannover haben tausende Mitarbeitende aus dem Gesundheitsbereich gegen die Sparpläne von Gesundheitsministerin Wagen protestiert. Die Demonstranten warnen unter anderem vor höheren Belastungen für Versicherte. So Tasso Valli.
7: Kritisiert werden vor allem höhere Zuzahlungen für Medikamente und geplante Einschränkungen bei der kostenlosen Mitversicherung von Ehepartnern. Die Bundesregierung will damit ein Milliardenloch bei den gesetzlichen Krankenkassen schließen und weitere Beitragserhöhungen verhindern.
5: Und die schwarz-rote Koalition geht in die entscheidende Phase ihrer Reformpläne. Bei einem Spitzentreffen heute Abend im Kanzleramt beraten auch Arbeitgeber und Gewerkschaften über mögliche Veränderungen bei Arbeitssteuern, Sozialversicherungen und Bürokratie. Noch einmal Zoe Tasovali.
7: Zwischen Arbeitgebern und Gewerkschaften gibt es bei vielen Themen erhebliche Meinungsunterschiede. Während Wirtschaftsverbände auf mehr Wachstum und schnellere Reformen drängen, warnen die Gewerkschaften vor Einschnitten beim Sozialstaat. Im Kanzleramt geht es deshalb zunächst einmal darum, gemeinsame Linien auszuloten. Anfang kommenden Monats will die Koalition dann die Eckpunkte für ihr großes Reformpaket festzurren.
5: Und das waren die Nachrichten aus Hamburg, Deutschland und der Welt.
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8: Also die trockene Gassi-Runde ist auf jeden Fall möglich heute Abend. Jetzt hier in der City sogar noch ein paar Sonnenstrahlen bei 14 Grad. In Norderstedt 13 und in Neu-Wulmsdorf frische 12 Grad. Heute Nacht sind es 8 Grad. Teilweise Wolken, teilweise auch nochmal klar, ab und zu ein bisschen Nebel. Und morgen am Donnerstag dann 6 Stunden Sonnenschein nochmal über den Tag verteilt. Es ist allerdings auch windig und ab und zu bringt der Wind ein paar Regenschauer.
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8: Für eure Sicherheit der Radio Hamburg Verkehr. Ja, mit der Edeka-App. Eine Unfallstelle ist auf der A20, Bad Segeberg Richtung Lübeck, zwischen Geschendorf und Mönckhagen. Stop and Go A7, Flensburg Richtung Hamburg, 11 Kilometer zwischen Dreieck Nordwest und Waltershof. Und beim Blitzer-Update haben wir einmal unseren Blitzerkönig Rico.
10: Großer Booster, Haus Nummer 3, Stadt Einwärts.
8: Und Anton, du hast auch noch einen gesehen.
11: Auf der Elbchaussee 218 in einer 30er-Zone.
8: Danke, Leute, fürs Melden. 040 333 10.000, unsere WhatsApp-Nummer direkt hier in die Show. Der Radio Hamburg Verkehr für Hamburg, Niedersachsen und Schleswig-Holstein.
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8: Ja, und danke an Radio Hamburg-Hörerin Kathi, die vielleicht auch für Travis Kelce noch den Tipp hat. Bei Polike gibt's Anzüge in Hamburg. So, Taylor Swift, die heiratet ja ganz vielleicht, munkelt manche, jetzt schon am Sonnabend. Ansonsten gibt's auch noch so ein paar Termine im Juli, die da zur Auswahl stehen. Wir hören sie mit den besten.

0: und das ist ja der Wahnsinn. Über 100 Sammelnde und bei uns im Foyer auf den Treppenstufen und vor den Fahrstühlen. Geht's euch gut? Jawohl, die Radio Hamburg WM-Tauschbörse. Und während die jetzt weiter tauschen, die Verrückten, räumt ihr den Laden auf. Jutta und Christine, Grüße, hören weiterhin ihren Musiksender Nummer 1 in meinem zweiten Wohnzimmer, dem Café Reinhardt in Poppenbüttel. Falls ihr morgen früh da seid, nehmt den Saft mit extra Ingwer. Das Beste von heute, von Moskena, Rhythm Unknown.
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0: Tom Grennan und Emily Roberts, Little Bit of Love. So klingt der Mittwochabend bei eurem Musiksender Nummer 1 hier bei Radio Hamburg. Wir freuen uns gleich aufs Beste von heute. Miles Smith und Niall Horan. Schöne Zusammenarbeit. Drive safe nach dem News Update um 18:30.
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0: 18.30 Uhr.
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14: Ich bin Ines Wiese. Schönen guten Abend. Wegen steigender Bezüge für Beamte und Pensionäre hier in Hamburg kommen auf den Haushalt der Stadt allein für dieses Jahr Mehrkosten von über einer 500 Millionen Euro zu. Finanzsenator Dressel spricht von einem großen Kraftakt für die kommenden Haushaltsberatungen. Die schwarz-rote Koalition geht in die entscheidende Phase ihrer Reformpläne. Bei einem Spitzentreffen heute Abend im Kanzleramt beraten auch Arbeitgeber und Gewerkschaften über mögliche Veränderungen bei Arbeit, Steuern, Sozialversicherungen und Bürokratie. Bei einem schweren Busunfall in Oberbayern ist ein Kind ums Leben gekommen. Ein Reisebus mit Schulkindern war am Mittag im Landkreis Dachau mit einem Linienbus zusammengestoßen.
0: Die nächsten Nachrichten gibt es um 19 Uhr und das Radio Hamburg-Wetter ist jetzt ganz gut abgekühlt. 13 Grad sind noch übrig. Gibt ab und zu noch ein paar Sonnenstrahlen und dann auch wieder einen Schauer zwischendurch. Morgen am Donnerstag Wieder 7 Stunden Sonne über den Tag verteilt. Nehmen wir 18 Grad maximal, ab und zu ein bisschen Regen. Für eure Sicherheit der Radio Hamburg Verkehr mit der Edeka-App und einmal einem Rollbrett, was auf der A23 ist, Heide Richtung Hamburg zwischen Hohenfelde und Horst-Elmshorn, ein Rollbrett auf der Autobahn. Das Blitzer-Update, großer Burster statt einwärts, Hürdehaus Nummer 6. Das ist der Radio Hamburg Verkehr für Hamburg, Niedersachsen und Schleswig-Holstein.
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0: Gleich safen wir jetzt schon mal am Mittwochabend euer Wochenende um 18:45 Uhr, haben davor noch Sia, Miles Smith und Maya Horan mit dem Besten von heute, Drive Safe. Dazu jetzt Michael Schulte und Austies.

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0: mit ganz chilligen Feierabend-Sounds rein in euren Mittwochabend. You Band Dancing in the Moonlight, gleich für euch. Und das Beste von heute kommt von Alex Warren. So gute Laune. Fever Dream gleich bei eurem Musiksender Nummer 1, Radio Hamburg.
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14: Schönen guten Abend. Beamtenbesoldung, steigende Personalkosten belasten Hamburger Haushalt und Reformgipfel im Kanzleramt. In der Nacht klar 8 Grad. Für Beamte und Pensionäre hier in Hamburg sollen die Bezüge steigen. Dadurch kommen auf den Hamburger Haushalt allein für dieses Jahr mehr Kosten von über 500 Millionen Euro zu. Clemens Benke.
15: Grund sind die jüngsten Tarifabschlüsse im öffentlichen Dienst und Gerichtsurteile zur Beamtenbesoldung. Demnach sollen Hamburgs

0: Beamtinnen und Beamte rückwirkend ab April mehr Geld bekommen. Dazu kommen dann weitere 2% im kommenden Jahr und 1% 2028. Obendrauf noch die Erhöhung von Zulagen, zum Beispiel für Schichtdienste. Und dann gibt es noch die Entscheidung des Bundesverfassungsgerichts, das Änderungen an der Mindestbesoldung von Beamtinnen und Beamten fordert. Das alles geht ordentlich ins Geld und Finanzsenator Andreas Dressel warnt bereits vor unerwünschten Nebenwirkungen wie Stellenstreichungen und verzögerte Beförderungen.
1: Sprengstoffalarm bei einem Kreuzfahrtschiff der Hamburger Reederei TUI Cruises in Kiel. Die Polizei hatte am Nachmittag die Mein Schiff Relax teilweise evakuiert. Bei einer Lieferung mit 4 Paletten Ladung hatten gegen 13 Uhr Sprengstoffdetektoren ausgelöst. Aus Kiel Katrin Luxemburger.
2: Der Bereich am Ostseekai wurde abgesperrt. Spezialisten des Kampfmittelräumdienstes untersuchten die auffällige Lieferung. Rund 2000 Passagiere waren bereits an Bord und mussten vorsorglich die Backbordseite des Schiffes räumen. Weitere etwa 2000 Reisende konnten zunächst nicht an Bord gehen. Gegen 15.15 Uhr gab die Polizei Entwarnung.
1: Die schwarz-rote Koalition geht in die entscheidende Phase ihrer Reformpläne. Bei einem Spitzentreffen heute Abend im Kanzleramt beraten auch Arbeitgeber und Gewerkschaften über mögliche Veränderungen bei Arbeit, Steuern, Sozialversicherungen und Bürokratie. Soita Sowali.
3: Zwischen Arbeitgebern und Gewerkschaften gibt es bei vielen Themen erhebliche Meinungsunterschiede. Während Wirtschaftsverbände auf mehr Wachstum und schnellere Reformen drängen, warnen die Gewerkschaften vor Einschnitten beim Sozialstaat. Im Kanzleramt geht es deshalb zunächst einmal darum, gemeinsame Linien auszuloten.
1: Und das waren die Nachrichten aus Hamburg, Deutschland und der Welt.
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0: Aktuell ziehen über Hamburg noch einzelne Schauer durch. In den nächsten Stunden beruhigt sich das Wetter aber zunehmend. Die Nacht wird oft klar bis locker bewölkt mit örtlichem Nebel. Und morgen geht es dann wechselhaft weiter mit Schauern und einer Tagestoptemperatur von 17 Grad.
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7: Achtung Autofahrer, auf der A1 Hamburg Richtung Bremen zwischen Sittensen und Elsdorf liegen Gegenstände auf der Autobahn. Auf der A23 Heide Richtung Hamburg hat es zwischen Tornesch und Pinneberg Nord einen Unfall gegeben. Der Radio Hamburg Verkehr für Hamburg, Niedersachsen und Schleswig-Holstein.
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8: Na, wie sehr seid ihr schon im Feierabendmodus? Gerade erst ins Auto reingesprungen, noch schnell ins Gym oder schon ganz gechillt auf der Couch zu Hause? Schickt doch mal eine Sprachnachricht rüber. Lasst mich wissen, wie es euch geht, Leute. Ganz easy an die 040 333 10.000. Ich freue mich, wenn ihr erzählt, wo ihr gerade so im Feierabend steht. Gute Musik ist auf jeden Fall dabei. Eine Playlist, die einfach Laune macht. Dancing in the Moonlight von Jubel gleich für euch. Ganz chillige, coole Feierabend-Sounds direkt nach dem Besten von heute. Das kommt von Alex Warren und klingt einfach voll nach Sommer. Fever Dream für euch.

0: zusammen sein, mit Freunden was trinken, einfach eine richtig gute Zeit haben und mitfiebern. Morgen Abend geht's los. WM 2026 kam jetzt irgendwie doch schneller als gedacht. Und eure Vorfreude ist einfach schon riesig. Mexiko gegen Südafrika. Morgen Abend der Startschuss. Und das wird einfach wieder so eine gute Zeit. Ihr fiebert natürlich richtig mit. Und die Vorfreude, die steigt jetzt noch ein bisschen mehr mit der richtigen Musik. Ganz neue von Shakira zusammen mit Burna Boy. Und ich meine, wenn jemand einen WM-Mega-Hit macht, dann doch wohl Shakira, oder? Und ich finde, der passt einfach so gut, macht richtig Laune, klingt voll nach Sonne. Das Beste von heute. Ein richtig cooler, chilliger Beat für euch. WM-Vorfreude pur. Dai, dai.
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0: eure Lieblingsplaylist für Mittwoch Feierabend. Stuart mit I Need You To Hate Me, so ein schöner Mega-Hit, gleich für euch und ganz neue Musik von The Bowser. Könnt ihr so richtig mitgrooven, macht einfach Spaß. Magnetic gleich für euch bei eurem Musiksender Nummer 1, Radio Hamburg.
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9: Das Radio Hamburg Regenradar zeigt am Abend noch vereinzelt Schauer. Dazu bleibt es stellenweise etwas windig. Später wird es dann meist trocken. In der Nacht kann sich auch Nebel bilden und morgen erwarten uns Sonne, Wolken, Schauer und eine Tagestoptemperatur von 17 Grad.
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10: Achtung Autofahrer, auf der A1 Hamburg Richtung Bremen zwischen Sittensen und Elsdorf liegen Gegenstände auf der Autobahn. Auf der A23 Heide Richtung Hamburg hat es zwischen Tornesch und Pinneberg Nord einen Unfall gegeben. Der Radio Hamburg Verkehr für Hamburg, Niedersachsen und Schleswig-Holstein.
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0: Vier davon am Stück dreht ihr jetzt auf dem Weg nach Hause vom Gym richtig laut. Und da sind welche dabei, die einfach gute Laune machen. Die Disco Boys mit For You. Gleich The Fate of Ophelia von Taylor Swift feiert ihr gerade total. Ganz chillige, schöne Sounds von JC Stewart. Direkt nach dem Besten von heute. Und das ist neue Musik von The Bowser. So ein richtig cooler Groove. So ganz chillige Feierabendbeats. Das Beste von heute für euch. Magnetic. 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

Morgen geht's los. Endlich WM 2026. Und ihr seid vielleicht schon ausgestattet, habt schon Pappbecher gekauft, eine Girlande in Deutschlandfarben, eine Deutschlandflagge. Ich war in der Drogerie gerade und da gibt's so ganz verrückte Sachen, zum Beispiel Wimpern oder Fingernägel zum Aufkleben in der Deutschlandflagge, also in den Farben. Ihr könnt euch da echt richtig ausstatten. Und die absolut unfassbar unnötigsten WM-Gadgets, die hört ihr morgen früh in eurer Morningshow. Guten Morgen Hamburg um 6.40 Uhr. Ihr schaltet ein und ihr werdet wirklich den Kopf schütteln. Das ist so maximal unnötig. Aber die Vorfreude auf die WM, wenn die damit steigt, dann sage ich go for it. Ich bin richtig aufgeregt schon vor morgen. Ihr freut euch auch und macht euch jetzt einen richtig guten Feierabend. Mit dem Besten von heute, das kommt von Tiffany Harris. Und seht ihr einfach so eine coole Stimme, ein guter Beat dazu. Genau richtig für euren Feierabend. Vertigo für euch.

0: genau der richtige Sound, der euch so ganz smooth rein in den Feierabend bringt. Ein guter Beat macht einfach Laune, aber trotzdem so ein ganz chilliger Vibe irgendwie. Das Beste von heute kommt gleich von Niall Horan. Und ich finde diesen Mega-Hit einfach so schön romantisch, gemütlich. Dinnerparty gleich bei eurem Musiksender Nummer 1, Radio Hamburg.
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2: Ich bin Lea Matschulat. Protest gegen die Sparpläne von Bundesgesundheitsministerin Warken. In Hannover gingen mehrere tausend Menschen auf die Straße.
3: Warken stoppen stand auf vielen Schildern. Dazu gab es laute Pfeifkonzerte. Kritisiert werden vor allem höhere Zuzahlungen für Medikamente und geplante Einschränkungen bei der kostenlosen Mitversicherung von Ehepartnern. Die Bundesregierung will damit ein Milliardenloch bei den gesetzlichen Krankenkassen schließen und weitere Beitragserhöhungen verhindern. Die AOK warnt davor, das Sparpaket unter dem Druck der Proteste aufzuweichen. Ohne wirksame Gegenmaßnahmen

0: drohen den Kassen schon im kommenden Jahr neue Finanzprobleme. Zoe Tassovali, Nachrichtenredaktion.
1: Der Tankrabatt fällt wie geplant Ende des Monats weg. Das haben die Fraktionen von Union und SPD entschieden. Die Koalition hatte die Spritsteuer im Mai und Juni um knapp 17 Cent pro Liter gesenkt.
2: Der Tankrabatt war von Beginn an für 2 Monate geplant. Zuletzt hatte es aber viele Debatten über eine mögliche Verlängerung gegeben. Jetzt ist das Ende amtlich. Der Rabatt habe gut gewirkt, heißt es aus den Regierungsfraktionen, aber er sei finanzpolitisch nicht sinnvoll. Man könne es sich in der aktuellen Lage nicht leisten, Schulden dafür aufzunehmen. Damit dürften die Preise an den Zapfsäulen ab Juli wieder nach oben gehen und das kurz vor den Sommerferien. Ursula Winkler, Nachrichtenredaktion.
1: Ein Junge ist bei einem Busunfall in Oberbayern umgekommen. 2 weitere Kinder und eine Lehrerin sind schwer verletzt. Mehrere Menschen mussten mit leichten Verletzungen behandelt werden. In Hebertshausen war ein Bus mit Grundschülern an Bord mit einem leeren Linienbus zusammengestoßen. Die Unfallursache ist noch unklar. Die Polizei hat auch einen Gutachter eingeschaltet. Die EU-Kommission hat ChatGPT, Claude und anderen Anbietern künstlicher Intelligenz einen Praxisleitfaden für die bald verpflichtende Kennzeichnung von KI-Inhalten gegeben. So sollen Videos und Fotos den Vorschlägen nach etwa durch Etiketten in einer Ecke des Bildausschnittes klar als KI-generiert oder KI-modifiziert markiert werden. In Videos sollten die Kennzeichnungen demnach direkt zu Beginn erscheinen, dort bleiben oder zumindest in regelmäßigen Abständen wieder eingeblendet werden.
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4: Über Hamburg wechseln sich aktuell Wolken und trockene Phasen mit einzelnen Schauern ab. In der Nacht wird es bei Tiefstwerten um die 8 Grad teils klar, teils bewölkt mit etwas Nebel. Und morgen bleibt es dann wechselhaft bei einer Tagestopptemperatur von 17 Grad.
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7: Die A26 Hamburg Richtung Stade ist zwischen York und Horneburg nach einem Unfall gesperrt. Und die B431 Strohdeich Brunsbüttel-Elmshorn ist zwischen Glückstadt und dem Kreisverkehr Langenhals in beiden Richtungen noch bis morgen früh dicht. Der Radio Hamburg Verkehr für Hamburg, Niedersachsen und Schleswig-Holstein.
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8: So muss doch Feierabend. Nach Hause kommen und erstmal kurz auf die Couch. Euren Lieblingssender anmachen und Mega-Hits hören, die einfach Laune machen. Fifth Harmony gleich für euch mit coolen Sounds, Work From Home. Direkt nach dem Besten von heute. Und den von Niall Horan lieb ich gerade so sehr, weil der einfach so richtig gemütlich klingt. Genau richtig für den Feierabend. Dinnerparty für euch

0: Mittwoch Feierabend bei eurem Musiksender Nummer 1. Und bei uns hört ihr immer die neueste Musik zuerst. Diese Woche gab es eine richtige Überraschung. Musikexperte Tim Gaffron.
1: Wir haben neue Musik von Madonna. Yes.

0: Love Sensation heißt ihr neuer Track und sie hat jetzt so ein Mini-Musikvideo-Film rausgebracht. Das sind die ersten Singles jetzt aus ihrem kommenden Album, das im Sommer erscheint, zu einem Film zusammengefasst. Es geht nur darum zu tanzen. Ist ja Confessions on a Dance Floor 2, das neue Album. Und sie tanzt da wirklich sehr viel und teilweise ist ihr Gesicht so doll gemacht. Ich musste zwischendurch wirklich überlegen, ist sie das jetzt oder soll das eine Person sein, die Madonna darstellt? Aber sie war es selbst.
1: Krass, ein bisschen unheimlich irgendwie. Was mir zuerst aufgefallen ist in diesem Musikvideo, sind ja krass viele Stars mit dabei. Radio Hamburg Megastars, Sabrina Carpenter, Kate Moss, die immer noch Hammer aussieht, finde ich. Und auch Schauspieler wie zum Beispiel Benedict Cumberbatch, der ja Sherlock Holmes spielt.
0: Alle in diesem kleinen Film von Madonna, das ist schon cool gemacht. Also man merkt, sie gibt alles, ja, damit das was wird, ob es reicht. Das Musikvideo seht ihr jetzt bei uns auf der Homepage und da klickt ihr dann auch direkt in den Neuheiten-Stream. Und hört die neue Single.
1: Ja, ihr checkt das aus und macht euch selbst ein Bild, was da bei Madonna los ist. Ich finde, es ist ein richtig cooles Video geworden. Macht ihr jetzt an eurem Feierabend. Und hier gibt's auch ganz neue Musik für euch von One Republic. Und die hatten ja so viele große Mega-Hits. Und der klingt nochmal irgendwie ganz anders. So richtig chillig und coole Beats. Das Beste von heute für euch. Need Your Life.

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0: Feierabend ist doch erst so richtig gut, wenn ihr eure Lieblingsmusik hört. Die gibt's bei uns, eurem Musiksender Nummer 1. Gleich richtig coole Beats von Tame Impala. Und dieser Mega-Hit, der ist erst auf Social Media so richtig viral gegangen. Den Refrain, den kennt ihr ganz bestimmt. Dracula, der Jenny Remix. Gleich ganz neu und das Beste von heute bei eurem Musiksender Nummer 1. Radio Hamburg.
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8: Aktuell ziehen über Hamburg noch einzelne Schauer durch. In den nächsten Stunden beruhigt sich das Wetter aber zunehmend. Die Nacht wird oft klar bis locker bewölkt mit örtlichem Nebel. Und morgen geht es dann wechselhaft weiter mit Schauern unter einer Tagestoptemperatur von 17 Grad.
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12: Die A26 Hamburg Richtung Stade ist zwischen York und Horneburg nach einem Unfall gesperrt. Und die B431 Strohdeich Brunsbüttel-Elmshorn ist zwischen Glückstadt und dem Kreisverkehr Langenhals in beiden Richtungen noch bis morgen früh dicht. Der Radio Hamburg Verkehr für Hamburg, Niedersachsen und Schleswig-Holstein.
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0: 4 Mega-Hits am Stück für euch. Macht ihr beim Abendessen gleich laut, denn da ist was für jeden mit dabei. Ihr habt richtig Bock auf Party. Flo Rida gibt sie euch zusammen mit David Guetta. Club Can't Handle Me gleich. Ray Garvey mit so richtig schönen, chilligen Sounds. Und ganz neue Musik von Tame Impala. Und die hat so einen guten Beat. Genau richtig für euren Feierabend. Dracula.

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0: Nord gegen Süd, so easy funktioniert's. Wir spielen eine andere Version von Stadtland Fluss mit euch. Morgens in eurer Morningshow Guten Morgen Hamburg mit einem von euch, der nördlich der Elbe lebt. Und im Radio Hamburg Nachmittag der Stübi-Show dann mit einem von euch, der südlich der Elbe wohnt. Wer mehr Begriffe nennen kann, der sichert sich die Kohle.
3: Wurstsorte mit M wie Martha.
4: Mortadella.
3: Sportart mit F wie Friedrich.
4: Fenken.
3: Du bist, genau. Farbe mit L wie Ludwig.
4: Lila.
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4: Zwiebeln.
3: Natürlich.
0: Ach, es ist aber auch echt immer spannend. Gerade in den letzten Sekunden fiebert man so mit euch mit. Wenn ihr Bock habt, euch 100 Euro zu sichern und mitzuspielen, dann sagt uns Bescheid. Ganz easy bei uns im Netz unter radiohamburg.de.

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1: Ich bin Lea Matschulat. Die Bahnstrecke zwischen Lehrte bei Hannover und Berlin wird Medienberichten zufolge im kommenden Jahr 10 Monate lang vollgesperrt. Die Komplettsperrung sei vom 5. Februar bis 10. Dezember 2027 geplant, berichten T-Online und die Hannoversche Allgemeine Zeitung. Ausgetauscht werden sollen demnach unter anderem etliche Weichen sowie Gleise und Lärmschutzwände erneuert werden. Die Deutsche Bahn will nach Angaben einer Sprecherin bald informieren. Im Kanzleramt sprechen Gewerkschaften und die Spitzen von Schwarz-Rot über den Reformbedarf, etwa bei den Sozialversicherungen.
2: Schon vor dem Treffen wird deutlich, wie unterschiedlich die Vorstellungen sind. Die Linke fordert die Gewerkschaften auf, bei Sozialleistungen und Arbeitnehmerrechten klare rote Linien zu ziehen. Auf der anderen Seite werben Wirtschaftsvertreter für tiefgreifende Reformen. Die Wirtschaftsweise Grimm sagt, Deutschland brauche neue Impulse für Wachstum. Dabei geht es unter anderem um Steuern, den Arbeitsmarkt und die Frage, wie mehr Menschen arbeiten können oder länger im Job bleiben. Zoe Tassovali, Nachrichtenredaktion.
1: Mehrere tausend Menschen haben in Hannover gegen die Sparpläne von Bundesgesundheitsministerin Warken demonstriert. Zu der Kundgebung hatte unter anderem die Gewerkschaft

0: Lombardi aufgerufen. Bei der gesetzlichen Krankenversicherung und auch bei einer Pflegereform hätten die Entwürfe, Zitat, eine erhebliche soziale Schieflage, sagte Vorstandsmitglied Silvia Bühler. Der Vorsitzende der Ländergesundheitsminister, Niedersachsens Ressortchef Philippi, sagte, die Reform sei mit den Ländern nicht machbar. Bei einem schweren Busunfall in Oberbayern ist ein Kind umgekommen. Ein Reisebus mit Schulkindern war am Mittag im Landkreis Dachau mit einem Linienbus zusammengestoßen.
1: Unterwegs waren Schülerinnen und Schüler einer zweiten Klasse. Ein Kind starb bei dem Unfall, wie die Polizei am späten Nachmittag bestätigt hat. Weitere Kinder und eine Lehrerin wurden teils schwer verletzt. Die beiden Busse sind bei Hebertshausen in einer Kurve zusammengestoßen. Im Linienbus waren keine Fahrgäste. Beide Busfahrer haben nach dem Unfall freiwillig einen Atemalkoholtest gemacht, der bestätigt hat, dass beide nüchtern waren. Was genau zu dem Unfall geführt hat, ist bislang unklar. Aus München, Oliver Urbanke.
0: Die Polizei hat für die Ermittlungen auch einen Gutachter eingeschaltet.
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3: Das Radio Hamburg Regenradar zeigt am Abend noch vereinzelt Schauer. Dazu bleibt es stellenweise etwas windig. Später wird es dann meist trocken. In der Nacht kann sich auch Nebel bilden und morgen erwarten uns Sonne, Wolken, Schauer und eine Tagestopptemperatur von 17 Grad.
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6: Die A26 Hamburg Richtung Stade ist zwischen York und Horneburg nach einem Unfall gesperrt. Und die B431 Strohdeich Brunsbüttel-Elmshorn ist zwischen Glückstadt und dem Kreisverkehr Langenhals in beiden Richtungen noch bis morgen früh dicht. Der Radio Hamburg Verkehr für Hamburg, Niedersachsen und Schleswig-Holstein.
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7: Genau so liebt ihr das, mit Chips, Drinks, Popcorn auf der Couch. Macht gleich einen Kinoabend. Vorher dreht ihr aber nochmal laut. Richtig gute Laune von Olivia Rodrigo, Good For You. Direkt nach dem Besten von heute und das kommt von Kamrat, Hug Yourself. Macht euch einen richtig schönen Mittwoch-Feierabend.

0: wirklich der absolute Wahnsinn, wie ihr abgeht und wie groß eure Vorfreude auf die Fußball-WM 2026 ist. Und das sage ich nicht nur so, das weiß ich, weil so viele von euch heute Nachmittag da waren bei der Radio Hamburg WM-Tauschbörse mit euren Fußballstickern, euren Heften, hattet eure Kids dabei, eure Freunde und habt sowas von getauscht, geklebt und gesammelt.
1: Es sind über 100 Leute hier auf der Tauschbörse. Wie viele fehlen dir jetzt noch?
2: 1, 2, 3, 4, 5, 6 Stück.
1: 6 Stück? Ja. Dann bist du voll mit dem Heft.
2: Dann bin ich voll mit dem Heft.
1: Boah, bevor die WM angefangen hat.
2: Ja.
1: Wie heißt ihr beiden?
3: Ich bin Lucy. Jette.
1: Und die können meinen Luka Modric gegen einen Virgil van Dijk, den du anscheinend auch doppelt hast, oder warum hast du den hier auf deinem Stapel?
3: Doppelt.
1: Ey, super. Wirklich so zwei Weltklasse-Spieler irgendwie. Dass die so oft in den Packs sind, eigentlich unfassbar.
4: Mir fehlen noch 15 Karten und ich denke, ich werde heute locker voll bekommen.
0: Ey, mega. Wirklich. Ihr seid sowas von am Start. Und wir gehen in die nächste Runde am Samstag. Ab 11 Uhr kommt ihr wieder vorbei. Ganz einfach bei uns hier in der Spitaler Straße 10 in der City vor dem Radio Hamburg Studio. Und wir freuen uns riesig, wenn ihr dadurch eure Sammelhefte voll bekommt. Und für euren Feierabend gibt's neue Musik von Robin Schulz. Das heißt ja sowieso immer gute Beats zusammen mit Babs. Macht das einfach so gute Laune. Genau richtig für euren Feierabend. Better Times. Neu.

0: Ihr feiert die Wochenhalbzeit mit euren liebsten Mega-Hits. Romeo und Yunalas mit Feierabendbeats für euch. What It Feels Like gleich. Und das Beste von heute kommt von Somber. So ein cooler Sound, Homewrecker, gibt's gleich bei eurem Musiksender Nummer 1, Radio Hamburg.
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9: Über Hamburg wechseln sich aktuell Wolken und trockene Phasen mit einzelnen Schauern ab. In der Nacht wird es bei Tiefstwerten um die 8 Grad teils klar, teils bewölkt mit etwas Nebel und morgen bleibt es dann wechselhaft bei einer Tagestopptemperatur von 17 Grad.
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12: Die A26 Hamburg Richtung Stade ist zwischen York und Horneburg nach einem Unfall gesperrt. Und die B431 Strohdeich Brunsbüttel-Elmshorn ist zwischen Glückstadt und dem Kreisverkehr Langenhals in beiden Richtungen noch bis morgen früh dicht. Der Radio Hamburg Verkehr für Hamburg, Niedersachsen und Schleswig-Holstein.
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0: 4 davon am Stück, richtiges Feierabend-Feeling für euch. Somber mit ganz coolen Beats, gleich Homewrecker für euch. Ein Mega-Hit, den ihr alle kennt und feiert. Somebody That I Used To Know. Beats von Toby Romeo und Yunalas und ganz neue Musik von Chris the Serenity. Und das ist einfach so ein Feierabend-Sound. Macht einfach gute Laune. Good Old Days für euch.

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0: 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Träumt euch schon mal so ein bisschen aufs Festival mit A-Lok, Sigala und Ellie Goulding und richtig guten Beats.

0: so ganz entspannt. Swim ist das Beste von heute, feiert ihr gleich direkt nach den News. Vorher noch ein Mega-Hit von One Republic, der einfach so Laune macht. Runaway.
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1: Ich bin Thomas Bott. Der sogenannte Tankrabatt fällt wie geplant Ende Juni weg. Das haben nach Informationen der Bild die Fraktionen von Union und SPD entschieden. Die Koalition hatte die Spritsteuer im Mai und Juni um knapp 17 Cent pro Liter gesenkt.
2: Der Tankrabatt war von Beginn an für 2 Monate geplant. Zuletzt hatte es aber viele Debatten über eine mögliche Verlängerung gegeben. Jetzt ist das Ende amtlich. Der Rabatt habe gut gewirkt, heißt es aus den Regierungsfraktionen, aber er sei finanzpolitisch nicht sinnvoll. Man könne es sich in der aktuellen Lage nicht leisten, Schulden dafür aufzunehmen. Damit dürften die Preise an den Zapfsäulen ab Juli wieder nach oben gehen und das kurz vor den Sommerferien. Ursula Winkler, Nachrichtenredaktion.
1: Im Kanzleramt sind die Spitzen der schwarz-roten Koalition mit Vertretern von Wirtschaftsverbänden und Gewerkschaften zusammengekommen. Die Themen: der Reformbedarf bei den Sozialversicherungen, am Arbeitsmarkt, bei Steuern und Bürokratieabbau. Entscheidungen sind nicht zu erwarten. Diese sollen erst in einer Sitzung des Koalitionsausschusses fallen, die für den 1. Juli geplant ist. Passend zur Gesundheitsministerkonferenz von Bund und Ländern in Hannover haben tausende Menschen gegen die Sparpläne von Gesundheitsministerin Wagen protestiert. Mehr als 8000 Teilnehmer kamen laut den Veranstaltern zusammen. Die Demonstranten warnten vor Einschnitten in der Gesundheitsversorgung und höheren Belastungen für Versicherte.
3: Wagen stoppen stand auf vielen Schildern. Dazu gab es laute Pfeifkonzerte. Kritisiert werden vor allem höhere Zuzahlungen für Medikamente und geplante Einschränkungen bei der kostenlosen Mitversicherung von Ehepartnern. Die Bundesregierung will damit ein Milliardenloch bei den gesetzlichen Krankenkassen schließen und weitere Beitragserhöhungen verhindern. Die AOK warnt davor, das Sparpaket unter dem Druck der Proteste aufzuweichen. Ohne wirksame Gegenmaßnahmen drohen den Kassen schon im kommenden Jahr neue Finanzprobleme. Zoe Tassovali, Redaktion.
1: US-Präsident Trump hat trotz Waffenruhe im Irankrieg einen weiteren Angriff gegen das Land angekündigt. Das US-Militär habe den Iran gestern hart getroffen und werde es auch heute wieder tun, sagte Trump im Weißen Haus vor Reportern. Gleichzeitig machte er Druck auf den Iran, einem Abkommen zuzustimmen.
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1: Aktuell ziehen über Hamburg noch einzelne Schauer durch. In den nächsten Stunden beruhigt sich das Wetter aber zunehmend. Die Nacht wird oft klar bis locker bewölkt mit örtlichem Nebel. Und morgen geht es dann wechselhaft weiter mit Schauern und einer Tagestoptemperatur von 17 Grad.
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4: Die A26 Hamburg Richtung Stade ist zwischen York und Horneburg nach einem Unfall gesperrt. Und die B431 Strohdeich Brunsbüttel-Elmshorn ist zwischen Glückstadt und dem Kreisverkehr Langenhals in beiden Richtungen noch bis morgen früh dicht. Der Radio Hamburg Verkehr für Hamburg, Niedersachsen und Schleswig-Holstein.
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5: Ihr seid gerade doch genau da, wo ihr mindestens noch eine Stunde bleibt. Ganz entspannt, eingekuschelt auf der Couch. Wir haben genau die richtigen Mega-Hits für euch dazu. Ganz chillige, coole Sounds von den Jungs von BTS. Das Beste von heute bringt euch durch euren Feierabend. Swim.

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0: 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Wir spielen mit euch quasi Stadt-Land-Fluss. Und morgens in eurer Morningshow Guten Morgen Hamburg ist jemand von euch dran, der nördlich der Elbe wohnt. Und im Radio Hamburg Nachmittag der Stübi-Show dann jemand, der südlich der Elbe wohnt. Ihr battelt euch. Und wer mehr Begriffe nennen kann, der sichert sich 100 Euro.
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0: Oh, Wahnsinn, dass ihr unter diesem Stress immer noch die Begriffe so raushaut. Ich sag ganz ehrlich, ich glaube, ich könnte das nicht. Aber ihr seid richtig gut, sichert euch die Kohle. Wenn ihr Bock habt, dabei zu sein, täglich haben wir einen Huni für euch am Start. Sagt uns Bescheid, ganz easy bei uns im Netz oder über die kostenlose Radio Hamburg App. Und seid dabei bei den schnellsten 33 Sekunden eures Lebens bei Radio Hamburg im Elbduell. Und für euren Feierabend gibt's jetzt richtig gute Beats von Martin Garrix. Der hat sich einen Radio Hamburg Megastar geschnappt, der wirklich alles kann. Krasse Balladen, aber auch ordentlich Beat. Ed Sheeran, das Beste von heute. Ich finde, der klingt nach Sommer, macht einfach Laune. Repeat it für euch.
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1: Richtig gut gelaunt durch euren Mittwochfeierabend mit euren liebsten Megastars. Und Ray Dalton ist einfach so ein Gute-Laune-Paket. Ich finde das irgendwie so süß, weil der strahlt wirklich immer. Und ich finde, das hört man auch. Das Beste von heute. Gleich Blood Running bei eurem Musiksender Nummer 1. Radio Hamburg.
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9: Das Radio Hamburg Regenradar zeigt am Abend noch vereinzelt Schauer. Dazu bleibt es stellenweise etwas windig. Später wird es dann meist trocken. In der Nacht kann sich auch Nebel bilden. Und morgen erwarten uns Sonne, Wolken, Schauer und eine Tagestoptemperatur von 17 Grad.
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10: Die A26 Hamburg Richtung Stade ist zwischen York und Horneburg nach einem Unfall gesperrt. Und die B431 Strohdeich Brunsbüttel-Elmshorn ist zwischen Glückstadt und dem Kreisverkehr Langenhals in beiden Richtungen noch bis morgen früh dicht. Der Radio Hamburg Verkehr für Hamburg, Niedersachsen und Schleswig-Holstein.
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1: 4 davon am Stück für euch. Welche dabei, die ihr einfach alle feiert? Alphaville zusammen mit David Guetta. Forever Young gibt's gleich. Direkt nach dem Besten von heute. Ganz neue Musik von Olivia Rodrigo. Und ich finde, die hat einfach so einen coolen Beat. Und ihre Stimme ist eh der Hammer. Genau die richtige Kombi für euren Feierabend. Drop Dead.

0: Da war selbst John Mendt aus eurer Morningshow Guten Morgen Hamburg sprachlos.
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0: Ihr liebt es einfach, morgens mitzufiebern, die Quizfragen auch von zu Hause zu beantworten. Und einer oder eine von euch steht hier bei uns im Radio Hamburg Studio in der Quiz Arena und Quiz live gegen John Mendt. Und die Frage von heute Morgen, eine davon hat mich echt noch lange beschäftigt. Es ging ums Buchstabieren. Und das war so ein tricky Wort. Ihr kennt's alle, aber wisst ihr, wie man es buchstabiert? Cevapcici. Das, was man zu essen kaufen kann. Ich war völlig ratlos und auch John hat direkt kapituliert, hat gesagt, ich habe absolut keine Ahnung. Ja, Lea hat aufgelöst.
2: Es ist natürlich auch tricky, ich löse dann auf. Cevapcici wäre C-E-V-A-P-C-I-C-I gewesen.
3: Ja, da wäre ich vollkommen falsch.
2: Kennt ihr alle vom Griechen, aber gut.
0: Wisst ihr jetzt Bescheid, wie es buchstabiert wird? Und damit steigt für euch der Jackpot. Das heißt, Chance auf mehr Kohle, 250 Euro. Die sichert ihr euch. Morgen früh um 7.10 Uhr ist die nächste Runde. Also sagt uns Bescheid, dass ihr Bock habt, dabei zu sein. Ganz easy bei uns im Netz oder über die kostenlose Radio Hamburg App. Schönen Feierabend euch.

ganz chillig und cool durch euren Mittwochfeierabend mit Hozier. Sweet, gleich für euch und das Beste von heute. Ihr dreht nochmal auf mit Bebe Rexha. Mit Beats von Faithless, New Religion, gibt's direkt nach den News für euch. Vorher noch eine Portion Sommer. Harry Styles mit Watermelon Sugar. 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
1: Ich bin Thomas Brockt. Die nächsten Wochen bis zur Sommerpause werden zur entscheidenden Bewährungsprobe für die Regierungskoalition. Bis Anfang Juli will sie ein großes Reformpaket schnüren. Zur besseren Abstimmung sind die Spitzen der schwarz-roten Koalition am Abend mit Vertretern von Wirtschaftsverbänden und Gewerkschaften zusammengekommen.
2: Schon vor dem Treffen wird deutlich, wie unterschiedlich die Vorstellungen sind. Die Linke fordert die Gewerkschaften auf, bei Sozialleistungen und Arbeitnehmerrechten klare rote Linien zu ziehen. Auf der anderen Seite werben Wirtschaftsvertreter für tiefgreifende Reformen. Die Wirtschaftsweise Grimm sagt, Deutschland brauche neue Impulse für Wachstum. Dabei geht es unter anderem um Steuern, den Arbeitsmarkt und die Frage, wie mehr Menschen arbeiten können oder länger im Job bleiben. Zoe Tassovali, Nachrichtenredaktion.
1: Der sogenannte Tankrabatt fällt wie geplant Ende des Monats weg. Das haben nach Informationen der Bild-Zeitung die Fraktionen von Union und SPD entschieden. Nach langen Beratungen habe man sich entschieden, den Rabatt wie geplant am 30. Juni auslaufen zu lassen, sagte Unionsfraktionsvize Müller der Zeitung. Zusammen mit dem SPD-Fraktionsvize Zorn sagte er auch, bei einem möglichen starken Preisanstieg könne man schnell reagieren, auch in den Sommerferien. Deutschland ist auf Extremhitze als Krisenlage aus Sicht von Gesundheits- und Klimaexperten bisher nicht ausreichend vorbereitet. Mehr als 150 Institutionen und Verbände fordern daher, Hitzeschutz systematisch in Krisenvorsorge, Gesundheitsversorgung und Katastrophenschutz zu integrieren.
3: Das Bündnis warnt vor einem sogenannten Hitzedom-Szenario, bei dem in nur wenigen Tagen Zehntausende Menschen sterben könnten. Bei dem Wetterphänomen bildet eine besonders stark ausgeprägte Hochdruckzone in der Atmosphäre eine Art Kuppel, die dann die Hitze über einem bestimmten Gebiet einschließt und die heiße Luft gefangen hält. Darauf sei Deutschland nicht vorbereitet. Die Experten fordern einen konsequenten und flächendeckenden Hitzeschutz mit klaren Zuständigkeiten, wirksamen Schutz für Risikogruppen und einem gestärkten Gesundheitssystem für Hitzelagen. Ursula Winkler, Nachrichtenredaktion.
1: US-Präsident Trump hat trotz Waffenruhe im Irankrieg einen weiteren Angriff gegen das Land angekündigt. Das US-Militär habe den Iran gestern hart getroffen und werde es auch heute wieder tun, sagte Trump im Weißen Haus vor Reportern. Gleichzeitig machte er Druck auf den Iran, einem Abkommen zuzustimmen.
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4: Über Hamburg wechseln sich aktuell Wolken und trockene Phasen mit einzelnen Schauern ab. In der Nacht wird es bei Tiefstwerten um die 8 Grad teils klar, teils bewölkt mit etwas Nebel. Und morgen bleibt es dann wechselhaft bei einer Tagestoptemperatur von 17 Grad.
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7: Die A26 Hamburg Richtung Stade ist zwischen York und Horneburg nach einem Unfall gesperrt. Und die B431 Strohdeich-Brunsbüttel-Elmshorn ist zwischen Glückstadt und dem Kreisverkehr Langenhals in beiden Richtungen noch bis morgen früh dicht. Der Radio Hamburg Verkehr für Hamburg, Niedersachsen und Schleswig-Holstein.
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8: Ich bin Thomas Brockt. Die nächsten Wochen bis zur Sommerpause werden zur entscheidenden Bewährungsprobe für die Regierungskoalition. Bis Anfang Juli will sie ein großes Reformpaket schnüren. Zur besseren Abstimmung sind die Spitzen der schwarz-roten Koalition am Abend mit Vertretern von Wirtschaftsverbänden und Gewerkschaften zusammengekommen.
9: Schon vor dem Treffen wird deutlich, wie unterschiedlich die Vorstellungen sind. Die Linke fordert die Gewerkschaften auf, bei Sozialleistungen und Arbeitnehmerrechten klare rote Linien zu ziehen. Auf der anderen Seite werben Wirtschaftsvertreter für tiefgreifende Reformen. Die Wirtschaftsweise Grimm sagt, Deutschland brauche neue Impulse für Wachstum. Dabei geht es unter anderem um Steuern, den Arbeitsmarkt und die Frage, wie mehr Menschen arbeiten können oder länger im Job bleiben. Zoe Tassovali, Nachrichtenredaktion.
8: Der sogenannte Tankrabatt fällt wie geplant Ende des Monats weg. Das haben nach Informationen der Bild-Zeitung die Fraktionen von Union und SPD entschieden. Nach langen Beratungen habe man sich entschieden, den Rabatt wie geplant am 30. Juni auslaufen zu lassen, sagte Unionsfraktionsvize Müller der Zeitung. Zusammen mit dem SPD-Fraktionsvize Zorn sagte er auch, bei einem möglichen starken Preisanstieg könne man schnell reagieren, auch in den Sommerferien. Deutschland ist auf Extremhitze als Krisenlage aus Sicht von Gesundheits- und Klimaexperten bisher nicht ausreichend vorbereitet. Mehr als 150 Institutionen und Verbände fordern daher, Hitzeschutz systematisch in Krisenvorsorge, Gesundheitsversorgung und Katastrophenschutz zu integrieren.
10: Das Bündnis warnt vor einem sogenannten Hitzedom-Szenario, bei dem in nur wenigen Tagen Zehntausende Menschen sterben könnten. Bei dem Wetterphänomen bildet eine besonders stark ausgeprägte Hochdruckzone in der Atmosphäre eine Art Kuppel, die dann die Hitze über einem bestimmten Gebiet einschließt und die heiße Luft gefangen hält. Darauf sei Deutschland nicht vorbereitet. Die Experten fordern einen konsequenten und flächendeckenden Hitzeschutz mit klaren Zuständigkeiten, wirksamen Schutz für Risikogruppen und einem gestärkten Gesundheitssystem für Hitzelagen. Ursula Winkler, Nachrichtenredaktion.
8: US-Präsident Trump hat trotz Waffenruhe im Irankrieg einen weiteren Angriff gegen das Land angekündigt. Das US-Militär habe den Iran gestern hart getroffen und werde es auch heute wieder tun, sagte Trump im Weißen Haus vor Reportern. Gleichzeitig machte er Druck auf den Iran, einem Abkommen zuzustimmen.
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11: Aktuell ziehen über Hamburg noch einzelne Schauer durch. In den nächsten Stunden beruhigt sich das Wetter aber zunehmend. Die Nacht wird oft klar bis locker bewölkt mit örtlichem Nebel. Und morgen geht es dann wechselhaft weiter mit Schauern und einer Tagestoptemperatur von 17 Grad.
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13: Die A26 Hamburg Richtung Stade ist zwischen York und Horneburg nach einem Unfall gesperrt. Und die B431 Strohdeich-Brunsbüttel-Elmshorn ist zwischen Glückstadt und dem Kreisverkehr Langenhals in beiden Richtungen noch bis morgen früh dicht. Der Radio Hamburg Verkehr für Hamburg, Niedersachsen und Schleswig-Holstein.
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1: Ich bin Thomas Prompt. Die Spitzen der schwarz-roten Koalition haben weitere Gespräche mit Arbeitgebern und Gewerkschaften über Reformen in Deutschland vereinbart. Das teilte ein Regierungssprecher nach Beratungen im Kanzleramt mit. Die Vertreter der Regierungskoalition begrüßten die Bereitschaft der Wirtschafts- und Gewerkschaftsvertreter, den Reformprozess konstruktiv zu begleiten, hieß es weiter. Union und SPD wollen bis zur Sommerpause grundlegende Reformen auf den Weg bringen. Bei dem Gespräch im Kanzleramt ging es um die Situation am Arbeitsmarkt, die Stabilität und Sicherung der Sozialversicherungen, Bürokratieabbau und Steuerpolitik. Passend zur Gesundheitsministerkonferenz von Bund und Ländern in Hannover haben tausende Menschen gegen die Sparpläne von Gesundheitsministerin Wagen protestiert. Mehr als 8000 Teilnehmer kamen laut den Veranstaltern zusammen. Die Demonstranten warnten vor Einschnitten in der Gesundheitsversorgung und höhere Belastungen für Versicherte.
2: Wagen stoppen stand auf vielen Schildern. Dazu gab es laute Pfeifkonzerte. Kritisiert werden vor allem höhere Zuzahlungen für Medikamente und geplante Einschränkungen bei der kostenlosen Mitversicherung von Ehepartnern. Die Bundesregierung will damit ein Milliardenloch bei den gesetzlichen Krankenkassen schließen und weitere Beitragserhöhungen verhindern. Die AOK warnt davor, das Sparpaket unter dem Druck der Proteste aufzuweichen. Zoe Tassovali, Redaktion.
1: Bei einem schweren Busunfall in Oberbayern ist ein Kind ums Leben gekommen. Ein Reisebus mit Schulkindern war am Mittag im Landkreis Dachau mit einem Linienbus zusammengestoßen.
3: Unterwegs waren Schülerinnen und Schüler einer zweiten Klasse. Ein Kind starb bei dem Unfall, wie die Polizei am späten Nachmittag bestätigt hat. Weitere Kinder und eine Lehrerin wurden teils schwer verletzt. Die beiden Busse sind bei Hebertshausen in einer Kurve zusammengestoßen. Im Linienbus waren keine Fahrgäste. Beide Busfahrer haben nach dem Unfall freiwillig einen Atemalkoholtest gemacht, der bestätigt hat, dass beide nüchtern waren. Was genau zu dem Unfall geführt hat, ist bislang unklar. Aus München, Oliver Urbanke.
1: Die Bahnstrecke zwischen Lehrte bei Hannover und Berlin wird im kommenden Jahr 10 Monate lang voll gesperrt. Die Komplettsperrung sei vom 5. Februar bis 10. Dezember 2027 geplant, berichtet unter anderem die Hannoversche Allgemeine Zeitung. Ausgetauscht werden sollen demnach unter anderem etliche Weichen und Gleise. Die Deutsche Bahn will darüber bald informieren.
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4: Das Radio Hamburg Regenradar zeigt am Abend noch vereinzelt Schauer. Dazu bleibt es stellenweise etwas windig. Später wird es dann meist trocken. In der Nacht kann sich auch Nebel bilden. Und morgen erwarten uns Sonne, Wolken, Schauer und eine Tagestopptemperatur von 17 Grad.
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7: Die B431 Strohdeich Brunsbüttel-Elmshorn ist zwischen Glückstadt und dem Kreisverkehr Langenhals gesperrt. Das ist er, der Radio Hamburg Verkehr für Hamburg, Niedersachsen und Schleswig-Holstein.

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7: Ich bin Thomas Brock. Die Spitzen der schwarz-roten Koalition haben weitere Gespräche mit Arbeitgebern und Gewerkschaften über Reformen in Deutschland vereinbart. Das teilte ein Regierungssprecher nach Beratungen im Kanzleramt mit. Die Vertreter der Regierungskoalition begrüßten die Bereitschaft der Wirtschafts- und Gewerkschaftsvertreter, den Reformprozess konstruktiv zu begleiten, hieß es weiter. Union und SPD wollen bis zur Sommerpause grundlegende Reformen auf den Weg bringen. Bei dem Gespräch im Kanzleramt ging es um die Situation am Arbeitsmarkt, die Stabilität und Sicherung der Sozialversicherung, Bürokratieabbau und Steuerpolitik. Passend zur Gesundheitsministerkonferenz von Bund und Ländern in Hannover haben tausende Menschen gegen die Sparpläne von Gesundheitsministerin Wagen protestiert. Mehr als 8000 Teilnehmer kamen laut den Veranstaltern zusammen. Die Demonstranten warnten vor Einschnitten in der Gesundheitsversorgung und höhere Belastungen für Versicherte.
8: Wagen stoppen stand auf vielen Schildern. Dazu gab es laute Pfeifkonzerte. Kritisiert werden vor allem höhere Zuzahlungen für Medikamente und geplante Einschränkungen bei der kostenlosen Mitversicherung von Ehepartnern. Die Bundesregierung will damit ein Milliardenloch bei den gesetzlichen Krankenkassen schließen und weitere Beitragserhöhungen verhindern. Die AOK warnt davor, das Sparpaket unter dem Druck der Proteste aufzuweichen. Zoe Tassovali, Redaktion.
7: Bei einem schweren Busunfall in Oberbayern ist ein Kind ums Leben gekommen. Ein Reisebus mit Schulkindern war am Mittag im Landkreis Dachau mit einem Linienbus zusammengestoßen.
9: Unterwegs waren Schülerinnen und Schüler einer zweiten Klasse. Ein Kind starb bei dem Unfall, wie die Polizei am späten Nachmittag bestätigt hat. Weitere Kinder und eine Lehrerin wurden teils schwer verletzt. Die beiden Busse sind bei Hebertshausen in einer Kurve zusammengestoßen. Im Linienbus waren keine Fahrgäste. Beide Busfahrer haben nach dem Unfall freiwillig einen Atemalkoholtest gemacht, der bestätigt hat, dass beide nüchtern waren. Was genau zu dem Unfall geführt hat, ist bislang unklar. Aus München, Oliver Urbanke.
7: Die Bahnstrecke zwischen Lehrte bei Hannover und Berlin wird im kommenden Jahr 10 Monate lang voll gesperrt. Die Komplettsperrung sei vom 5. Februar bis 10. Dezember 2027 geplant, berichtet unter anderem die Hannoversche Allgemeine Zeitung. Ausgetauscht werden sollen demnach unter anderem etliche Weichen und Gleise. Die Deutsche Bahn will darüber bald informieren.
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10: Über Hamburg wechseln sich aktuell Wolken und trockene Phasen mit einzelnen Schauern ab. In der Nacht wird es bei Tiefstwerten um die 8 Grad teils klar, teils bewölkt mit etwas Nebel. Und morgen bleibt es dann wechselhaft bei einer Tagestopptemperatur von 17 Grad.
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12: Die B431 Strohdeich Brunsbüttel-Elmshorn ist zwischen Glückstadt und dem Kreisverkehr Langenhals gesperrt. Das ist er, der Radio Hamburg Verkehr für Hamburg, Niedersachsen und Schleswig-Holstein.
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0: von Präsident Trump mit neuen Angriffen auf mehrere Ziele im Iran begonnen. Das sei eine Reaktion auf die ungerechtfertigte und anhaltende Aggression des Irans, teilte das US-Regionalkommando CENTCOM mit. Kurz zuvor hatte Trump bereits weitere Angriffe angekündigt. Iranische Staatsmedien meldeten Explosionen an der Südküste. In der vergangenen Nacht hatte das US-Militär in Sirik am Golf von Oman Angriffe geflogen. Der sogenannte Tankrabatt fällt wie geplant Ende Juni weg. Das haben nach Informationen der Bild die Fraktionen von Union und SPD entschieden. Die Koalition hatte die Spritsteuer im Mai und Juni um knapp 17 Cent pro Liter gesenkt.
1: Der Tankrabatt war von Beginn an für 2 Monate geplant. Zuletzt hatte es aber viele Debatten über eine mögliche Verlängerung gegeben. Jetzt ist das Ende amtlich. Der Rabatt habe gut gewirkt, heißt es aus den Regierungsfraktionen, aber er sei finanzpolitisch nicht sinnvoll. Man könne es sich in der aktuellen Lage nicht leisten, Schulden dafür aufzunehmen. Damit dürften die Preise an den Zapfsäulen ab Juli wieder nach oben gehen und das kurz vor den Sommerferien. Ursula Winkler, Nachrichtenredaktion.
0: Die Spitzen der schwarz-roten Koalition haben weitere Gespräche mit Arbeitgebern und Gewerkschaften über Reformen in Deutschland vereinbart. Das teilte ein Regierungssprecher nach Beratungen im Kanzleramt mit. Die Vertreter der Regierungskoalition begrüßten die Bereitschaft der Wirtschafts- und Gewerkschaftsvertreter, den Reformprozess konstruktiv zu begleiten, hieß es weiter. Union und SPD wollen bis zur Sommerpause grundlegende Reformen auf den Weg bringen. Bei dem Gespräch im Kanzleramt ging es um die Situation am Arbeitsmarkt, die Stabilität und Sicherung der Sozialversicherungen, Bürokratieabbau und Steuerpolitik. Bei einem schweren Busunfall in Oberbayern ist ein Kind ums Leben gekommen. Ein Reisebus mit Schulkindern war am Mittag im Landkreis Dachau mit einem Linienbus zusammengestoßen.
2: Unterwegs waren Schülerinnen und Schüler einer 2. Klasse. Ein Kind starb bei dem Unfall, wie die Polizei am späten Nachmittag bestätigt hat. Weitere Kinder und eine Lehrerin wurden teils schwer verletzt. Die beiden Busse sind bei Hebertshausen in einer Kurve zusammengestoßen. Im Linienbus waren keine Fahrgäste. Beide Busfahrer haben nach dem Unfall freiwillig einen Atemalkoholtest gemacht, der bestätigt hat, dass beide nüchtern waren. Was genau zu dem Unfall geführt hat, ist bislang unklar. Aus München, Oliver Urbanke.
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4: In den nächsten Stunden zeigt sich der Himmel über Hamburg teils klar, teils bewölkt. Dazu bilden sich stellenweise Nebel. Der Start in den Tag verläuft dann wechselhaft mit Sonne, Wolken und einzelnen Schauern. Später wird es eine Tagestopptemperatur von 17 Grad geben.
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6: Die B431 Strohdeich Brunsbüttel-Elmshorn ist zwischen Glückstadt und dem Kreisverkehr Langenhals gesperrt. Das ist er, der Radio Hamburg Verkehr für Hamburg, Niedersachsen und Schleswig-Holstein.
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3: Ich bin Thomas Rott. Das US-Militär hat nach eigenen Angaben auf Befehl von Präsident Trump mit neuen Angriffen auf mehrere Ziele im Iran begonnen. Das sei eine Reaktion auf die ungerechtfertigte und anhaltende Aggression des Irans, teilte das US-Regionalkommando CENTCOM mit. Kurz zuvor hatte Trump bereits weitere Angriffe angekündigt. Iranische Staatsmedien meldeten Explosionen an der Südküste. In der vergangenen Nacht hatte das US-Militär in Sirik am Golf von Oman Angriffe geflogen. Der sogenannte Tankrabatt fällt wie geplant Ende Juni weg. Das haben nach Informationen der Bild die Fraktionen von Union und SPD entschieden. Die Koalition hatte die Spritsteuer im Mai und Juni um knapp 17 Cent pro Liter gesenkt.
4: Der Tankrabatt war von Beginn an für 2 Monate geplant. Zuletzt hatte es aber viele Debatten über eine mögliche Verlängerung gegeben. Jetzt ist das Ende amtlich. Der Rabatt habe gut gewirkt, heißt es aus den Regierungsfraktionen, aber er sei finanzpolitisch nicht sinnvoll. Man könne es sich in der aktuellen Lage nicht leisten, Schulden dafür aufzunehmen. Damit dürften die Preise an den Zapfsäulen ab Juli wieder nach oben gehen und das kurz vor den Sommerferien. Ursula Winkler, Nachrichtenredaktion.
3: Die Spitzen der schwarz-roten Koalition haben weitere Gespräche mit Arbeitgebern und Gewerkschaften über Reformen in Deutschland vereinbart. Das teilte ein Regierungssprecher nach Beratungen im Kanzleramt mit. Die Vertreter der Regierungskoalition begrüßten die Bereitschaft der Wirtschafts- und Gewerkschaftsvertreter, den Reformprozess konstruktiv zu begleiten, hieß es weiter. Union und SPD wollen bis zur Sommerpause grundlegende Reformen auf den Weg bringen. Bei dem Gespräch im Kanzleramt ging es um die Situation am Arbeitsmarkt, die Stabilität und Sicherung der Sozialversicherungen, Bürokratieabbau und Steuerpolitik. Bei einem schweren Busunfall in Oberbayern ist ein Kind ums Leben gekommen. Ein Reisebus mit Schulkindern war am Mittag im Landkreis Dachau mit einem Linienbus zusammengestoßen.
5: Unterwegs waren Schülerinnen und Schüler einer 2. Klasse. Ein Kind starb bei dem Unfall, wie die Polizei am späten Nachmittag bestätigt hat. Weitere Kinder und eine Lehrerin wurden teils schwer verletzt. Die beiden Busse sind bei Hebertshausen in einer Kurve zusammengestoßen. Im Linienbus waren keine Fahrgäste. Beide Busfahrer haben nach dem Unfall freiwillig einen Atemalkoholtest gemacht, der bestätigt hat, dass beide nüchtern waren. Was genau zu dem Unfall geführt hat, ist bislang unklar. Aus München, Oliver Urbanke.
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6: Aktuell bleibt es meist ruhig mit lockeren Wolkenfeldern und örtlich etwas Nebel. Der Tag startet dann wechselnd bewölkt. Später ziehen immer wieder Schauer durch bei einer Tagestopptemperatur von 17 Grad.
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8: Die B431 Strohdeich Brunsbüttel-Elmshorn ist zwischen Glückstadt und dem Kreisverkehr Langenhals gesperrt. Das ist er, der Radio Hamburg Verkehr für Hamburg, Niedersachsen und Schleswig-Holstein.
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1: Ich bin Thomas Brock. Das iranische Militär hat die Straße von Hormuz als Reaktion auf die jüngsten US-Angriffe nach eigenen Angaben komplett gesperrt. Jedes Schiff, das die Meerenge zu passieren versuche, werde angegriffen, hieß es in einer Erklärung. Kurz darauf berichtete der staatliche Rundfunk bereits, dass 2 Schiffe beschossen worden seien. Das US-Militär hatte zuvor auf Befehl von Präsident Trump mit 9 Angriffen auf Ziele im Iran begonnen. Iranische Staatsmedien meldeten Explosionen in mehreren Hafenstädten entlang der Südküste. Der sogenannte Tankrabatt fällt wie geplant Ende Juni weg. Das haben nach Informationen der Bild